0: Bevor die Schüsse gefallen sind, war es in einer Wohngegend zu einer Schlägerei in einer größeren Gruppe von Männern gekommen. Die Ermittler gehen von einer Auseinandersetzung unter Kriminellen aus. In Birmingham beginnen heute die Leichtathletik-Europameisterschaften. Das deutsche Team ist mit einem großen Kader am Start. Hoffnung auf Medaillen können sich vor allem die etablierten Stars machen, berichtet Martin Roschitz aus der Sportredaktion.
1: Weitspringerin Malaika Mihambo geht als Titelverteidigerin an den Start. Auch Zehnkampf-Weltmeister Leo Neugebauer gehört zu den Goldkandidaten. Für einen gelungenen Auftakt will Kugelstoß-Olympiasiegerin Yemisi Mabry sorgen. Auch im Laufbereich ist das DLV-Team bestens aufgestellt. Frederik Ruppert ist als Europarekordler Topfavorit über 3000 Meter Hindernis. Die Sprintstaffeln müssen allerdings ohne den schnellsten Deutschen auskommen. Owen Ansah wird nur im Einzel über 100 und 200 Meter starten, weil er nachträglich disqualifiziert werden könnte. Dem Hamburger droht wegen einer mutmaßlich verweigerten Dopingprobe eine lange Sperre.
0: Das Wetter in Deutschland. In der Nacht gibt es viele Wolken, vor allem im Norden. Da kann es auch ab und zu regnen. Die Temperaturen liegen dazu zwischen 20 und 13 Grad. Am Tag dann in der Mitte am meisten Sonne, sonst wieder Wolken und im Norden weiter Regenschauer. Dazu wird es teilweise heiß mit maximal 23 bis 36 Grad. Es ist jetzt 2.03 Uhr.
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3: Normaler Verkehr auf den bayerischen Straßen. Wir wünschen weiterhin gute Fahrt.
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2: Wir kennen ihn alle, diesen Moment. Wenn du dich abends ins Bett legst und einfach nicht einschlafen kannst. Du wälzt dich hin und her, du findest keine Ruhe. Aber einmal kurz auf die Couch, Glotze an, zack, bist du weg. Warum ist das so? Und tut uns das überhaupt gut? Schlafforscherin Christine Blume.
3: Also auf der Couch darf man einschlafen, wenn es passiert. Und es ist aber auch nicht so schlimm, wenn es nicht passiert. Wenn man sich ins Bett legt und gerade vielleicht auch, wenn man weiß, man hat Schlafprobleme, häufig Einschlafprobleme, dann ist es natürlich so, wenn man sich ins Bett legt, dann ist so ein bisschen die Erwartung da, ah, jetzt muss ich aber auch einschlafen. Das macht Druck, potenziell auch so ein bisschen Stress und das kann dann das Einschlafen schwieriger machen.
2: Okay, also hat es vielleicht damit zu tun, wie viel Druck wir uns machen. Aber dieses Einschlafen auf der Couch, das fühlt sich schon immer ein bisschen räudig an, gell? Ist es jetzt gut oder sollen wir lieber ins Bett?
3: Also ich würde ehrlich gesagt das Einnicken auf dem Sofa ein bisschen verhindern, weil es ist ja auch total nervig, wenn man dann nachher aufstehen und dann vielleicht sogar noch Zähne putzen muss und sich ins Bett bewegen muss. Da würde ich doch empfehlen, einfach vorher wirklich Bett fertig machen mit Zähne putzen und dann, wenn man richtig schön müde ist, wirklich auch ins Bett legen und dort einschlafen und dann vor allem auch ungestört durchschlafen.
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1: Gracie Abrams, Look at My Life.

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1: Normaler Verkehr auf den bayerischen Straßen. Wir wünschen weiterhin gute Fahrt.
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1: Konrad.

0: Richtig. Marie Kobilka ist die Stimme der Münchner Elektropop-Band Cosby. Parallel ist Marie seit vorigem Jahr auch solo unterwegs, unter dem Künstlernamen She.
1: Ich hatte einfach letztes Jahr einen krassen Output, habe super viel geschrieben und hatte einfach bei vielen Songs das Gefühl, es fühlt sich irgendwie nicht nach Cosby an, es fühlt sich irgendwie anders an. Das braucht irgendwie seinen eigenen Platz, seine eigene Plattform, seine eigene Erzählung. Also es war einfach das Gefühl der Songs, das mir den Eindruck gegeben hat, ich brauche hier nochmal was anderes. Ich muss hier nochmal was anderes loswerden.
0: Und so klang die erste Solo-Single von She, Unlovable.

0: nutzen wir die Gelegenheit und stellen die Solokünstlerin Shi ein bisschen näher vor. Mit 5 Jahren hat sie Klavierspielen gelernt. Eher schlecht als recht, wie sie selbst zugibt. Aber sie hat auch ihre schöne Stimme trainiert.
1: Ich habe Gesangsunterricht gehabt, aber nicht oft. Aber es hat wirklich krass geholfen. Ich habe mich in meiner jugendlichen Dummheit immer dagegen geweigert, weil ich immer gesagt habe, ich möchte nicht, dass meine Stimme sich verändert. Aber wenn man nach 2 Takes schon heiser ist, dann ist Gesangsunterricht schon eine gute Sache. Insofern kann ich das nur empfehlen. Und alles Weitere habe ich einfach nach dem Motto Learning by Doing gemacht.
0: In dem Song Unlovable beschrieb Shi mit energiegeladenem Elektropop ihre Neigung zu emotionalen Wechselbädern und die Sorge darüber, dass andere Menschen sie deshalb vielleicht nicht mögen. Auf ihrer neuen Single Echo geht's um das Thema Erwachsenwerden und warum das nicht immer so einfach ist.
1: Ich finde, Erwachsenwerden ist eine Frechheit, weil als Kind dachte man die ganze Zeit, wow, Erwachsensein ist so cool, endlich darf ich selbst Entscheidungen treffen, endlich weiß ich, wo es lang geht, endlich bin ich selbstbewusst und nichts davon stimmt. Ich weiß überhaupt nicht, wo es lang geht. Ich bin mal selbstbewusst und mal nicht. Ich dachte früher, irgendwann kommt so ein Moment, wo man alles versteht. Echo ist die Erkenntnis, kommt nicht. Aber klingt ganz gut.
0: Und trotzdem, oder vielleicht gerade ja deshalb, ist Echo ein richtig positiver Song. Egal ob mit Cosby oder als Solo.

0: Solokünstlerin Ski. Wir finden Marie Kobilka toll. Ski, ein Tipp von Dagmar Golle.
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1: 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Echo.
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0: Achtung! Autofahrer auf der B10 Ulm. Augsburg zwischen Blaubeurer Tor und Neu-Ulm Mitte kommt Ihnen ein Geisterfahrer entgegen. Fahren Sie in beiden Richtungen äußerst vorsichtig. Fahren Sie nicht nebeneinander und überholen Sie nicht.
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1: Achtung! Autofahrer auf der B10 Ulm. Augsburg zwischen Blaubeurer Tor und Neu-Ulm Mitte kommt Ihnen ein Geisterfahrer entgegen. Fahren Sie in beiden Richtungen äußerst vorsichtig. Fahren Sie nicht nebeneinander und überholen Sie nicht.
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1: Um 3 Uhr mit Cedric Bies. Linken-Chef Pantisano schließt nicht aus, dass seine Partei die CDU in Sachsen-Anhalt unterstützen könnte. Da wird am 6. September ein neuer Landtag gewählt. Aus dem Hauptstadtstudio berichtet Dietrich Karl Meurer.
2: Noch vor wenigen Wochen verglich Luigi Pantisano die CDU mit der AfD und warf ihr faschistische Politik vor. Im ZDF-Sommerinterview schlägt der linken Co-Chef nun deutlich andere Töne an. Seinen früheren Vergleich von CDU und AfD nimmt der linken Co-Chef erneut zurück. Er schließt sogar eine Unterstützung der CDU in Sachsen-Anhalt nicht aus. Vor der Landtagswahl liegt die AfD in Umfragen weit vorn. Die bisher regierende CDU könnte deshalb bei der Wahl des Ministerpräsidenten auf Stimmen anderer Parteien angewiesen sein.
1: Nach den Drohnenvorfällen in Leipzig will Bundesinnenminister Dobrindt offenbar das Personal für das Drohnenabwehrzentrum verdoppeln. Es wird vermutet, dass Russland für die Vorfälle verantwortlich ist. Eindeutige Beweise gibt es aber nicht. Der Sicherheits- und Geheimdienstexperte Hans-Jakob Schindler hat dazu im Heute-Journal gesagt:
3: Es ist klar, dass natürlich der Punkt ist, dass wir darüber diskutieren, wer es sein könnte. Und im Netz kursieren jetzt auch schon wieder ungefähr 43.000 Theorien, wer es außer Russland sein könnte. Auch das ist ein Hinweis, dass hier sich sehr viel Mühe gegeben wird von russischer Seite in der üblichen Art und Weise, die sozialen Medien, das Internet voll zu pumpen mit Miss- und Disinformationen, um eben zu erreichen, dass zum Schluss die Mehrheit denkt, man kann es einfach nicht sagen, wer weiß schon, was wahr ist und wen kann man noch glauben. Das ist der Punkt der rückwirkenden Kriegsführung.
1: Am Mittwoch war eine mit Sprengstoff beladene Drohne in der Nähe eines ukrainischen Flugzeugs in Leipzig gestoppt worden. Die Gewerkschaften in Deutschland sind dagegen, dass das Arbeitszeitgesetz geändert wird. Der stellvertretende DGB-Chef Körzel hat gesagt, wer den 8-Stunden-Tag angreife, spiele mit dem Feuer. Arbeitgeberpräsident Dulger hatte vorher gefordert, dass in Deutschland eine wöchentliche Höchstarbeitszeit gelten soll, wie in vielen anderen europäischen Ländern. Union und SPD haben im Koalitionsvertrag vereinbart, dass sie so eine Regelung anbieten wollen. Nigerianische Soldaten haben 33 Entführungsopfer im Nordwesten des Landes gerettet. Das hat die Armee gemeldet. Die Menschen waren am Samstag im Bundesstaat Zamfara entführt worden. Von wem, sagt die Armee nicht. Einige der Täter konnten aber fliehen und werden jetzt gesucht. In der Region hat es in den letzten Monaten immer mehr Morde und Entführungen gegeben. Die Niederländerin Demi Vollering hat die Tour de France der Frauen gewonnen. Die deutsche Antonia Niedermayer kam auf Platz 4 und hat damit auch das weiße Trikot als beste Nachwuchsfahrerin geholt. Und noch das Wetter. Den Rest der Nacht bleibt es in Deutschland wechselhaft mit ein paar Wolken, sonst oft trocken. Am Tag dann in der Mitte die meiste Sonne, sonst wieder Wolken und im Norden Regenschauer bis 36 Grad. Die Zeit, es ist 3.03 Uhr.
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4: Achtung! Autofahrer auf der B10 Ulm. Augsburg zwischen Blaubeurer Tor und Neu-Ulm Mitte kommt Ihnen ein Geisterfahrer entgegen. Fahren Sie in beiden Richtungen äußerst vorsichtig. Fahren Sie nicht nebeneinander und überholen Sie nicht.
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1: Entwarnung für die B10 Ulm-Augsburg. Kein Falschfahrer mehr zwischen Blaubeurer Tor in Ulm und Neu-Ulm.
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2: Knapp 3000 Einwohner zählt die Gemeinde Weißenstadt im Fichtelgebirge. Und die saßen garantiert alle vor dem Fernseher, als die Oberfläche

Schauspielerin Jasmina Escher im Oktober 2024 bei einer Castingshow ihren großen Auftritt hatte. Mit mächtiger Stimme sang sie Stand Up von Cynthia Erivo.

0: Auch wenn die strenge Jury sie damals nicht ins Finale wählte, kennt ganz Deutschland seitdem die junge Weißenstädterin, die sich heute Nina nennt. Ihre tolle Stimme, so sagt sie, hat sie quasi in die Wiege gelegt bekommen.
1: Ich habe ja als Kind schon in Gummistiefeln und Windeln vorm Fernseher gestanden und bei Heidi ganz laut mitgesungen, erzählt mir meine Mama zumindest immer. Aber ja, danach bin ich ganz viel auf Stadtfesten aufgetreten und habe eigentlich immer nur Coversongs gesungen. Und seit letztem Jahr jetzt mache ich eigene Musik.
0: Nina ist eine ziemlich kreative Frau. In Nürnberg hat sie einige Zeit bei einem privaten Radiosender moderiert. Als Model stand sie immer wieder für Werbefilme vor der Kamera. Doch jetzt ist die Musik ihr Mittelpunkt, auch in der Freizeit.
1: Ich bin am Wochenende ganz oft auch in Nürnberg unterwegs, gehe zum Beispiel auch super gerne in Karaoke-Bars. Leute, ich sag's euch, Karaoke-Bars machen einfach anders Spaß, wenn man sich da die Seele aus dem Leib singt. Und wenn ich nicht in der Stadt bin ich natürlich bei mir zu Hause in Weißenstadt und genieße da die Ruhe. Also das finde ich auch so schön an Weißenstadt, weil dort gibt es Seen, viele Wanderwege, eine richtig tolle Therme und da kann man sehr, sehr gut runterkommen von dem ganzen Alltagsstress.
0: Mit ihrer Debütsingle Bittersüß Discord hat sie sich zuerst bei Bayern 3 beworben. Eine Woche lang lief der Song daraufhin als Newcomer der Woche. Über ihre neue Single Mit der Zeit sagt Nina, es gehe um die Ungeduld, die wir manchmal uns selbst gegenüber haben und dabei die schönen Momente verpassen, die gerade um uns herum passieren. Und trotzdem hat Nina große Träume.
1: Natürlich will ich auf die großen Bühnen wie alle anderen Künstler irgendwann auch. Ich möchte den Leuten ins Gesicht schauen. Aber wie es mein Song so schön sagt, mit der Zeit Stück für Stück.
0: Nina, vorgestellt von Dagmar Golle.
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1: Nina aus Weißenstadt in Oberfranken. Mit der Zeit.
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1: Normaler Verkehr auf den bayerischen Straßen. Wir wünschen weiterhin gute Fahrt.
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2: Diese On-Off-Beziehung mit dem Freibad Dachau, die ist echt belastend, ich sag's euch. Früher zu Schulzeiten, da waren wir da ständig, jeden Tag, bis die Christina aus der ersten Reihe mit mir Schluss gemacht hat. Im Freibad Dachau. Ab da war ich nur noch am See. Bis vor ein paar Wochen. Jetzt ist die Freibad-Beziehung wieder on. Ganz ehrlich, der Chlorgeruch, der Fünferturm, von dem man sich nicht traut zu springen, die Pommes. Was habe ich dich vermisst, Freibad Dachau? Und warum eigentlich nur tagsüber ins Freibad gehen und nicht auch als Konzertarea nutzen? Das ist jetzt genauso in Augsburg-Lechhausen. Da gibt es jetzt erstens tagsüber kostenlosen Eintritt und zweitens legen abends DJs auf und es gibt sogar Konzerte. Wie geil ist das denn? Auf die Beine gestellt hat es der Georg Heber. Es war nicht ganz leicht. Mitten im Wohnviertel hat er uns erzählt.
3: Die größte Herausforderung war, im letzten Jahr das Ganze genehmigt zu bekommen, überhaupt. Was? Ein Freibad mit Kulturveranstaltungen oder ein Freibad mit Konzerten? Das war erstmal relativ schwierig. Es hat auch einiges an Zeit in Anspruch genommen.
2: Aber es hat geklappt. Und jetzt gibt es noch bis Ende August abends bis 22 Uhr mehrmals die Woche Musik. Da können also alle Lechhausener das Badetuch zusammenrollen und weiter eine gute Zeit haben.
4: Ich finde es super entspannt. Ich finde es auch toll, dass hier jetzt im Hintergrund noch Platten aufgelegt werden. So richtig schöne Oldschool mit coolem Jazz und so. Das ist cool.
5: Die Locations sind einfach sehr schön und mega nett gemacht alles. Voll schön aufgebaut und irgendwie ja, einfach besonders. Ja.
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1: 4 Uhr mit Cedric Bies. US-Präsident Trump will die Angriffe auf Iran offenbar erstmal stoppen. Das hat er dem Nachrichtenportal Axios auf Nachfrage gesagt. Noch vor einer Woche hatte Trump massive neue Angriffe angekündigt, das dann aber wieder ausgesetzt, weil ein Deal mit Iran angeblich kurz bevorstand. Giselle Ucker berichtet aus den USA.
2: Er wolle auf wirtschaftlichen Druck setzen und sich nun zurückhalten. Die US-Regierung warte ab, verhandle momentan nur halbherzig und beobachte den Iran. Das Land sei in einer schlechten Verfassung, habe kein Geld mehr und leide unter der enormen Inflation. Dazu trägt auch die von den USA verhängte Blockade iranischer Häfen bei. Der Forderung Irans, die Blockade aufzuheben, scheint Trump nicht nachgeben zu wollen. Wie Axios berichtet, äußert sich Trump mit Blick auf die Verhandlungen mit Teheran trotz allem optimistisch und verglich das Hin und Her mit einem Schachspiel.
1: Fachleute bezweifeln, dass der Konflikt zwischen USA und Iran allein mit wirtschaftlichem Druck beendet werden kann. Der Chef der Partei Die Linke, Pantisano, schließt nicht aus, dass seine Partei einen CDU-Ministerpräsidenten in Sachsen-Anhalt unterstützt. Pantisano hat im ZDF gesagt, das gelte vor allem, wenn es darum gehe, eine AfD-Regierung zu verhindern. Sachsen-Anhalt wählt am 6. September einen neuen Landtag. Aktuelle Umfragen zeigen, dass CDU-Ministerpräsident Schulze nur mit Stimmen der Linkspartei wiedergewählt werden könnte. Die CDU schließt eine Zusammenarbeit mit der Linken bisher allerdings genauso aus wie mit der AfD. Arbeitgeberpräsident Dulger fordert, das Arbeitszeitgesetz zu ändern. Die Begrenzung auf 8 Stunden Arbeit pro Tag sei völlig veraltet. Aus der Nachrichtenredaktion berichtet Thomas Krüger.
3: Dulger verweist auf die europäische Arbeitszeitrichtlinie, die maximal 48 Stunden pro Woche festschreibt. Diese Spielräume würden fast überall genutzt, nur in Deutschland nicht. Trotzdem sei hier die Krankheitsquote höher als beispielsweise in Italien oder Belgien. DGB-Vizechef Karzel hält dagegen und warnt vor einem Rückfall ins 19. Jahrhundert. Unternehmen ohne Tarifbindung könnten ihren Beschäftigten bis zu 13 Stunden Arbeit täglich aufdrücken. Dabei steige das Unfallrisiko schon bei mehr als 8 Stunden exponentiell.
1: Ein Mann ist in Berlin auf offener Straße erschossen worden. Die Polizei meldet, dass er nach einem Streit zwischen mehreren Menschen angeschossen und dabei tödlich verletzt wurde. Sanitäter haben noch versucht, den 30-Jährigen wiederzubeleben. Er ist aber noch am Tatort im Stadtteil Charlottenburg gestorben. Weitere Hintergründe zu dem Fall sind bisher nicht bekannt. Das Wetter in Deutschland. Zum Morgen hin gibt es viele Wolken, vor allem im Norden. Da kann es ab und zu auch noch regnen. Die Temperaturen liegen zwischen 20 und 13 Grad. Am Tag dann in der Mitte am meisten Sonne, sonst wieder Wolken und im Norden weiter Regenschauer. Dazu wird es teilweise heiß mit maximal 23 bis 36 Grad. Am Dienstag wieder ein Mix aus Sonne und Wolken. Es ist 4.03 Uhr.
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4: Normaler Verkehr auf den bayerischen Straßen. Wir wünschen weiterhin gute Fahrt.
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2: Im Raum Hüsbach und Aschaffenburg machen sich gerade viele Menschen wegen etwas sehr Kleinem sehr große Sorgen.
3: Sie kommen. Und sie lassen sich nicht aufhalten. Wenn du Glück hast, untergraben sie nur deine Gehwegplatten. Aber im schlimmsten Fall kommen sie in dein Haus. Die große Drüsenameise. Jetzt im Raum Aschaffenburg. Und vielleicht bald in ganz Bayern.
2: Na, hoffentlich nicht. Das ist nämlich die große Sorge. Das Umweltbundesamt hat die große Drüsenameise als potenziell invasive Art eingestuft. Und im Gebiet rund um Aschaffenburg sieht es tatsächlich gerade alles nach einer Ameiseninvasion aus. Also deswegen sind da auch und in Hüsbach Anti-Ameisenteams unterwegs und versuchen der großen Drüsenameise klarzumachen, ey, du bist hier nicht erwünscht. Mittlerweile dringen die Ameisen nämlich auch in Wohnungen und in Häuser ein. Und das auf teilweise sehr kreativen Routen, wie Rainer Müller vom Bauhof Hüsbach feststellt.
4: Der hat eine alte, abgeklemmte Klingel in seiner Wand. Und diese Klingel kriegt ja Strom. Und der Strom liegt in einem Kabelkanal. Und da sind die quasi von außen in diese Klingel rein und über den Kabelkanal ins Haus rein.
5: Welche großen Schäden die kleine Ameise anrichten kann, sehen wir auf dem Friedhof nebenan.
4: Sie arbeiten dieses sandige Material raus und nutzen diesen Hohlraum für das Ausbrüten ihrer Eier. Die schaffen immer mehr Material raus, dass halt früher oder später das Fundament so unterhöhlt ist, dass es anfängt sich zu setzen.
5: Was die große Drüsenameise von den heimischen Arten unterscheidet und warum sie eine Gefahr ist, erklärt Ameisenexperte Melvin Opolka von der Universität Bayreuth.
6: Papilloma magnum formt riesige Kolonien von Hunderttausenden bis zu Millionen von Tieren. Sie haben viele Königinnen, also wir sprechen da von vielen hundert Königinnen, und sie haben viele Nester. Und diese Nester oder diese Kolonien arbeiten auch zusammen.
5: Wo sich die Kolonien verstecken, wissen die Bauhofmitarbeiter in Hüsbach mittlerweile ganz genau.
4: Hier sieht man ja ganz gut die Aktivität, dass sie hier reingehen. Und ich könnte mir vorstellen, wenn wir jetzt da ein bisschen bohren, dass die dann richtig raushuschen und aggressiv werden, dass sie jetzt richtig gleich Alarm ist.
5: Einge-

0: gefallen ist die große Drüsenameise über Hessen nach Nordbayern. Doch wird sie hier Halt machen oder sich über ganz Bayern ausbreiten?
1: Die Gefahr besteht auf jeden Fall. Vielleicht ausgenommen der Alpenraum, der dann doch irgendwann zu kühl für die Art wird. Das Problem ist, dass die Art mit Pflanzen verschleppt wird. Also Baumschulen, Baumärkte, die zum Beispiel Olivenbäume aus Italien oder aus Südfrankreich verkaufen.
0: In Hößbach wird mit 120 Grad heißem Wasser, in Aschaffenburg zusätzlich noch mit Nematoden, also Fadenwürmern, bekämpft. Ob man damit die große Drüsenameise eindämmen kann, werden die nächsten Wochen zeigen.
2: Bayern 3 Reporter Albrecht Rau über die große Drüsenameise, die gerade im Raum Aschaffenburg bekämpft wird, damit sie sich nicht noch weiter in Bayern ausbreitet.
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1: Normaler Verkehr auf den bayerischen Straßen. Wir wünschen weiterhin gute Fahrt.
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2: München hat eine neue starke Stimme. Und Bayern 3 hat sie entdeckt. Ihr Name? Wing.

0: obwohl sie als Kind einen ganz anderen Berufstraum hatte.
1: Eigentlich wollte ich tatsächlich immer Olympiaturnerin werden. Und dann hatte ich meinen Unfall und hatte als kleines Kind so viele wilde Gefühle, mit denen ich nicht umgehen konnte, und habe dann gesungen und habe darin so viel Halt gefunden, dass ich so zur Musik gekommen bin.
0: Eine goldrichtige Entscheidung. Heute ist Melly, wie Wings im richtigen Leben heißt, 22 Jahre. Sie möchte Songs schreiben, die, Zitat, mit den Menschen etwas machen. In jedem meiner Songs steckt ein Teil von mir drin, sagt sie. Meine tiefsten Wunden, meine ehrlichsten Gedanken. Genau das erklärt auch ihren Künstlernamen Wings, die Flügel.
1: Mein Name Wings kommt daher, ich bin jetzt 22, also ich bin echt noch jung und kann aber Ewigkeiten darüber reden, wie viel mir schon in meinem Leben passiert ist. Ich bin schon super oft auf die Fresse gefallen, aber genau aus dem Grund musste ich auch irgendwann fliegen lernen und daher kommt der Name.
0: Die Musik hilft Wings auch, ihre Legasthenie zu überwinden. Und?
1: Dass ich jetzt bei Bayern 3 gespielt werde, ist natürlich so surreal, weil ich als kleines Kind, als wir in Urlaub gefahren sind im Auto, einfach immer schon Bayern 3 lief und wir dazu gesungen haben. Und jetzt höre ich einfach meinen eigenen Song da dran. Das ist einfach nur komplett verrückt.
0: Und so klingt ihre erste Single, Fuck It Up.

0: fuck it up. Ja, da geht's darum, dass ich Liebe will und ich will Nähe, aber ich kann sie einfach nicht zulassen. Ich habe in meiner toxischen Beziehung irgendwie gelernt, dass ich das Problem bin und habe so oft gehört, dass ich es selbst geglaubt habe. Und mittlerweile möchte ich einfach niemanden mehr an mich ranlassen, weil ich Angst habe, es zu verkacken.
1: Wings will ihre Emotionen mit dem Publikum teilen. Herausgekommen ist eine traumhaft schöne Ballade, die Wings garantiert eine große Fangemeinde bescheren wird. Wings, ein Musiktipp von Dagmar Golle.
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2: 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Fuck it up.
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2: Es ist Montag und das sind die Top-Themen heute.
3: EU-Klimadienst, der heißeste Juli in Westeuropa und warum Kinderärzte Alarm schlagen.
2: Um 5 Uhr mit Holger August.
3: Guten Morgen, wir gehen in eine weitere Hitzewoche. Schon der Juni und der Juli waren in Westeuropa so heiß wie nie. Das sagt der EU-Klimadienst Copernicus. Markus Weber aus dem Bayern 3 News-Team.
4: Vor allem Westeuropa sticht in der Beobachtung heraus. Seit Mai gab es 4 Hitzewellen, was nach Copernicus-Angaben außergewöhnlich viel ist. Durchschnittlich lag die Temperatur bei 21,62 Grad. Das sind fast 2,8 Grad mehr als im langjährigen Junimittel von 1991 bis 2020. Mit der Hitze ging auch die Trockenheit einher, nicht nur in Deutschland, auch in Österreich, Frankreich, Ungarn, Großbritannien und auf der Iberischen Halbinsel war es trockener als sonst. Weltweit waren auch die Ozeane so warm wie nie vorher in einem Juli.
3: Die Kinder- und Jugendärzte beklagen einen massiven Personalmangel in der Kinderkrankenpflege. Verbandsprecher Maske sagte der Neuen Osnabrücker Zeitung, es hätten sogar schon mehrere Stationen schließen müssen. Vor allem sei die Lage bei der Versorgung von Frühgeborenen, Schwerstkranken und auf Intensivstationen dramatisch. In wenigen Wochen wird in Sachsen-Anhalt ein neuer Landtag gewählt. In Umfragen liegt die AfD vorne. Nun bietet die Linke der CDU Unterstützung an. Parteichef Pantisano sagte das im ZDF. Für den Fall, dass CDU-Spitzenkandidat Schulze nicht ohne Hilfe der Linken Ministerpräsident werden kann.
5: Es ist mein Land, es ist das Land meiner Eltern, es ist das Land von Millionen von Menschen, die es mit aufgebaut haben und die jeden Tag arbeiten gehen. Und ich wehre mich dagegen, dass ein irgendein dahergelaufener Politiker einer rechtsextremen Partei uns dieses Land wegnimmt und meint, uns rauswerfen zu müssen. Und da will ich an die Verantwortung der CDU appellieren, die sie hat, zu verhindern, dass solche Politiker an die Macht in diesem Land kommen.
3: Im Kreis Lichtenfels in Bad Staffelstein ist eine Scheune komplett niedergebrannt. Der Schaden wird auf rund 500.000 Euro geschätzt. Auch die Fassaden mehrerer Häuser nebenan wurden beschädigt, sie sind aber bewohnbar. 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
2: Entschuldigung, Holger August, ich bin neu hier. Ich habe mit meinem Wurschfinger jetzt schon das Wetter abgedrückt. Warst du noch gar nicht fertig?
3: Nein, habe ich dir ein Zeichen gegeben?
2: Okay, wie macht man das mit Rauchzeichen in der Früh, oder?
3: Ja, normalerweise ja. Oder ich schieße Böller ab oder Feuerwerk.
2: Warte kurz, ich mach kurz weg. Warte.
3: Wir feiern noch eine Bayerin, eine Leichtathletin von der LG Stadtwerke München. Kara Hegemann heißt sie. Sie hat bei der U20-WM in Eugene Gold im Hammerwerfen gewonnen. Jetzt.
2: Danke.
3: Jetzt.
2: Drück.
1: Ja. 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
2: Ja, ein bisschen aufgeregt bin ich schon. Ist ja auch erst 4:55. Guten Morgen. Es gibt ein paar letzte Schauer und im Laufe des Tages auch Gewitter. Ansonsten aber trocken und freundlich. Richtig hot bei 30 bis 36 Grad. Und der Wettertrend fürs Bayern-Rheinland. Morgen und Mittwoch geht es eigentlich genauso weiter. Also richtig heiß mit über 30 Grad. Dazu auch Gewitter an den Alpen.
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2: Guten Morgen Autofahrer, 4:55, bitte Vorsicht auf der A8 Stuttgart-München zwischen Günzburg und Burgau, da liegt ein Reifen auf der Fahrbahn. Ansonsten, wo es geht, gute und sichere Fahrt euch.
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2: Der Billy, servus. Falls ihr euch wundert, falls ihr denkt, es klingt jetzt hier wieder gleich wie die Vuvuzela, damals bei der WM, das wird wahrscheinlich der Nachbar sein, der gerade durchlüftet. Und der Zugluft, die Zugluft klingt so. Also guten Morgen jetzt mit Elva Max. Schön durchlüften, es wird hot. Oh,

Bibi Rexha, New Religion, hier ist Bayern 3, guten Morgen, 10 nach 5 gleich. Und CR7 und die Hochzeitsglocken von Madeira. Das klingt für mich nach einem sehr schlechten Liebesroman, den meine Oma aber wahrscheinlich sehr gerne mal lesen würde. Aber es wurde doch nichts. Cristiano Ronaldo hat seine Georgina gar nicht geheiratet. Gab ja große Spekulationen und Gerüchte die letzten Tage. 2000 Fans haben sich da auch extra versammelt vor irgendeiner Kirche auf Madeira, wo sie die zwei vermutet haben. Da waren auch zwei, also Fabio und Fatima. Irgendein Liebespaar von der Insel Madeira. Die Paparazzi waren völlig manisch, haben Fatima, die Frau, auch für Georgina gehalten. Der Pfarrer musste dann offiziell vor Gott und den Fans bezeugen, dass Ronaldo heute nicht hier heiraten wird. Aber ja, alles gut am Ende. Hat Ronaldo inzwischen auch auf die Gerüchte im Netz reagiert und das Missverständnis klargestellt mit vielen Lachsmilies. Hat sich auch amüsiert darüber. Mal gucken, wir bleiben dran. Vielleicht gibt es ja bald einen Teil 2 auf irgendeiner anderen Insel auf der Welt, wo sie dann auch wieder nicht heiraten.

0: Uncomplicated. Hier ist Bayern 3, guten Morgen, 17 nach 5. Das klingt jetzt schon wieder so wie so eine üble Schmonzette, aber es ist die Wahrheit. In den heißen Nächten lernt ihr eure Nachbarn nochmal ganz anders kennen.
1: Miau.
0: Ja, nicht, was ihr jetzt denkt. Klar, hier und da hört man die Bandscheibe vom Nachbarn schon mal quietschen, wenn die da im Schlafzimmer nebenan Pokémon Memory spielen. Aber im Sommer ist ja immer alle Fenster auf und du hörst einfach alles. Welche Serie oder welchen Film schaut der Nachbar gerade? Was auf sein Leberwurstbrot draufkommt, wenn er das mit seiner Holden in der Küche bespricht? Wer am Wochenende zum Kaffee und Kuchen vorbeikommt? Man weiß einfach alles über den Nachbarn, weil alle Fenster auf sind im Sommer. Aber ehrlich gesagt muss ich mich an dieser Stelle entschuldigen an die anderen Parteien bei uns. Ich glaube, dass ich der laute Nachbar bin. Die denken auch alle, bei mir wohnen mindestens 2 bis 3 Leute. Aber eigentlich rede ich immer nur mit mir selber. Also, guten Morgen.
2: Guten Morgen.
0: Guten Morgen. Auch in 3 verschiedenen Stimmlagen. Hier ist Miles Smith und Stargazing in Bayern 3.

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2: Es ist Montag und das sind die Top-Themen heute.
3: Hitzesommer, Waldbrand in der Oberpfalz und warum Uber und Bolt in München vor Gericht ziehen.
2: Um 5:30 mit Holger August.
3: Guten Morgen. Juni und Juli haben in Westeuropa einen Rekord aufgestellt. Es war so heiß wie noch nie seit Beginn der Wetteraufzeichnungen. Um 2,8 Grad lag die Durchschnittstemperatur über dem langjährigen Juni-Mittelwert. Das sagt der EU-Klimadienst Copernicus. Und damit einhergeht die Trockenheit, die sich vor allem bei uns in Süddeutschland immer dramatischer zeigt. Eine Folge sind Waldbrände. Seit gestern brennt es zum Beispiel im Manteler Forst im Kreis Neustadt an der Waldnaab. Marcel Kehre im BR-Studio Oberpfalz.
4: Ein Sprecher der Kreisbrandinspektion Neustadt an der Waldnaab sagte dem BR, dass in dem Gebiet etwa 3 Hektar Wald brennen. Das Feuer sei inzwischen eingedämmt, eine weitere Ausbreitung sei nicht zu erwarten. Anwohner in der Gemeinde Parkstein wurden aufgefordert, wegen des Rauchs Fenster und Türen geschlossen zu halten. Die brennende Fläche liegt zwischen der B470 und Parkstein. Im Manteler Forst hat es diesen Sommer schon mehrfach gebrannt, zuletzt Ende Juli.
3: Als Konsequenz aus dem Drohnenanschlagsversuch am Flughafen Leipzig-Halle will Innenminister Dobrindt die Abwehrkapazitäten ausbauen. Im gemeinsamen Drohnenabwehrzentrum von Bund und Ländern soll die Zahl der Mitarbeitenden verdoppelt werden auf 300. Das berichtet die Bild und beruft sich auf Regierungskreise. Außerdem soll das Netz der operativen Stützpunkte von 4 auf 8 erhöht werden. Seit gut einem Monat gelten in München für Fahrdienste wie Uber und Bolt Mindestpreise. Die müssen sich an den Taxitarifen orientieren. Jetzt wird das Ganze ein Fall für die Justiz. Beim Verwaltungsgericht sind 3 Eilanträge gegen die Verfügung der Stadt eingegangen. So beklagt zum Beispiel Bolt, dass in den letzten Wochen nur noch etwa halb so viele Fahrten gebucht worden sind. Der Martinsturm ist eines der Wahrzeichen von Amberg, war wegen Bauarbeiten aber 13 Jahre lang geschlossen. Nun ist er wieder begehbar.
5: 300 Stufen geht es hinauf, eine enge Wendeltreppe, durchs Dachgebälk der Basilika St. Martin, an den 9 Glocken vorbei bis zur Türmerstube in 65 Metern Höhe. Das allermeiste ist noch historische Substanz aus dem 15. Jahrhundert. Insgesamt ist der Kirchturm 92 Meter hoch. Rauf geht es nur mit Führungen, die über die Touristinfo gebucht werden können. Der Turm wurde im 15. Jahrhundert erbaut und ist der höchste Kirchturm Deutschlands, der einst in Wasser gebaut worden ist, nämlich in die Vils. Aus Amberg, Margit Ringer.
3: 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Bei der Schwimm-EM in Paris haben die deutschen Wasserspringer letzte Woche ja ordentlich Medaillen gesammelt. Nun sind ab heute die Beckenschwimmer dran. Da steht gleich auch Olympiasieger Lukas Mertens im Blickpunkt mit der Staffel über 4x200 Meter Freistil.
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2: Heute sonnig und trocken aufwachen. Es wird ein paar kleine Gewitter geben, ansonsten wieder drückend heiß. Heute im Tagesverlauf bei 30 bis 36 Grad. Der Wettertrend fürs Bayern Rheinland auch morgen und Mittwoch. Viel Sonne, blauer Himmel, Ü 30 Grad. Wenn Gewitter, dann vor allem nachmittags und abends an den Alpen.
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2: So, buongiorno tutti auf die Straßen. Es ist 5:30, normaler Verkehr auf den Fernstraßen. Gute Fahrt euch.
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2: Der Billy. Guten Morgen.

0: Weiß ich noch, damals 2001 ProSieben-Werbung. Jeden Tag ein Ohrwurm, weil wir einfach die ganze Zeit diesen Sender geguckt haben. Wisst ihr noch aus der Werbung damals? Immer noch geil für euch. Titio und Come Along. Es ist 5:50. Guten Morgen. 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
0: 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Guten Morgen, 20:06 ist es.

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1: Olivia Dean, so easy.

0: ganz lieblich aufwachen, oder? Mit Olivia Dean und So Easy, hier ist Bein ran. Falls ihr heute Morgen aufwacht und neben euch sitzt E.T. der Außerirdische.
1: E.T. zu Hause telefonieren.
0: Keine Sorge, das ist nur euer zerdatschter Frühaufsteher von Ehemann. Oder vielleicht doch der echte E.T., weil gerade so viel los ist am Nachthimmel im August. Wir checken das mal kurz aus zusammen. Also, wenn ihr Glück habt, könnt ihr jetzt Anfang August den Merkur mit bloßem Auge sehen. Am Mittwoch gibt es die partielle Sonnenfinsternis, wo wir wieder diese doofen Alubrennen aus irgendeiner Tageszeitung aufhaben. Sonne wird teilweise vom Mond verdeckt. In derselben Nacht erreichen die Perseiden, also so ein Sternschnuppenregen, ihr Maximum. Das sind dann bis zu 100 Schnuppen pro Stunde drin. Schon einiges, finde ich. Am 28. August gibt es dann noch eine partielle Mondfinsternis. Da scheint der Mond dann in Orange und Ende August steht dann der Saturn neben dem Mediamarkt. Ne, warte mal, das war falsch. Ende August steht dann der Saturn so, dass man ihn die ganze Nacht sehen kann. Crazy, oder? Konntet ihr euch irgendwas merken davon? Ja, Sonnenfinsternis am Mittwoch, das ist das Wichtigste. Alles andere hört ihr natürlich hier bei uns noch weiterhin im Bein rein. Gleich Jason Derulo, Loy und hier sind Linkin Park und Final Masquerade im Bein, circa die Nummer 1. Das sind wir, Bein 3.

0: Linkin Park mit Final Masquerade. Hier ist das Verkehrsupdate. Servus um 10 vor 6. Bitte Vorsicht, da liegt ein Reifen auf der A6 Nürnberg Richtung Heilbronn. Zwischen Schwabach West und Neuendettelsau liegt ein Reifen auf der Fahrbahn. Gute und sichere Fahrt gleich mit Jason Derulo. Und hier ist Loy und Red Eyes im Bayern 3. Buongiorno.
1: Okay.

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0: Up to Me gibt's gleich für euch hier im Bayern Z Radio Nummer 1.
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2: EU-Klimadienst, Juni und Juli stellen Hitzerekorde auf. THW-Nachwuchs, großes Lager in Selb in Oberfranken.
0: Es ist 6 Uhr und hier ist Holger August.
2: Guten Morgen. Eine weitere Woche mit Hitze steht uns bevor. Seit Mai ist es schon zu warm, sagt der EU-Klimadienst Copernicus. Im Juni und im Juli war es so warm wie noch nie, seit Wetterdaten aufgezeichnet wurden. Das gilt für West- und Südeuropa. Im Osten und im Norden war es teils deutlich kühler. In Italien galt letzte Woche erstmals in allen Regionen die höchste Hitzewarnstufe mit teils über 40 Grad.
3: Die Notaufnahmen der Krankenhäuser wurden voller, weil die Hitze gerade ältere und kranke Menschen stark belastet. An Stränden in Apulien starben sogar Menschen wegen der hohen Temperaturen. In mehreren Städten in Italien gibt es deshalb jetzt eine Art Hitzeschutzräume. Neapel hat Kirchen und Notunterkünfte geöffnet. In Rom kann man während der heißesten Stunden in mehreren klimatisierten Kinos umsonst Filme schauen. Und in Genua dürfen ältere Menschen in dieser Zeit beispielsweise umsonst ins Museum. In vielen Flüssen ist der Wasserstand niedrig. Teilweise haben sich Algen gebildet. Grünflächen in den Städten sind verdorrt. Lisa Weiß, Rom.
2: Der Verband der Kinder- und Jugendärzte schaut pessimistisch in die Zukunft. Schon jetzt würden massiv Kräfte in der Pflege Minderjähriger fehlen. In 3-4 Jahren kommt der große Knall, dann wird es unerträglich, sagte Verbandssprecher Maske der Neuen Osnabrücker Zeitung. Grund sei die neue Ausbildung, die würde viele abschrecken. Denn wer Kinder pflegen wolle, müsse erst 2 Jahre lang mit Erwachsenen arbeiten. In Deutschland gibt es immer mehr E-Scooter. Im letzten Jahr waren es fast 1,7 Millionen versichert und damit gut doppelt so viele wie 2022. Die Zahlen stammen vom Gesamtverband der Versicherer. Auffällig ist, zuletzt sind nur private E-Scooter dazugekommen. Die Zahl der Leitretroller ist gesunken. Nach Oberfranken in Selb findet gerade das Landesjugendlager des THW Bayern statt. Mit dabei sind mehr als 1000 Jungen und Mädchen. Highlight des Lagers ist der Landesjugendwettkampf, der gestern ausgetragen wurde. Aus Selb berichtet Lasse Berger.
4: Eine Holzbrücke über eine fiktive Schlucht legen, eine Materialseilbahn bauen und einen Kriechgang freilegen. Das waren die Aufgaben beim Wettkampf der 7 besten Jugendgruppen des THW aus Bayern. Bis kommenden Samstag trainieren Bayerns Nachwuchskräfte des Technischen Hilfswerks noch in Selb.
2: Mehr Nachrichten aus allen bayerischen Regionen gibt es immer auf bayern3.de. Wir feiern Bayern und jetzt eine 23-Jährige aus Rosenheim, Antonia Niedermeyer. Sie hat bei der Tour de France der Frauen das weiße Trikot gewonnen. Das bekommt die beste Nachwuchsfahrerin. In der Gesamtwertung wurde sie Vierte. Ganz vorne landete die Niederländerin Demi Wollering.
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0: Es gibt noch so ein paar letzte Schauer heute Morgen, im Laufe des Tages auch teilweise kleine Gewitter, ansonsten aber trocken und richtig hot, hot, hot wieder bei 30 bis 36 Grad. Und im Wettertrend fürs Bayern-Rheinland schaut es sich anders aus. Morgen und übermorgen richtig hotte Werte bei Ü30 Grad, nachmittags und abends vor allem an den Alpen auch Gewitter.
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0: 3 nach 6, guten Morgen Autofahrer, normaler Verkehr auf den Fernstraßen in Bayern. Gute und sichere Fahrt euch.
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0: Es gibt doch nichts Schöneres, als so früh nach Bella Italia runterzubrettern und solange es geht, noch seinen Lieblingssender zu hören, oder? So wie Vivian und Annika. Liebe Grüße an euch. Wir wissen, ihr seid gerade unterwegs nach Bella Italia. Kommt gut und sicher an. Jetzt mit Shonda Paul und When You Give It Up To Me in Bayern 3. Guten Morgen.

0: Michael Schulte über den zornigen Stern. Der Broken Sunshine für euch. Hier ist bei den Rahmen 10 nach 6. Guten Morgen. Und helle Momente, das sind die, auf die man dann besonders stolz ist, wenn sie mal passieren. Also wenn der Zug fährt und sogar das Licht an ist. Und euch, unseren hotten Bein 3-Hörern, passiert das anscheinend sehr oft, denn ihr entdeckt immer wieder so Textstellen in unseren Hits, die so zwar nie gesungen werden, aber sich halt so anhören. Auch der Christian aus Habach in Niederbayern, der hat so eine Stelle. Christian?
1: Ich habe einen neuen Verhörhammer für euch von Olivia Rodrigo, Drop Dead.
0: Mhm, das ist der Song hier? Großartige Nummer. So Christian, was steckt denn da für eine Textstelle drin?
1: Und zwar höre ich da bei Sekunde 30 immer Starkbier.
0: Also Starkbier, gut hinhören. Komm doch mal kurz für alle. Ja klar, der Christian, der war am Wochenende wahrscheinlich auch zu lang auf dem Gäubodenfest, oder? Ist ja jetzt am Freitag losgegangen. Übrigens bei mir in der Heimatstadt in Dachau auch. Grüße an den Oberbürgermeister Florian Hartmann. Der hat das Fassel am Samstag mit 2 Schlägen O-zopft. Stabile Leistung. Dann würde ich sagen, jetzt um 12 nach 6 an diesem Montag nochmal für alle Starkbier aufs Haus mit Olivia Rodrigo und Drop Dead im Bayern Z-Radio Nummer 1. Das sind wir, Bayern 3. Guten Morgen.

Und jetzt alle. Alle singen mit. Guten Morgen, hier ist Bein Rahmen, 19:06. Die bundesweite Speedweek, habt ihr das gehört? Das klingt jetzt erstmal so, als wären eine Woche lang alle drauf. Das war aber dann doch nur die Blitzerwoche leider. Habt ihr vielleicht mitbekommen, die Polizei hat eine Woche lang verstärkt Tempo kontrolliert und es ist so witzig, was die zu Schnellfahrer so für Ausreden haben. Baden-Württemberg hat jetzt mal das kreative Ausredenregister geöffnet. Was haben Temposünder angegeben, warum sie zu schnell gefahren sind? Um nicht irgendwie Strafe zahlen zu müssen. Ich habe kein Handy genutzt. Das war mein Gesichtsmassagegerät. Ich habe mir damit die Schläfen massiert. Genauso passiert.

Oder das war kein Handy, das war mein Schinken-Käse-Croissant mit 3G. Oder Klassiker, ich hatte Durchfall, ich musste auf die Toilette. Die Frage ist jetzt schon im Auto oder im Anmarsch? Fragezeichen. Durchgekommen ist damit übrigens keiner, deswegen haben wir jetzt noch mal ein paar andere, bessere Vorschläge. Wie wäre es mit, ich wollte mal schauen, ob der Motor noch gesund ist. Oder, heute ist Schweinebratenmontag im Kochwirt. Ich muss da sein, bevor der aus ist. Oder, sehen Sie nicht, dass ich schwanger bin? Klammer auf, als Mann, Klammer zu. Und dann so extra den Bauch rausstrecken.

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11: Um gleich 6:30 und das sind die Top-Themen des Tages.
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0: weit einher, nicht nur in Deutschland, auch in Österreich, Frankreich, Ungarn, Großbritannien und auf der Iberischen Halbinsel war es trockener als sonst. Weltweit waren auch die Ozeane so warm wie nie vorher in einem Juli.
1: Bayern ist Zeckenrisikogebiet, also werden FSME-Impfungen empfohlen. Heuer hat es schon 175 Fälle dieser Krankheit gegeben, sagt Gesundheitsministerin Gerlach. Letztes Jahr waren es 10 Fälle weniger. FSME kann zur Hirnhautentzündung führen. Die Kinder- und Jugendärzte sind alarmiert. Ihr Verbandssprecher Maske beklagt einen massiven Personalmangel in der Kinderkrankenpflege. Er hat der Neuen Osnabrücker Zeitung gesagt, schon mehrere Stationen hätten schließen müssen. Besonders dramatisch ist demnach die Versorgung von Frühgeborenen, Schwerstkranken und auf Intensivstationen. Nach Schwaben, die Oberbürgermeisterin von Neu-Ulm hat einen besonders langen Arbeitstag vor sich. Katrin Alpsteiger von der CSU will innerhalb von 24 Stunden in der Stadt Unternehmen besuchen. Seit einer halben Stunde ist sie unterwegs.
2: Los ging es beim Bauhof. Am Heuweg in Reutti muss ein neues Spielgerät aufgebaut werden. Am späteren Vormittag schaut die Neu-Ulmer Oberbürgermeisterin im Kinderhaus vorbei. Von 15 bis 16 Uhr verkauft Katrin Alpsteiger dann Eis in der Memminger Straße. Die 24 Stunden sind komplett durchgetaktet. In der Nacht schaut sie sich die Arbeit der Postmitarbeiter im Briefverteilzentrum an. Und in der Früh um 3:30 geht es in die Bäckerei. Aus dem BR-Studio Schwaben, Andrea Trübenbacher.
1: Mehr Nachrichten aus allen bayerischen Regionen gibt es immer auf bayern3.de. In Birmingham beginnt die Leichtathletik-EM. Yemisi Mabri aus Mannheim gilt im Kugelstoßen heute als Medaillenkandidatin. Und auch bei den Männern haben wir einen Medaillenanwärter, Merlin Hummel nämlich. Sein Siegerfrühstück sieht übrigens so aus. 150 bis 200 Gramm Haferflocken, 100 Gramm Datteln, 50 Gramm Sojaprotein sowie 150 bis 250 Gramm Beeren.
3: Ja toll, jetzt habe ich Hunger.
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3: Es gibt noch ein paar letzte kleine Schauer heute Morgen. Ansonsten im Laufe des Tages richtig, richtig hot bei 30 bis 36 Grad. Und der Wettertrend fürs Bayern-Rheinland, es geht eigentlich genauso weiter. Morgen am Mittwoch weiterhin Ü30-Party, also Ü30-Grad-Party. Dazu ein paar kleine Gewitter, vor allem an den Alpen.
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3: Servus Autofahrer, die A96 Lindau Richtung München. Zwischen Tunnel Gräfelfing und Gräfelfing steht ein kaputter LKW im Baustellenbereich. Und die A96 München Richtung Lindau zwischen Schöffeling und Landsberg am Blech Ost steht ein Pannenfahrzeug auf der rechten Spur. Gute Fahrt euch!
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3: Buongiorno!

0: Carrie Hilson. Guten Morgen, hier ist Bayern 3 um 20 vor 7. Und wir sind ja noch immer noch mittendrin im Bayern 3 Event Sommer. Und am Wochenende gab es wieder ein kleines Highlight für uns.
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0: Und ihr wisst ja, bei unserer Kirchweih-Challenge, da treten verschiedene Orte in Bayern in lustigen Disziplinen gegeneinander an. Es geht um eine
2: fette Party
0: mit der Bayern 3 Band. Am Samstag war Rieden in der Oberpfalz dran mit der Riedener Kirwa. Das Ziel, über die 348 Punkte vom bisherigen Spitzenreiter Winsbach zu kommen. Und am Ende hieß es für Rieden:
3: Der Gesamtspielstand.
4: Oh.
0: 413 Punkte. Winsbach von Platz 1 gefegt. Einfach mal so. Dementsprechend war die Stimmung natürlich Hammer in Rieden.
5: Ich finde es einfach geil, dass wir jetzt da schon mal Spitzenreiter haben.
6: Das war der Wahnsinn!
7: Mega stolz. Die haben sich echt das Zeug gelegt.
8: Wir haben alles gegeben und ich glaube, das ist ja auch gekommen.
0: Wahnsinn, da hört man auch richtig raus, gell, wie der Team-Spirit einfach für die Riedner ist, wie wichtig das für die auch ist. Aber noch ist nichts entschieden. Wir sind weiter in Bayern unterwegs mit der Kirchweih-Challenge. Nächste Station dann in Berg-Rheinfeld in Unterfranken. Und dann schauen wir mal, wer den Gesamtsieg nach Hause holt. Wir sind auf jeden Fall gespannt.

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Zeit, Sommerzeit, Traurigkeit. Gott sei Dank ist der Song nicht auf Deutsch, oder? Aber so traurig werden wir gar nicht. Heute wieder 30 bis 35 Grad. Sonne satt. Hier ist Bayern 3 mit Lana Del Rey und Summertime Sadness um 12 vor 7. Guten Morgen. Und ja, Leute, auch wir sind Trendopfer. Was sollen wir sagen? Jetzt am Wochenende haben wir es gesehen. Vielleicht wurde euch das auch schon mal angezeigt. Neuer Trend mit Katzen. Das ist ja mal ganz wichtig. Katzenvideos sind Leben. Die schnattern ja manchmal so. Also nicht das normale Miauen, sondern so ein Keckergeräusch. Jetzt mal ganz genau hinhören kurz. Okay, nochmal. Das klingt eigentlich fast wie so ein kleiner Vogel, kommt aber von einer Babykatze. So ein irgendwer, wer auch immer das war, es ist ein Genius, ist auf die Idee gekommen, dieses Geräusch runter zu pitchen, also ein bisschen tiefer zu machen. Inzwischen machen das ganz viele nach, filmen ihre Katzen also, pitchen das dann und dann kommt das hier raus. Das ist eine echte Katze. Das ist ja fast schon so ein richtiges Weltuntergangslachen. Ich stell mir gerade vor, wie so eine Katze an so einer Kirchenorgel sitzt, im langen schwarzen Mantel, 300 Kerzen drumherum, draußen Gewitter, unheilvolle Stimmung und dann geht so eine knarzende alte Tür auf.

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6: Da sind wir wieder bei uns, Hitradio Nummer Uno. Gleich für euch mit Shakira und Burna Boy mit Dai Dai. Gibt's gleich bei uns

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0: Es ist Montagmorgen.
2: Weniger als Mindestlohn zahlen, teure Tricksereien und heute erste Startfenster für die Schwabenrakete.
0: Es ist 7 Uhr und hier ist Holger August.
2: Guten Morgen. Der Mindestlohn liegt bei 13,90 Euro, gilt für alle. Ausnahmen gibt es nur wenige, zum Beispiel für Praktikanten. Aber, so kritisiert der DGB, Arbeitgeber würden auch tricksen, um weniger zu zahlen, etwa durch unbezahlte Arbeitszeiten oder dubiose Abzüge.
3: Diese Tricks haben die arbeitenden Menschen, die Sozialkassen und den Staat innerhalb von 10 Jahren bis zu 64 Milliarden Euro gekostet. Die Hälfte von diesem Verlust tragen die Arbeitnehmer, weil sie nicht richtig bezahlt wurden. 22 Milliarden Euro Verlust entfielen auf die Sozialkassen, weil an sie zu wenige Beiträge gezahlt wurden. Und 7 Milliarden Euro Einkommenssteuer fehlen dem Staat. So die Berechnung des Deutschen Gewerkschaftsbundes. Aus Berlin, Bianca Schwarz.
2: Bei der Hitze kann man nicht mal mehr von einer Welle sprechen. Auch diese Woche bleibt es heiß. Rückblickend haben die Monate Juni und Juli neue bedenkliche Höchstwerte überschritten, sagt der EU-Klimadienst Copernicus, vor allem in West- und Südeuropa. Im Süden Deutschlands komme eine extreme Trockenheit dazu. Wegen des Niedrigwassers des Rheins befürchten Binnenschiffer und auch die Wirtschaft eine Unterbrechung der Rheinroute. Bisher können Schiffe noch fahren, aber nur noch mit weniger Ladung. In 4 Wochen wird in Sachsen-Anhalt ein neuer Landtag gewählt. In Umfragen liegt die AfD deutlich vor der CDU und der Linken. Jetzt bietet die Linke der CDU Unterstützung an, sollte deren Spitzenkandidat Schulze nicht ohne die Hilfe der Linken zum Ministerpräsidenten gewählt werden können. Das hat Linkenchef Pantisano im ZDF gesagt. Schulzes CDU schließt aber eine Zusammenarbeit mit der Linken genauso aus wie mit der AfD. Die deutsche Raumfahrt steht vor einem wichtigen Meilenstein. Ab heute gibt es einen neuen Versuch, die Rakete RFA-1 auf ihren Jungfernflug zu schicken. Entwickelt wurde sie in Schwaben. David Enstfellner.
4: Eine 3-stufige Trägerrakete des Unternehmens Rocket Factory Augsburg. Es wäre eine der ersten deutschen Privatraketen und Konkurrenz zu amerikanischen Konzernen wie SpaceX. Von der RFA-1 verspricht sich das Unternehmen kostengünstige und flexible Starts für Kleinsatelliten. Die RFA-1 soll vom schottischen Sexer World Spaceport aus ins All starten.
2: Wir feiern Bayern und jetzt eine junge Leichtathletin von der LG Stadtwerke München, Kara Hegemann nämlich. Sie hat bei der U20-WM in Eugene Gold im Hammerwerfen gewonnen.
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0: Ach ja, es wird wieder richtig hot heute. Ein bisschen Gewitter und Schauer gibt es noch, ansonsten trocken und freundlich bei 30 bis 36 Grad. Und der Wettertrend Westbayern-Rheinland, auch morgen und Mittwoch viel Sonne, blauer Himmel, Ü 30 Grad. Und wenn Gewitter, dann vor allem nachmittags und abends an den Alpen.
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0: Servus Autofahrer, auf der A6 Nürnberg Richtung Heilbronn ist zwischen Aurach und Kreuzfeuchtwangen-Crailsheim die Feuerwehr im Einsatz, da steht ein kaputter LKW auf der Standspur. Dann die A96 Lindau Richtung München, zwischen Tunnel Gräfelfing und Gräfelfing steht auch nochmal ein kaputter Brummi im Baustellenbereich. Und die B304 Wasserburg am Inn Richtung München, zwischen Hesselfurt und Zorneding Ost, 2 Kilometer Stau, halbe Stunde plus. Gute Fahrt!
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0: Es ist das Jahr 2001. Eine bauchtanzende Shakira hängt als Bravo-Poster in meinem Kinderzimmer. Es ist das Jahr 2026. Eine bauchtanzende Shakira, die kein Tag gealtert ist. Ich glaube, ich hole mir noch mal so ein Bravo-Poster. Das hänge ich dann bei mir ins Wohnzimmer. Die ist echt kein Tag gealtert. Und jetzt hat sie auch noch einen Sommerhit des Jahres. Da ist er für euch. Shakira und Burna Boy mit Die Die in Bayern

0: The Weeknd und Blinding Lights hier ist Bayern 3 um 11 Minuten nach 7. Guten Morgen. Es ist Zeit für die Outfit-Sirene, Leute. Ich hoffe, ihr habt euer heutiges Konzert-Outfit schon parat, denn es geht wieder los und wir laden euch ein.
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Ofenbach und Ella Henderson für euch und Hurricane. Hier ist Bayern 3 um 17 nach 7. Guten Morgen. Es ist ein ganz normaler Montagmorgen. Du bist mit der Lederhosen eingeschlafen, du bist mit der Lederhosen aufgewacht und neben dir liegt ein 3 Meter langes Krokodil? Ja genau, klassischer Montagmorgen würde ich sagen. Das wäre auch genau fast so passiert. In Straubing hat die Polizei das beim Gäubodenvolksfest gerade noch so verhindert, aber viel hat nicht gefehlt, sagen wir mal so. Da haben nämlich gerade wirklich 2 junge Männer nach ein paar Massal versucht, ein 3 Meter langes Krokodil aus der Geisterbahn zu klauen. Super Idee. Die waren auch schon halb vom Festgelände runter, so mit dem Krokodil unter Arm. Und am Abend biss die Polizei die 2 Verdächtigen und ihr Plastikretü leider aufgehalten hat. Und ich weiß noch, dass wir damals in der WG nach dem Dachauer Volksfest auch immer so Ideen hatten. Da haben wir mal so einen massiven Einkaufswagen in den 3. Stock hochgetragen und der stand da wirklich noch so 3 Jahre im Wohnzimmer. Ultimatives Dekor und auch perfekt als Ersatzmülleimer. Aber so ein Plastikkrokodil im Schlafzimmer, das wird es natürlich noch toppen. Ich kann euch so gut verstehen, Jungs. Wirklich.

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4: Es ist Montag und das sind die Top-Themen heute.
5: Europa heiß wie nie und DGB kritisiert teure Tricks beim Mindestlohn.
4: 7:30 ist es und hier ist Holger August.
5: Guten Morgen. Juni und Juli haben in Westeuropa Hitzerekorde aufgestellt. Es war so heiß wie noch nie seit Beginn der Wetteraufzeichnungen. Um 2,8 Grad lag die Durchschnittstemperatur über dem langjährigen Juni-Mittelwert. Das sagt der EU-Klimadienst Copernicus. Und damit einher geht die Trockenheit. Die Rheinschiffer befürchten, dass der Fluss bald schon nicht mehr durchgängig befahrbar sein wird. Auch bleiben Waldbrände ein Thema. Gestern brach ein Brand.

0: Land, zuletzt Ende Juli.
1: Heuer hat es in Bayern schon 175 FSME-Fälle gegeben, die Erkrankung, die durch Zeckenbisse übertragen wird. Im schlimmsten Fall kann sie zu einer Hirnhautentzündung führen. Das sind jetzt schon 10 Fälle mehr als im letzten Jahr, sagt Gesundheitsministerin Gerlach. Impfungen schützen, angeraten sind sie in ganz Bayern. Arbeitgeber umgehen immer wieder den gesetzlichen Mindestlohn, beklagt der DGB. Die Gewerkschafter haben berechnet, dass durch illegale Tricksereien innerhalb von 10 Jahren ein Schaden von bis zu 64 Milliarden Euro entstanden ist. Und zwar den Beschäftigten, dem Staat und den Sozialkassen. Aktuell liegt der Mindestlohn bei 13,90 Euro und darf nur in Ausnahmefällen unterschritten werden, zum Beispiel bei Praktikanten. Nach Oberfranken in Selb findet gerade das Landesjugendlager des THW Bayern statt. Mit dabei sind mehr als 1000 Jungen und Mädchen. Highlight des Lagers ist der Landesjugendwettkampf, der gestern ausgetragen wurde. Aus Selb berichtet Lasse Berger.
2: Eine Holzbrücke über eine fiktive Schlucht legen, eine Materialseilbahn bauen und einen Kriechgang freilegen. Das waren die Aufgaben beim Wettkampf der 7 besten Jugendgruppen des THW aus Bayern. Bis kommenden Samstag trainieren Bayerns Nachwuchskräfte des Technischen Hilfswerks noch in Selb.
1: Mehr Nachrichten aus allen bayerischen Regionen gibt es immer auf bayern3.de. Bei der Schwimm-EM in Paris haben die deutschen Wasserspringer letzte Woche ja ordentlich Medaillen gesammelt. Nun sind ab heute die Beckenschwimmer dran. Da steht gleich auch Olympiasieger Lukas Mertens im Blickpunkt mit der Staffel über 4x200 Meter Freistil.
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4: Es gibt noch ein paar letzte kleine Schauer heute Morgen, im Laufe des Tages dann auch Gewitter, ansonsten aber trocken und freundlich bei 30 bis 36 Grad. Und der Wettertrend fürs Bayern Rheinland, morgen und Mittwoch geht's hot, hot, hot weiter. Also nachmittags und abends vor allem an den Alpen auch Gewitter, aber ansonsten richtig sommerlich.
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4: Servus Autofahrer, die A96 Lindau Richtung München zwischen Tunnel Gräfelfing und Gräfelfing-Stau. Da steht ein kaputter LKW im Baustellenbereich. Eine Viertelstunde, dann habt ihr es geschafft. Und die B2 Donauwörth Richtung Augsburg zwischen Stettenhofen und Gersthofen-Bergstraße. Ein Unfall mit mehreren Fahrzeugen. Gute Fahrt euch.
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4: Gleich mit Zoe Wees und Linkin Park. Guten Morgen euch.
5: 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Wir feiern

0: Zoe Wees und Girls Like Us für euch in Bayern 3. Wir haben ja heute schon mal gesprochen mit euch über den Feuerhammer und die Tina aus Kempten schreibt, hey, ihr seid schuld, dass ich jetzt am Frühstück schon wieder Bock auf Starkbier habe. Ja, sorry, Tine. Auch wir werden es nie wieder normal hören können, haben heute Morgen schon drüber gesprochen. Also eine witzige, falsch gehörte Textstelle bei Olivia Rodrigo und Drop Dead. Achtung, das ist der Song Drop Dead. Und da hört der Christian aus Habach in Niederbayern immer das hier.
1: Und zwar höre ich da bei Sekunde 30 immer Starkbier.
0: Also Starkbier, nochmal genau hinhören. 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Nochmal Starkbier. Tja, da war der Christian wahrscheinlich ein bisschen zu lang auf dem Gäuboden-Volksfest am Wochenende, oder? Läuft doch schon wieder seit Freitag. Der Zapfhahn, würde ich sagen, ist auf. Hier ist Alex Warren für euch mit Fever Dream um 20 vor 8 in Bayern 3. Guten Morgen.

vorbei. Und da waren ja auch bestimmt ein paar mit dem richtigen Bleifuß unterwegs und ärgern sich jetzt wahrscheinlich. Denken sich, C-Fix, hält dich bloß auf die Pechler Martin von der Fahrschule im 2004er Jahr gedacht. Liebe Grüße an meinen Fahrlehrer und mich dann an die STVO gehalten. Außer einer, der freut sich auf die Post und vor allem aufs Bild. Der ist nämlich auch zu schnell gefahren, aber im Dienste der Liebe. Der hat sich nämlich mit seiner noch Freundin absichtlich blitzen lassen und dabei so ein Schild mit der Aufschrift "Willst du mich heiraten?" nach oben gehalten. Extrem dumm. Und extrem süß. Das Beste aus beiden Welten. Bitte nicht nachmachen. Aber jetzt können die natürlich auch mit der Kutsche zum Standesamt. Für so einen weißen Schimmel braucht man auch keinen Führerschein.

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3: Ihr werdet jetzt gleich vorm Spiegel stehen und euch anschauen, euer wunderschönes Selbst, und dann singt ihr mit. Asena! So geht es. Gleich Kato und John mit Turn the Lights Off bei uns im Bayern 3.
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3: Es ist Montag und das sind die Top-Themen des Tages.
5: Klimadaten, heiß, heißer Westeuropa und Kritik an Investitionen für die Bundeswehr.
3: Es ist 8 Uhr und hier ist Holger August.

0: Guten Morgen. Die Monate Juni und Juli haben in Westeuropa neue Höchsttemperaturen erreicht. Das hat der EU-Klimadienst Copernicus ermittelt und heute früh mitgeteilt. Seit Mai habe es schon 4 Hitzewellen gegeben. Auch das sei ungewöhnlich. Christian Wagner.
1: Und noch etwas ist auffällig. Die Böden sind noch viel trockener als im bisherigen Rekordjahr 2022. Das ausgetrocknete Land kann die Luft nicht mehr wie bisher abkühlen. Hitze und Dürre verstärken sich also gegenseitig. Ob Wassermangel in den Flüssen oder die grassierenden Waldbrände in Frankreich oder Spanien, die EU-Beobachter führen beides auf den Klimawandel zurück. Der mache sich jetzt auch mit voller Wucht in den Weltmeeren bemerkbar. Im Wasser der Ozeane wurden im Juni und Juli die höchsten jemals für diese Monate gemessenen Temperaturen festgestellt.
0: Für die Aufrüstung und Aufstockung der Bundeswehr stehen zig Milliarden bereit. Nun aber sagt der Präsident des Kiel-Instituts für Weltwirtschaft Schulerig, das Geld wird falsch investiert. Minister Pistorius gebe einen Großteil für Panzerfregatten und andere veraltete Technologien aus, sagte er der SZ. Stattdessen müsste gezielt in Waffensysteme der Zukunft investiert werden, etwa KI, Robotik, Drohnen oder Satellitentechnik. In wenigen Wochen wird in Sachsen-Anhalt ein neuer Landtag gewählt. In Umfragen liegt die AfD vorne. Nun bietet die Linke der CDU Unterstützung an. Parteichef Pantisano sagte das im ZDF für den Fall, dass CDU-Spitzenkandidat Schulze nicht ohne Hilfe der Linken Ministerpräsident werden kann.
2: Es ist mein Land, es ist das Land meiner Eltern, es ist das Land von Millionen von Menschen, die es mit aufgebaut haben und die jeden Tag arbeiten gehen. Und ich wehre mich dagegen, dass ein irgendein dahergelaufener Politiker einer rechtsextremen Partei uns dieses Land wegnimmt und meint, uns rauswerfen zu müssen. Und da will ich an die Verantwortung der CDU appellieren, die sie hat, zu verhindern, dass solche Politiker an die Macht in diesem Land kommen.
0: In Mittelfranken hat sich ein schwerer Verkehrsunfall ereignet. Dabei sind im Landkreis Neustadt an der Eisbad Windsheim 3 Frauen ums Leben gekommen. Ihr Auto war auf der B470 bei Dietersheim frontal mit einem anderen Wagen zusammengestoßen. Dessen Fahrer wurde schwer verletzt. 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Wir feiern Bayern und jetzt eine 23-Jährige aus Rosenheim, Antonia Niedermeyer. Sie hat bei der Tour de France der Frauen das weiße Trikot gewonnen. Das bekommt die beste Nachwuchsfahrerin. In der Gesamtwertung wurde sie 4. Ganz vorne landete die Niederländerin Demi Wollering.
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4: Sonnig und trocken aufwachen heute. Es wird ein paar kleine Gewitter geben. Ansonsten wieder drückend heiß bei 30 bis 36 Grad. Und der Wettertrend fürs Bayern-3-Land auch morgen und Mittwoch viel Sonne. Blauer Himmel, Ü 30 Grad und wenn Gewitter, dann vor allem nachmittags und abends an den Alpen.
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4: Servus Autofahrer, die A3 Linz Richtung Passau zwischen Neuhaus am Inn und Passau Süd, 2 Kilometer Stau, 10 Minuten hat das geschafft. Dann die A7 Ulm Richtung Füssen zwischen Dreieck Allgäu und Eumittelberg wegen eines Fahrzeugbrandes gibt es hier eine Sperre. Und die B2 Donauwörth Augsburg noch in beiden Richtungen zwischen Stettenhofen und Gersthofe, Bergstraße, Sperre nach dem Unfall mit mehreren Fahrzeugen. Gute Fahrt!
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4: Ich will endlich mal wieder eine Jacke anziehen. Zitat, mein kleiner Bruder gestern bei 35 Grad auf seiner Terrasse. Zerfließend wie so eine alte Wachskerze. Und er hat so recht. Wann wird's mal wieder richtig Herbst, Leute, oder? Bisschen Geduld, ein bisschen Einschmieren braucht's noch. Dazu gleich Lola Young und K-Dern John mit Turn the Lights Off in Bayern 3.
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0: Kato und John mit Turn the Lights Off. Hier ist das Bayern-Radverkehrs-Update. Bitte Vorsicht, da liegt ein Reifen auf der A3 Nürnberg Richtung Passau. Zwischen Bogen und Schwarzach liegt ein Reifen auf der Fahrbahn. Gute Fahrt euch, es ist 7 nach 8. Wunderschönen guten Morgen euch mit Bayern Z-Radio Nummer 1.
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0: 10 Minuten nach 8, guten Morgen. Es ist alles beim Alten. Kurz nach 8 machen wir immer dasselbe. Ist doch irgendwie auch beruhigend, oder?
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0: Und wir schicken euch in euren Lieblingsfreizeitpark. Wenn ihr richtig ratet, einfach mal auf bayern3.de einchecken. Zum Beispiel fürs Freizeitland Geiselwind, für den Bayernpark oder den Allgäu Skyline Park. Da will Nicole aus Langenaltheim in Mittelfranken hin. Und hey Nicole, ganz kurz, Kinder in die Ferien, zu Hause bespaßen. Da ist schon einiges los bei euch, oder?
3: Ja, viel Freibad gehen und ja, draußen sein wie die Kinder.
0: Nicole, wir bringen mal ein bisschen Abwechslung jetzt mal rein. Ich hoffe, das klappt. Du weißt, wie es funktioniert. Wir haben eine Geschichte, die stimmt, die andere stimmt nicht. Und du sollst erraten, welche jetzt die richtige oder falsche Geschichte ist.
3: Genau, hoffentlich ist es keine schwierige Geschichte.
0: Du wirst es schon wuppen. Nicole, die erste Geschichte. Eine große Burgerkette in den USA will noch transparenter werden und hat deswegen jetzt was Neues im Angebot. Einen Workshop in der eigenen Produktion, damit die Kunden wissen, woher die Produkte kommen und wie die Burger entstehen. Der Workshop dauert den ganzen Tag und kostet $140 pro Person.
3: Ja.
0: Bereit für die zweite?
3: Ja, ich höre mir die zweite natürlich auch an.
0: Also Nicole, die zweite Geschichte. Ein teures Steakhouse-Restaurant hat jetzt auch eine neue Idee und die Leute rennen ihnen die Bude ein. Immer am ersten Montag im Monat ziehen sich die Gäste vor dem Essen aus. Und zwar ganz. Ein sogenanntes Nude-Dining-Event. Also die essen einfach alle nackert und offenbar kommt es richtig gut an. Welche Geschichte es war oder wahnsinnig gut erfunden?
3: Oh Gott, es ist so schwierig. Ja, ich glaube, ich nehme das mit den Steaks, mit dem Nackig-Essen.
0: Du sagst, diese Steak-Geschichte ist wahr.
3: Ich glaube, ja.
0: Gott sei Dank musst du jetzt nicht mehr ins Freibad gehen, Nicole, mit deinen Kindern. Du bist dabei im Skyline Park.
3: Ja, danke schön. Wir freuen uns. Vielen, vielen Dank.
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2: Aber wir picken für dich die Rosinen raus.
1: Der hier zum Beispiel ist

Christina Aguilera. Genie in a Bottle. Come and let me out. Es ist 19 nach 8, gleich Sam Smith mit Stay With Me für euch. Und eventuell sind wir da was ganz Großem auf der Spur. Sind Sam Smith und Adele vielleicht ein und dieselbe Person? Vielleicht! Ja, es geht gerade ein absoluter Mindblow im Netz rum, denn wenn man die Stimme von Adele runterpitcht, also tiefer macht, dann klingt sie auf einmal wie Sam Smith. Ich zeige euch das mal ganz kurz. So klingt Adele normalerweise. Kennen wir alle? So, jetzt pitchen wir die mal ganz kurz runter. Krass, oder? Klingt schon ein bisschen nach Sam Smith. Und hört mal Sam Smith im Original nochmal. So, und wenn man den wiederum höher macht, also nach oben pitcht, dann klingt Sam auf einmal wie Adele. Ich finde das absolut crazy. Selbst die Verwirrung ist verwirrt. Denkt mal drüber nach, am besten jetzt dazu. Sam Smith im Bayern 3. Oder ist es vielleicht doch Adele? Oder bin ich vielleicht Manuel Neuer? Ich weiß es nicht. Hier ist Stay With Me. Um 9:10 im Bayern 3. Guten Morgen euch.

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11: Montagmorgen und das sind die Top-Themen heute.
12: Milchwirtschaft, die vierte Tarifrunde beginnt und Mittelfranken, drei Frauen sterben bei Frontalcrash.
11: Es ist 8:30 und hier ist Holger August.
12: Guten Morgen, in Fürstenfeldbruck gehen heute die Tarifverhandlungen für die Milchindustrie hier in Bayern.

0: Wirtschaft. Die Rheinschiffer und auch die Wirtschaft sind in Sorge. Ohne viel Regen könnte der Rhein bald nicht mehr durchgängig befahrbar sein. Wenn es schlecht läuft, dann könnte das schon diese Woche der Fall sein. Die Pegelstände sind eine Folge der Trockenheit, eine andere sind Einbußen, die Bauern bei der anstehenden Ernte befürchten. Heute früh hat der EU-Klimadienst Copernicus von einer Dürre berichtet, die es so noch nicht gab. Auch lagen die Temperaturen für Juni und Juli in Westeuropa über dem langjährigen Mittel. Deutschland rüstet auf, aber an der völlig falschen Stelle. Das sagt der Chef des Kiel-Instituts für Weltwirtschaft, IFW-Präsident Schulerig, fordert im Interview mit der Süddeutschen Zeitung ein komplettes Umdenken.
1: Er sagt, statt auf mehr Soldaten, mehr bemannte Fahrzeuge und mehr Kasernen, müssen wir wo immer möglich auf KI, Robotik, Drohnen und Satellitentechnik setzen. Die 700 Milliarden Euro, die bis 2030 für die Modernisierung der Bundeswehr zur Verfügung stehen, drohten zu verpuffen, wenn sie weiter für Panzer, Fregatten und andere veraltete Technologien ausgegeben werden, meint der Wirtschaftswissenschaftler. Effi Seibert, Berlin.
0: In Bayern haben sich zwei schwere Unfälle ereignet. In der Nähe von Dietersheim in Mittelfranken prallten zwei Autos frontal zusammen. Warum ist noch unklar? In dem einen Wagen kamen drei Frauen ums Leben, in dem anderen wurde der Fahrer schwer verletzt. 9 Verletzte gab es bei Wertach in Schwaben. Da stießen 3 Autos zusammen. Die Polizei vermutet als Auslöser Sekundenschlaf. Mehr Nachrichten aus allen bayerischen Regionen gibt es immer auf bayern3.de. In Birmingham beginnt die Leichtathletik-EM. Yemisi Mabri aus Mannheim gilt im Kugelstoßen als Medaillenkandidatin. Und auch bei den Männern haben wir einen Medaillenanwärter, Merlin Hummel nämlich. Außerdem steht das 100-Meter-Rennen der Frauen heute auf dem Programm. Gina Lückenkämper gilt nur als Außenseiterin, weil sie unter anderem unter den Folgen eines Zeckenbisses leidet.
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3: Den ein oder anderen Tropfen gibt's noch heute Morgen. Ansonsten wird's richtig hot bei 30 bis 36 Grad, wie die letzten Tage auch. Und der Wettertrend fürs Bayern-Rheinland. Morgen und Mittwoch geht's genauso hot weiter. Nachmittags und abends vor allem an den Alpen auch Gewitter bei 30 bis 35 Grad.
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3: Guten Morgen Autofahrer, die A7 Ulm Richtung Füssen ist zwischen Dreieck Allgäu und Eu-Mittelberg nach einem Fahrzeugbrand gesperrt und die A93 Regensburg Richtung Weiden haben wir noch zwischen Tollblitz und Schwandorf Süd einen LKW-Unfall. Gute Fahrt!
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3: Gleich David Baguetta zum Frühstück. Guten Morgen!

0: Ich vermisse dich nur, wenn du weg bist. Da stimmt irgendwas nicht in dieser Beziehung. David Guetta, Teddy Swims und Tones and I für euch mit Gun, Gun, Gun. Es ist 20 vor 9, kurzer Blick auf die Straßen.
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0: Servus Autofahrer und bitte Vorsicht auf der B12 Kempten-Buchlohe in beiden Richtungen zwischen der B16 bei Markt Oberdorf und Kaufbeuren Neugablonz. Da sind mehrere Rehe auf der Fahrbahn. Sonst wo es geht, gute und sichere Fahrt euch.
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3: Ja, super, Wahnsinn. Alter, das freut mich richtig gerade. Mega.
0: Am Sonntag, den 30.08., möchtest du gerne zu Tom Odell und Sarah Larsson.
3: Genau, das war der Plan, ja.
0: Ich fühle mich ein bisschen wie bei Herzblatt. Du suchst die große Liebe, richtig?

0: Also ich sage mal so, ich hatte schon mal mehr oder weniger geglaubt, sie gefunden zu haben, war dann aber doch nicht so und ich bin da auf jeden Fall für alles offen in der Hinsicht, sagen wir mal so.
1: Alle Girls, die gerade zuhören, am 30.08. wird ein super attraktiver mit der 20-jähriger Busfahrer für euch unterwegs sein. Er sieht gut aus, er ist super sympathisch, er heißt Flori und er sucht die große Liebe. Ich sag's jetzt einfach mal, wie es ist.
0: Ja.
1: Hey Flo, ganz viel Spaß auf dem Superblumen und ich drück die Daumen.
0: Danke.
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Die Kings of Leon, Sex on Fire, es ist 12 vor 9. Guten Morgen, hier ist Bayern 3. Grüße gehen raus an die Polizei in Straubing, Niederbayern. Die konnten nämlich am Wochenende auf dem Gäubodenvolksfest eine Entführung verhindern, haben die Täter gerade noch so auf frischer Tat ertappt und genau im richtigen Moment gehandelt. Zwei Jungs haben da, sagen wir mal so nach ein paar Massal, versucht, ein 3 Meter langes Plastikkrokodil aus der Geisterbahn zu klauen. Was man halt so macht als Mann mit einem anderen Mann in der Lederhosen auf irgendeinem Volksfest in Bayern. Die waren also gerade dabei, das wegzutragen, auch schon fast raus aus dem Festgelände. Da hat die Polizei sie gesehen und dachte sich, Moment einmal, das Krokodil, das darf ja super bei uns in Polizeiinspektion passen. Das

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9: Guten Morgen, hier ist Bayern Z Radio Nummer 1, gleich mit dem schönen Harald, Harry Styles und American Girls. Und natürlich haben wir auch immer noch Guided für euch von Katy Perry. Das alles gibt's gleich nach allem, was wichtig ist in Bayern, Deutschland und der Welt. Bis morgen!
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11: Um 9 Uhr mit Markus Weber. 13,90 Euro, das ist der gesetzliche Mindestlohn pro Stunde. Er gilt für fast alle. Ausnahmen gibt es zum Beispiel nur bei Praktikanten oder in Werkstätten für behinderte Menschen. Aber, so kritisiert der DGB, Arbeitgeber umgehen auch den Mindestlohn. Etwa durch unbezahlte Arbeitszeiten oder dubiose Abzüge.
12: Diese Tricks haben die arbeitenden Menschen, die Sozialkassen und den Staat innerhalb von 10 Jahren bis zu 64 Milliarden Euro gekostet. Die Hälfte von diesem Verlust tragen die Arbeitnehmer, weil sie nicht richtig bezahlt wurden. 22 Milliarden Euro Verlust entfielen auf die Sozialkassen, weil an sie zu wenige Beiträge gezahlt wurden. Und 7 Milliarden Euro Einkommenssteuer fehlen dem Staat. So die Berechnung des Deutschen Gewerkschaftsbundes. Aus Berlin, Bianca Schwarz.
11: Um Lohn und Gehalt geht es auch in Fürstenfeldbruck bei München. Da läuft heute und morgen die 4. Tarifrunde für die bayerische Milchwirtschaft mit ihren rund 20.000 Beschäftigten. Die Gewerkschaft NGG fordert vor allem 4,1% mehr Geld. Die Molkereien und Milchbetriebe lehnen das ab und verweisen unter anderem auf die Konkurrenz aus dem Ausland. Im letzten Jahr ist im Schnitt aller 18 Minuten ein Kind im Straßenverkehr verunglückt. Insgesamt rund 29.000 Kinder unter 15 Jahren. Das hat heute früh das Statistische Bundesamt mitgeteilt. Damit wurden 7% mehr Kinder auf deutschen Straßen verletzt oder getötet als im Jahr davor. Nach Ostbayern. Auf der Donau im Raum Kelheim und Regensburg sind heute Soldaten der Bundeswehr

0: Bundeswehr unterwegs. Anlass ist eine Gewässerausbildung. Aus dem BR-Studio Regensburg, Marcel Kehrer.
1: Die Übung erstreckt sich auf den Abschnitt zwischen Herrnsal im Landkreis Kelheim und der Walhalla im Landkreis Regensburg. 10 Schlauchboote kommen dabei zum Einsatz. Bei der Ausbildung trainieren die Pioniere, Flüsse als Hindernisse zu überwinden. Dazu gehören Flussüberquerungen und Wasserfahrten. Auf der Donau kann es deshalb heute zu erhöhtem Bootsverkehr durch die Bundeswehr kommen. Sie bittet alle anderen Nutzer der Donau, ausreichend Abstand zu den Übungsbooten zu halten.
0: Er gilt als einer der erfolgreichsten und einflussreichsten Rapper aller Zeiten. Tupac Shakur, besser bekannt als Tupac. Vor fast 30 Jahren wurde er durch Schüsse aus einem vorbeifahrenden Auto getötet. Damals war er 25 Jahre alt. Jetzt beginnt in Las Vegas der Prozess um den mutmaßlichen Mord. Mehr dazu von Antje Sieb.
2: In den Fall ist vor 3 Jahren Bewegung gekommen, als die Behörden einen heute 63-Jährigen unter Mordverdacht festgenommen haben. Der Vorwurf: Er soll Tupac Shakur zwar nicht selbst erschossen, aber die Tat organisiert haben. Der Hintergrund: ein vorangegangener Streit und Rivalitäten zwischen Straßengangs aus Compton im Raum Los Angeles. Heute plädiert er auf unschuldig. Von den anderen mutmaßlichen Insassen des Autos lebt keiner mehr. Im Falle einer Verurteilung könnte dem Angeklagten eine lebenslängliche Freiheitsstrafe drohen.
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4: Das wird eine heiße Woche. Bis zu 37 Grad sind drin. Dazu scheint meistens die Sonne. Da wird heute im Vergleich noch der aufregendste Tag sein. Da kann es zumindest hier und da noch mal für einen Schauer oder ein Gewitter reichen. Vor allem im Süden des Bayern-Dreilandes. Aber auch diese Schauer bleiben die Ausnahme. Und ab morgen sind die nur noch an den Alpen zu finden. Die Höchstwerte heute 30 Grad im Oberallgäu, bis zu 36 Grad in Regensburg.
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4: Um 9:03 die A7 Ulm Richtung Füssen. Die ist zwischen dem Dreieck Allgäu und Eu-Bittelberg nach einem Fahrzeugbrand gesperrt. Aktuell dort 5 Kilometer Stau. A9 Nürnberg Richtung München zwischen Langenbruck und dem Dreieck Holledau. 5 Kilometer Stau und Stocken. Da ist eine Baustelle. Der Zeitverlust 20 Minuten. Und die A93 Regensburg Richtung Weiden zwischen Teublitz und Schwandorf Süd. Ein LKW-Unfall. Euch eine gute Fahrt.
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4: Schönen guten Morgen. Guten Start in die neue Sommerwoche. Hab mich richtig gewundert. Vorhin Regentropfen auf meinem Auto. Was ist da denn los? Gerne mehr davon. Kommt gut rein in diesen Montag. Ganz entspannt jetzt mit Harry Styles und American Girls.

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1: Chris Randy. Good Old Days.

Small Town Boy with a Big Man's Voice nennt er sich selber. Christopher Seren hier in Bayern 3, kommt aus dem Südwesten Englands, ist dann nach Berlin gezogen. Good old days. Lasst uns das Leben feiern, nicht so viel Angst um die Zukunft haben, denn irgendwann ist das, was wir gerade haben, was wir gerade feiern, die gute alte Zeit. Spannender Gedanke, ne? Ist auf jeden Fall was dran. Alle von euch, die diese Woche Urlaub haben, vielleicht ein bisschen Zeit daheim haben, genießt es. Ich liebe das ja, wenn alles ein bisschen leerer ist. Die Straßen, morgens in die Arbeit zum Beispiel, die Kantinen, die Bahnen, nicht so schlecht. Und wer von euch gerade am Packen ist, weil es die Woche noch wohin geht, oh ja, Vorfreude. Und ihr wisst, es gibt etliche Studien, die belegen, dass die Vorfreude oft intensivere Glücksgefühle auslöst als das Ereignis selber. Also genießt auch das. Jetzt mit Calvin Harris und Ellie Goulding und Outside hier in

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7: Eine heiße Sommerwoche steht uns bevor. Nur heute langt es mal gelegentlich für Schauer oder ein Gewitter. Vor allem im Süden bleibt aber die Ausnahme. Die Höchstwerte heute 30 Grad im Oberallgäu bis zu 36 Grad in Regensburg.
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7: Um gleich eine Minute nach 9:30 die A7 Würzburg Richtung Ulm. Zwischen Aalen, Oberkochen und Heidenheim 4 Kilometer stocken, 10 Minuten dauert es länger. Auf der A7 Ulm Richtung Füssen wurde die Sperre zwischen dem Dreieck Allgäu und Eu-Mittelberg nach einem Fahrzeugbrand aufgehoben. Im Moment ist die rechte Spur wegen Bergungsarbeiten blockiert. Es staut sich auf 6 Kilometern. Der Zeitverlust 35 Minuten. Und die A9 Nürnberg Richtung München zwischen Langenbruck und dem Dreieck Horledau 5 Kilometer stocken. Da ist eine Baustelle, der Zeitverlust 10 Minuten. Gute Fahrt!
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Gracie Abrams, und that's so true. Um 10:04, bitte vorsichtig, Rehe auf und an der A93 Weiden-Regensburg in beiden Richtungen zwischen Schwandorf Nord und Schwandorf Mitte, diese Rehe.

0: Leonie und Don't Worry in Bayern 3. 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
5: Und so klingt das gleich hier in Bayern 3. Loy und David Prentice mit dabei. Golden Summer. Und jetzt alles, was wichtig ist an diesem Montag für Bayern, Deutschland und die Welt.
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6: Um 10 Uhr mit Markus Weber. Wie kann der Hitzeschutz besser werden? Darüber diskutiert Deutschland mit Blick auf die lang anhaltenden Temperaturen von über 30 Grad. Der Gesundheitsexperte der Grünen Damen fordert die Bundesregierung auf, rasch zu handeln, gemeinsam mit Ländern und Kommunen, die eigentlich zuständig sind. Damen hat im Morgenmagazin von ARD und ZDF ein verbindliches Hitzeschutzprogramm gefordert, wie es das schon in Italien, Frankreich und den Niederlanden gibt. Vorher war bekannt geworden, Westeuropa hat den heißesten Juni und Juli seit Beginn der Aufzeichnungen erlebt. Mehr dazu von Christian Wagner.
7: 21,6 Grad, das ist eine deutlich höhere Durchschnittstemperatur als die knapp 19 Grad, die in den zwei Jahrzehnten davor gemessen wurden. Und es ist eine Bestätigung für die Warnungen. Europa ist der Kontinent, der sich am schnellsten aufheizt. Klimawandel oder nur außergewöhnliches Wetter? Die Frage beantworten die Wissenschaftler des europäischen Copernicus-Programms auch ganz klar. 4 Hitzewellen seit Mai, das sei für Westeuropa außergewöhnlich.
6: Arbeitgeber umgehen immer wieder den gesetzlichen Mindestlohn, beklagt der DGB. Die Gewerkschafter haben berechnet, dass durch illegale Tricksereien innerhalb von 10 Jahren ein Schaden von bis zu 64 Milliarden Euro entstanden ist. Und zwar den Beschäftigten, dem Staat und den Sozialkassen. Aktuell liegt der Mindestlohn bei 13,90 Euro pro Stunde und darf nur in Ausnahmen unterschritten werden, zum Beispiel bei Praktikanten oder in Werkstätten für behinderte Menschen. Seit gut einem Monat gelten in München für Fahrdienste wie Uber oder Bolt Mindestpreise. Die müssen sich an den Taxitarifen orientieren. Jetzt wird das Ganze ein Fall für die Justiz. Beim Verwaltungsgericht sind 3 Eilanträge gegen die Verfügung der Stadt eingegangen. So beklagt zum Beispiel Bolt, dass in den letzten Wochen nur noch etwa halb so viele Fahrten gebucht worden sind. Nach Schwaben. Die Oberbürgermeisterin von Neu-Ulm hat heute einen besonders langen Arbeitstag. Katrin Alpsteiger von der CSU wird innerhalb von 24 Stunden in der Stadt Unternehmen besuchen. Seit 6 Uhr heute früh ist sie unterwegs.
8: Los ging es beim Bauhof. Am späteren Vormittag schaut die Neu-Ulmer Oberbürgermeisterin im Kinderhaus vorbei. Von 15 bis 16 Uhr verkauft Katrin Alpsteiger dann Eis in der Memminger Straße. Die 24 Stunden sind komplett durchgetaktet. In der Nacht schaut sie sich die Arbeit der Postmitarbeiter im Briefverteilzentrum an. Und in der Früh um 3:30 geht es in die Bäckerei. Aus dem BR-Studio Schwaben, Andrea Trübenbacher.
6: In Deutschland leben vergleichsweise wenige junge Leute. Das zeigen neue Daten des Statistischen Bundesamtes. Demnach sind gut 10% der Bevölkerung zwischen 15 und 24 Jahre alt. Damit liegt Deutschland etwas unter dem EU-Schnitt. Was den innerdeutschen Vergleich angeht, liegt Bayern im Mittelfeld. In Bremen ist der Anteil junger Leute am höchsten, in Brandenburg am niedrigsten.
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5: Das wird heute ein heißer und überwiegend sonniger Tag. Ab und zu kann es mal für einen kurzen Schauer oder ein Gewitter langen, aber das bleibt eher die Ausnahme. Die Temperaturen klettern auf 30 Grad im Oberallgäu und bis zu 36 Grad in Regensburg. Morgen und am Mittwoch sehr viel Sonne. Gewitterschauer sind nur noch in den Alpen ein Thema. Die Temperaturen liegen zwischen 24 und 33 Grad. Ab Donnerstag wird es dann deutlich heißer.
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5: Um 10:03 die A7 Würzburg Richtung Ulm zwischen Aalen, Oberkochen und Heidenheim. 4 Kilometer stocken, Viertelstunde dauert's länger. A7 Ulm Richtung Füssen zwischen dem Dreieck Allgäu und Eu-Mittelberg. 6 Kilometer Stau wegen Bergungsarbeiten auf der rechten Spur. Der Zeitverlust 35 Minuten. A8 Stuttgart Richtung München zwischen Ulm-Ost und Oberelchingen ein Unfall. A9 Nürnberg Richtung München zwischen Langenbruck und dem Dreieck Holledau. 5 Kilometer stockender Verkehr im Baustellenbereich. Das dauert 10 Minuten für euch dort länger. A45 Gießen Richtung Aschaffenburg zwischen Karlstein und Klein-Ostheim. Sperre, da brennt ein LKW. Im Moment 2 Kilometer Stau ab Alzenau-Mitte. Und die B20 Burghausen Richtung Straubing zwischen Oberschneiding und Alterhofen. Ein LKW-Unfall. Euch eine gute Fahrt.
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5: Ja, so allmählich wird's wärmer und dann sind sie wieder begehrt. Die schattigen Plätzchen, was Kühles von innen und von außen, zum Beispiel im Freibad, wo die schönsten Naturbäder sind. Das wird er gleich hier in Bayern 3. Erstmal Sarah Larsson.

0: Loy und David Puentes, Golden Summer in Bayern 3. Und bitte Vorsicht, ein Reh auf und an der A93 Regensburg-Weiden in beiden Richtungen zwischen Schwandorf Mitte und Schwandorf Nord ist dieses Reh unterwegs. Ich gebe euch eine kleine Abkühlung auf die Ohren. Ah, das klingt toll, oder? So richtig erfrischend. Wo geht's für euch hin zur Abkühlung? An den See vor der Haustür oder doch lieber ins Lieblingsfreibad? Aber wie wär's mal mit einem Naturbad statt dem klassischen Chlorfreibad? Könnt ihr euch wie so einen großen Badeteich vorstellen, wo Pflanzen sind und Kies und Mikroorganismen, die das Wasser reinigen, sprich also deutlich weniger Chemie und ist natürlich besser für empfindliche Haut. Und der Veranstalter Fitreisen hat über 80.000 Google-Bewertungen von Naturbädern in ganz Deutschland ausgewertet. Und was glaubt ihr, wer da abräumt? Bayern. Bestes Naturbad Deutschlands laut Ranking, der Aschauer Weiher in Bischofswiesen im Landkreis Berchtesgadener Land. Insgesamt sind 62 von 218 Naturbädern im Freistaat und kein anderes Bundesland kommt im Schnitt auf bessere Bewertungen. Schön, oder? Es gibt natürlich noch jede Menge andere tolle Naturbäder, zum Beispiel das Naturbad in Neukirchen beim Heiligen Blut in der Oberpfalz oder das Naturfreibad Bad Clevers in Unterallgäu. Und was gibt es dort auf jeden Fall bestimmt auch?
1: Pommes. Eis.
0: Zwei Sachen, die immer sein müssen. Egal wo Wasser ist, gibt's Eis und Pommes. Viel Spaß euch. Hier ist Ed Sheeran in Bayern 3 mit Celestial. 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
6: Heiß und sonnig mit einer Mini-Schauerchance. Die Temperaturen klettern auf 30 Grad im Oberallgäu und bis zu 36 Grad in Regensburg. Und morgen geht's genauso weiter im Text.
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6: Um eine Minute nach 10:30 die A7 Würzburg Richtung Ulm zwischen Aalen, Oberkochen und Heidenheim. 6 Kilometer Stau, 20 Minuten dauert es länger. A8 Stuttgart Richtung München zwischen Ulm-West und Oberelchingen. 5 Kilometer Stau, da ist ein Unfall passiert. 25 Minuten Zeitverlust. A9 Berlin Richtung Nürnberg zwischen Markt Schorgast und dem Dreieck Bayreuth-Kulmbach. 6 Kilometer stockend, Viertelstunde dauert es länger. A9 Nürnberg Richtung München zwischen Langenbruck und dem Dreieck Holledau.

0: Chili Peppers, Californication an diesem Montagvormittag um 17 Minuten vor 11. Wer von euch in Urlaub fährt, der wird bestimmt auch brav Bilder heimschicken. Machen wir doch alle, ne? Und dann sind sie natürlich auch mal drauf, die Kinder. Geht schnell, einfach per WhatsApp. Aber vielleicht ist euch das auch schon mal im Netz begegnet. Immer mehr Posts, dass der Konzern Meta angeblich das Recht an den Bildern bekommt, sobald man was über WhatsApp verschickt. Ist da was dran? Wir fragen mal Carsten Schwarz aus dem Bayern 3 Service Team. Kann Meta mitlesen oder schlimmer noch mitschauen und kriegt die Rechte an diesem Bild, wenn ich der Tante Anneliese was schicke?
1: Nee, das ist zum Glück Quatsch. Okay. Die Chats in WhatsApp, die sind Ende zu Ende verschlüsselt. Mhm. Das bedeutet, dass da auf dem Transportweg keiner rankommt, weder andere Personen noch Meta oder irgendwer. Da sagen Experten, diese Verschlüsselung, ja, die ist sicher, da braucht man keine Angst haben. Aber jetzt kommt das große Aber, gefährlich wird's, wenn man das Bild in eine Gruppe postet oder bei Instagram oder Facebook.
0: Okay, dann gehen wir das doch nochmal an. Was ist das Problem bei Facebook und Insta? Da kann ich es doch auch einfach einstellen, dass ich da zum Beispiel nur die Familie jetzt sehen kann.
1: Richtig, aber da darf Meta tatsächlich mitgucken, was man da postet. Der Konzern, der bekommt zwar nicht die Rechte an dem Bild, er darf es aber zum Beispiel ungefragt für Werbung verwenden. Das steht im Kleingedruckten, das wir alle sicher nie gelesen haben. Ist aber tatsächlich schon passiert. Plötzlich hatten Eltern ihr Kind auf einer großen Facebook-Werbungskampagne
0: Furchtbar.
1: Gesehen. Das minderjährige Kind.
0: Ja.
1: Darum, Kinderbilder gehören nicht ins Netz und auch bei allen anderen Fotos sollte man ja zumindest gut überlegen. Dann kommen wir jetzt mal zu den WhatsApp-Gruppen. Die sind tricky, weil du null Kontrolle mehr hast, was mit deinen Bildern passiert. Die können zum Beispiel jederzeit an jeden, auch außerhalb der Gruppe, weitergeleitet werden, ohne dass du es mitkriegst. Das muss gar nicht böse gemeint sein. Sondern eher so nach dem Motto, Mensch, schau mal, meine Schwester ist gerade genau in dem Hotel, in das du nächste Woche fährst. Und schon ist dein Foto bei einem Arbeitskollegen von deinem Bruder. Der schickt es dann vielleicht seiner Frau, die ihrer besten Freundin, weil das Hotel so schön ausschaut. Und du weißt einfach nichts davon. Das ist das Problem bei den Gruppen.
0: Ja, und jetzt gibt es ja noch da diesen Status. Der ist ja nach 24 Stunden wieder weg. Und den kannst du auch nicht weiterleiten. Also ist ja dann auch nicht so schlimm, oder?
1: Das ist nicht so schlimm. Man könnte aber einen Screenshot machen. Schon ist das Bild für immer irgendwo gespeichert. Also auch das ist nicht besonders sicher. Da am besten nur harmlose Fotos reinstellen. Und wichtig, immer mal checken, wer euren Status eigentlich alles anschauen kann.
0: Oh ja, Tisch 47 zum Beispiel. Also wenn du irgendwann mal Möbel abgeholt hast und hast es als Tisch 47 abgespeichert zum Beispiel, guck da mal rein. Ne? Also der sieht auch eure Urlaubsbilder. Also gerade bei so Möbelkäufen und so Sachen. Also haben wir ein Fazit. Vielen Dank, lieber Carsten. In den Status stellen lieber nicht. Hashtag Tisch 47. Aber der Omi ein Bild schicken über WhatsApp, das ist total fein. So, hätten wir das auch aufgeklärt. Hertz und Purple Disco Machine mit Wonderful Life in Bayern 3.

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10: Und hast gleich dabei hier in Bayern 3. Sehr cool. Eugène und Moving to the Sun. Das haben wir dabei gleich nach 11 hier in Bayern 3. Aber jetzt erstmal alles, was wichtig ist für Bayern, für Deutschland und die Welt.
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0: So, jetzt melde ich mich mal gerade hier rein. Ich glaube, ihr hört keine Nachrichten gerade, oder? Kann das gut passiert sein? Das ist ja immer super. Da kann ja Radio mal zeigen, was es kann. Also momentan hören wir keine Nachrichten. Da Thomas, der spricht und spricht und merkt es gar nicht. Aber wir werden das rausfinden. Nee? Irgendwas ist hier verändert. Thomas, wir hören dich nicht. Wir hören dich nicht. Wir hören dich nicht. In dem Fall schlage ich mal vor, wir lassen das hier mit den Nachrichten und machen einfach mal direkt weiter hier mit dem Wetter, oder? Seid ihr da alle d'accord? Machen wir das? Wir haben ganz viele Techniker gerade hier, aber keiner spricht mit mir. Machen wir weiter, machen wir weiter. Jetzt, Thomas, sag mal was.
1: Jetzt vielleicht.
0: Jetzt höre ich dich.
1: Hurra.
0: Weiter geht's.
1: Deutschland rüstet auf, aber an der falschen Stelle, das sagt der Chef des Kieler Instituts für Weltwirtschaft, Schularek. Er meint, Verteidigungsminister Pistorius gebe einen Großteil des Geldes für Panzer, Fregatten und andere veraltete Technologien aus. Stattdessen müsste gezielt in Waffensysteme der Zukunft investiert werden, etwa KI, Robotik, Drohnen oder Satellitentechnik. In Mittelfranken hat es am Abend einen schweren Verkehrsunfall gegeben. Drei Frauen sind ums Leben gekommen, als ihr Wagen auf der B470 bei Dietersheim frontal mit einem anderen Auto zusammengestoßen ist. Dessen Fahrer war laut Polizei alkoholisiert und auf die Gegenfahrbahn geraten. Er war schwer verletzt. In Fürstenfeldbruck beginnt heute die vierte Tarifrunde für die bayerische Milchwirtschaft mit ihren rund 20.000 Beschäftigten. Die Gewerkschaft NGG fordert vor allem 4,1% mehr Geld. Die Molkereien und Milchbetriebe lehnen das ab und verweisen unter anderem auf die Konkurrenz aus dem Ausland. Laut der europäischen Wasserrahmenrichtlinie sollen Flüsse frei von unüberwindbaren Barrieren sein, damit Fische wandern können. Für den Lech mit seinen vielen Staustufen, die zur Energiegewinnung genutzt werden, heißt das, es müssen Fischtreppen installiert werden. So geschehen in Landsberg durch den Wasserwerkschaftsvertreiber Uniper. Kostenpunkt etwa 8 Millionen Euro. Heute ist die Eröffnung nach 2 Jahren Bauzeit.
2: Die Anlage besteht aus einer Abfolge von rund 70 Einzelbecken. Die Fische überwinden so einen Höhenunterschied von 8 Metern. Es gibt aber auch Kritik. Peter Satzger, Kreisvorsitzender vom Bund Naturschutz in Landsberg, bezeichnet die Fischtreppen als Beruhigungspflaster. Denn sie würden zwar vormals isolierte Fischbestände verbinden, aber das grundsätzliche Problem am Lech nicht lösen. Denn durch die Staustufen würden Geröll und Kies nicht mehr in den Fluss kommen. Und genau diesen Kies brauchen die Fische zum Laichen. Aus dem Studio Landsberg-Mindelheim, Robert Glawatz.
1: Es ist 11.03 Uhr.
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0: Heute scheint länger die Sonne. Nachmittags gibt es dann mehr Quellwolken und ein paar Gewitterschauer. Aber das wird nur eine Handvoll sein. Wird ähnlich heiß wie gestern mit 30 bis 36 Grad. Morgen ist dann nicht mehr viel mit Schauern, höchstens in den Alpen mal. Ansonsten viel Sonnenschein. In den Frankenwald sickert ein bisschen kühlere Luft mit 24 Grad. 32 sind es in Regensburg. Das geht die Woche aber noch hoch auf bis zu 37 Grad.
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0: A7 Ulm Richtung Füssen zwischen Nesselwang und dem Grenztunnel Füssen. Stau, der Zeitverlust eine halbe Stunde. A8 Stuttgart Richtung München zwischen Ulm West und Oberelchingen. 5 Kilometer Stau nach einem Unfall auf der rechten Spur. Der Zeitverlust 25 Minuten. A8 München Richtung Salzburg zwischen Bayern und Bad Aibling. 6 Kilometer stockender Verkehr, der Zeitverlust 10 Minuten. A9 Berlin Richtung Nürnberg zwischen Markt Schorgast und dem Dreieck Bayreuth-Kulmbach. 5 Kilometer Stau, Viertelstunde Zeitverlust. A9 Nürnberg Richtung München zwischen Langenbruck und dem Dreieck Holledau. 9 Kilometer stockender Verkehr, der Zeitverlust 15 Minuten. A45 Gießen Richtung Aschaffenburg zwischen Karlstein und Kleinostheim. Sperre, dort brennt ein LKW, im Moment 4 Kilometer Stau ab Alzenau Mitte.
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0: Jederzeit sind wir für euch erreichbar über ganz viele Kanäle. Seht ihr alles auf bayern3.de. Und ihr habt Fragen, alles Mögliche. Und eine beantworten wir gleich. Hat was mit eurer Tastatur am Rechner und am Smartphone zu tun.

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1: Ugel zusammen mit

Fenster auf und Wind rein mit Ugel und Moving to the Sun in Bayern 3. Ihr stellt uns eure Fragen per Mail, per Anruf, Text oder Sprachnachricht. Seht ihr alles auf bayern3.de und wir antworten. Heute klären wir eine Frage von Eileen aus Lohr am Main. Sie hat bemerkt, dass die Ziffern auf der Computertastatur anders angeordnet sind als beim Smartphone. Und das stimmt tatsächlich. Das werdet ihr wahrscheinlich auch das Ding in die Hand nehmen und gucken und sagen, ach guck, je nach Gerät ist die 1 nämlich mal ganz oben oder mal ganz unten. Und wir können das auflösen, denn das hat technische Gründe. Ganz früher als bei alten Telefonen, da musste jede Ziffer eine bestimmte Zahl von Impulsen auslösen. Also die 1 einmal, die 2 zweimal und so weiter. Und die 0, die hat 10 Impulse gegeben und lag darum hinter der 9. Klingt logisch, ne? Und das hat man beim Smartphone so übernommen, obwohl es da natürlich gar nicht mehr nötig ist. Und warum ist es jetzt am Computer anders? Hier hat man die Tastatur von alten Registrierkassen übernommen. Die Null und die niedrigen Zahlen, die haben die Kaufleute am häufigsten gebraucht. Die lagen darum unten, wo man am schnellsten hinpacken konnte. Und die hohen Zahlen, die waren am oberen Rand. Und da sind sie auch heute noch. Übrigens gab es mal Versuche, das Ganze zu vereinheitlichen, aber keine Seite wollte nachgeben. Und deswegen wird das wohl auch weiterhin so unterschiedlich bleiben. Wieder was dazu gelernt. Und hier ist die Bloodhound Gang in Bayern 3, The Bad Touch.

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11: Heute scheint länger die Sonne, am Nachmittag gibt es dann mehr Quellwolken und vielleicht den ein oder anderen Gewitterschauer, aber das wird nur eine Handvoll sein. Ähnlich heiß wie gestern mit 30 bis 36 Grad.
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11: Um 12:02, die A3 Frankfurt Richtung Würzburg, zwischen Aschaffenburg West und Aschaffenburg Ost, ein Unfall auf der mittleren Spur. A7 Füssen Richtung Ulm, zwischen Illertissen und dem Dreieck Hittistetten, da stockt es, ihr kommt 10 Minuten später an. Und weiter auf der A7 Richtung Würzburg, zwischen Heidenheim und Aalen-Oberkochen, 3 Kilometer Stau, dort wird gebaut, 10 Minuten dauert es länger. A7 Ulm Richtung Füssen, zwischen Nesselwang und dem Grenztunnel Füssen, 7 Kilometer Stau, das dauert eine Dreiviertelstunde länger. A8 München Richtung Salzburg, zwischen Weyern und Bad Aibling, 6 Kilometer stocken, 10 Minuten Zeitverlust. Salzburg Richtung München, zwischen Holzkirchen und dem Kreuz München Süd, 10 Kilometer stocken, Viertelstunde Zeitverlust. A9 München Richtung Nürnberg, zwischen Manching und Denkendorf, da stockt's, Viertelstunde dauert's länger. A9 Berlin Richtung Nürnberg, zwischen Markt Schorgast und dem Dreieck Bayreuth-Kulmbach, 5 Kilometer Stau, Viertelstunde Zeitverlust. Und weiter auf der A9 Richtung München, zwischen Langenbruck und dem Dreieck Holledau, 9 Kilometer stockend, der Zeitverlust eine Viertelstunde. Und zum Schluss die A45 Gießen Richtung Aschaffenburg, zwischen Karlstein und Kleinostheim, Sperre, dort brennt ein LKW, im Moment 4 Kilometer Stau ab als

Eine wirklich süße Geschichte aus Oberfranken. Im Hofer Zoo sind im Juli zwei neue Nandus eingezogen. Das sind diese südamerikanischen Laufvögel. Die würde ich als kenntnislose Person sagen, so ähnlich wie Straußen aussehen. Aber nein, hat nichts miteinander zu tun. Aber da habt ihr eine Vorstellung ungefähr. Und wie heißen die beiden? Shakira und Franz sind mal nicht die Brüste von Heidi Klum, die heißen glaube ich Hans und Franz, aber Shakira und Franz, wie niedlich ist das? Shakira für einen Nandu. Der Zoo in Hof hat diese Namen nicht einfach selber ausgesucht, sondern zusammen mit euch, da konntet ihr online und über die Social Media Kanäle des Zoos abstimmen. And here we are, jetzt ist das Franz aus dem Tierpark Hagenbeck nach Hof gekommen und Shakira ist seine neue Mitbewohnerin. Beide wohnen jetzt in einer großen Südamerika-Anlage zusammen mit Alpakas und Maras. Also, wenn ihr demnächst mal in der Ecke seid, einfach mal guten Tag sagen bei Shakira und Franz.

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5: Und so klingt das gleich nach 12 hier in Bayern 3. Self-Aware. Tampa City, Juli auch noch mit dabei und vieles mehr. Und jetzt erstmal alles, was wichtig ist an diesem Montagmittag.
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7: Um 12 Uhr mit Thomas Frohwerk. In Deutschland sind im vergangenen Jahr knapp 370.000 Menschen im Straßenverkehr verletzt worden. Wie Zahlen des Statistischen Bundesamts zeigen, werden Kinder immer häufiger Opfer von Unfällen. Lukas Kram mit den Einzelheiten.
8: Im vergangenen Jahr verunglückten fast 30.000 Kinder in Deutschland bei Verkehrsunfällen. Nach Zahlen des Statistischen Bundesamts sind das 7% mehr als noch im Jahr zuvor. Über ein Drittel der Kinder saß dabei auf einem Fahrrad, 20% waren zu Fuß unterwegs. Vor allem unter Schulkindern, die sich mit zunehmendem Alter selbstständig im Straßenverkehr bewegen, ist dieser Anteil besonders groß. Das spiegelt sich auch in den Unfallzeitpunkten wider. So verunglückten 6- bis 14-Jährige vor allem montags bis freitags und besonders häufig in der Zeit von 7 bis 8 Uhr.
7: Die nächste Hitzewelle mit Temperaturen über der 30-Grad-Marke hat Deutschland erreicht. In der Politik ist eine Debatte darüber entstanden, wie die Bevölkerung vor der Hitze geschützt werden kann und muss. Der gesundheitspolitische Sprecher der Grünen im Bundestag, Dahmen, fordert von der Bundesregierung eine entsprechende Strategie. Im Morgenmagazin von ARD und ZDF sagte er, es brauche ein einheitliches Alarmstufensystem, das mit konkreten Maßnahmen reagiere. So etwas fehle bislang, so Dahmen. Deutschland rüstet auf, aber an der völlig falschen Stelle. Das sagt der Chef des Kiel-Instituts für Weltwirtschaft. IFW-Präsident Schularik fordert im Interview mit der Süddeutschen Zeitung ein komplettes Umdenken.
9: Er sagt, statt auf mehr Soldaten, mehr bemannte Fahrzeuge und mehr Kasernen, müssen wir wo immer möglich auf KI, Robotik, Drohnen und Satellitentechnik setzen. Die 700 Milliarden Euro, die bis 2030 für die Modernisierung der Bundeswehr zur Verfügung stehen, drohten zu verpuffen, wenn sie weiter für Panzer, Fregatten und andere veraltete Technologien ausgegeben werden, meint der Wirtschaftswissenschaftler. Effi Seibert, Berlin.
7: Die durch den Iran-Krieg auch hierzulande gestiegenen Preise belasten Haushalte mit geringen Einkommen am stärksten. Nach Angaben des IFO-Instituts gehen dadurch fast 3% des verfügbaren Einkommens verloren. Überdurchschnittlich stark betroffen sind laut der Studie auch ältere Menschen. Grund dafür sei unter anderem, dass sie einen überdurchschnittlich hohen Anteil ihres Budgets für Heiz- und Energiekosten aufwenden müssen, hieß es. Durch Ladendiebstahl entsteht dem Einzelhandel in Deutschland jedes Jahr ein Schaden von rund 3 Milliarden Euro. Der Handelsverband Deutschland und die Gewerkschaft der Polizei fordern nun konsequentere Maßnahmen gegen diese Form der Kriminalität. In einem gemeinsamen Positionspapier heißt es, die Belastung durch Ladendiebstahl habe in diesem Jahr einen neuen Höchstwert erreicht. Deshalb müssten Taten konsequent verfolgt, die Täter überführt und zügig angemessen bestraft werden. Es ist 12.03 Uhr.
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5: Das hat jetzt Thomas Anzenhofer.
10: Ja, und da haben wir es heute richtig sonnig, wie schon die letzten Tage auch. Und sehr warm natürlich wieder. Später werden es 30 bis 36 Grad. Da haben wir, damit wir ein bisschen Schatten bekommen, haben sich immerhin so ein paar Quellwolken bereit erklärt, auch mal vorbeizuschauen. Und weil das ja alles Rudeltiere sind, bringen sie dann doch noch das eine oder andere Gewitter vielleicht über die Schwäbische Alb her mit im Süden Bayerns und spendieren uns dann aber auch einen erfrischenden Schauer. Morgen gibt es höchstens ganz selten noch Schauer, vielleicht an den Alpen, aber ansonsten wird es wieder ein sonniger und heißer Tag mit ein paar Wolken. 24 bis 32 Grad dann.
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5: Wir starten mit der A3 Frankfurt Richtung Würzburg zwischen Stockstadt und Aschaffenburg Ost. 4 Kilometer Stau nach einem Unfall auf der mittleren Spur, der Zeitverlust 20 Minuten. A3 Nürnberg Richtung Passau zwischen Garham-Vilshofen und Passau Nord. 6 Kilometer stockend, Viertelstunde dauert es länger. A7 Füssen Richtung Ulm zwischen Illertissen und dem Dreieck Hittistetten. Da stockt's, der Zeitverlust 10 Minuten. Weiter auf der A7 Richtung Würzburg zwischen Heidenheim und Aalen-Oberkochen. 3 Kilometer Stau, da ist eine Baustelle. Viertelstunde kommt ihr später an. A7 Würzburg Richtung Fulda zwischen Bad Kissingen, Obertulba und Bad Brückenau-Volkers. 6 Kilometer Stau an einer Baustelle. 25 Minuten Zeitverlust. A7 Ulm Richtung Füssen zwischen Nesselwang und Füssen. 4 Kilometer Stau, halbe Stunde dauert es länger. A8 München Richtung Salzburg zwischen Weihern und dem Irschenberg. 8 Kilometer stockend, Viertelstunde Zeitverlust. Und Salzburg Richtung München zwischen Rosenheim West und dem Irschenberg Stau, Zeitverlust eine Viertelstunde. Und weiter zwischen Holzkirchen und dem Kreuz München Süd, 10 Kilometer stockender Verkehr, Viertelstunde Zeitverlust. A9 München Richtung Nürnberg zwischen Manching und Denkendorf, stockender Verkehr an einer Baustelle, Zeitverlust 20 Minuten. A9 Berlin Richtung Nürnberg zwischen Markt Schorgast und dem Dreieck Bayreuth-Kulmbach, 5 Kilometer Stau, der Zeitverlust eine Viertelstunde. Und weiter auf der A9 Richtung München zwischen Langenbruck und dem Dreieck Holledau, 9 Kilometer stockender Verkehr, Viertelstunde Zeitverlust. Gleichermaßen noch die A45 Gießen Richtung Aschaffenburg zwischen Karlstein und Kleinostheim. Sperre nach einem LKW-Brand. Im Moment 4 Kilometer Stau ab Alzenau Mitte. Eieiei. Gute Fahrt.
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5: Mittagszeit im Bayern Dreiland. Ich hoffe, ihr gönnt euch ein kleines Päuschen, was Gutes zu essen. Falls ihr gerade so gar keine Idee habt, kommt in die Was koche ich heute Facebook-Gruppe. Über 80.000 Menschen sind da drin und irgendjemand hat ganz bestimmt eine Idee für euch.

Sometimes I love you, Mr. C. in Bayern 3 um 11:45. Und jetzt ein kleines Obacht an euch, wenn ihr gerade besonders in Waldstücken, warum ihr da oder an unübersichtlichen Feldrändern besonders vorsichtig fahren solltet. Eventuell habt ihr eben hier im Bayern 3 Verkehrsservice mitbekommen. Rehe auf der Autobahn. Gleich zweimal hatte ich das in der Stunde an und auf der A93. Und das hat einen Grund, warum ihr da gerade auch auf anderen Strecken vermehrt Rehe über die Straße brettern sehend. Die sind nämlich noch in der Paarungszeit und die geht von Mitte Juli bis Mitte August, dann wird das langsam allmählich weniger und da sind die in dieser Zeit, also jetzt gerade auch noch, wie im Liebesrausch, diese Rehe. Die Böcke jagen hinter den Rehen her, oft kilometerweit und dabei schauen die nicht rechts und nicht links, sondern rennen einfach auf die Straße mit einem Affenzahn und dabei vergessen die alles, was die sonst aus Scheuheit oder aus Sicherheit tun, also zum Beispiel, dass sie nur in der Dämmerung unterwegs und normalerweise, vergiss es, einfach im Moment nichts zu machen. Jetzt in der Brunft sind die auch am helllichten Tag unterwegs. Hinzu kommt jetzt, dass sie auch noch die Jungbocke sich untereinander vertreiben und dann irren die auch noch zusätzlich umher. Also wenn ihr so ein Reh seht, so wie eben, wie gesagt, an der A93, dann stellt euch darauf ein, da kommen noch mehr. Also ein Reh ist da selten alleine. Also wie gesagt, bis Mitte August und dann wird das mit der Brunft allmählich weniger. So ist das in der Welt der Rehe. Und so ist es in der Welt von David Kushner. Da ist Daylight um 11:16.

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10: Thomas Anzenhofer und bitte.
11: Schwitzen ist heute auch wieder angesagt.
10: Verrückt. 30
11: bis 36, mal was völlig Neues. 30 bis 36 Grad die Temperaturen. Ein paar Wolken werden so im Laufe des Nachmittags durchziehen und von der Schwäbischen Alb ist dann auch mal ein Gewitterschauer dabei. Aber mehr tut sich da eigentlich heute nicht. Doch frischer Wind, der ist auch noch dabei, fühlt sich doch ein bisschen angenehmer an. Vor allen Dingen in Franken, in Böen stärker. Morgen nicht ganz so heiß, 24 bis 32 Grad. Wobei das 24 Grad, die haben wir so im Landkreis Hof und nur in dieser Ecke ist es dann kühler. Ansonsten eben so um die 30 Grad. Dann Mittwoch, Donnerstag, Freitag, weiter sonnig, weiter heiß, bis zu 37 Grad dann.
10: Ach nö.
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10: Um eine Minute nach 12:30 die A3 Würzburg Richtung Frankfurt zwischen Seligenstadt und Offenbach. 11 Kilometer Stau, da ist ein Unfall passiert. Der Zeitverlust über eine Stunde. A3 Nürnberg Richtung Passau zwischen Garham-Vilshofen und Passau-Nord. Stau, der Zeitverlust 20 Minuten. A6 Heilbronn Richtung Nürnberg zwischen Ansbach und Lichtenau. 4 Kilometer Stau, der Zeitverlust eine Viertelstunde. A7 Füssen Richtung Ulm zwischen Illertissen und dem Dreieck Hettistetten. Stockender Verkehr, Zeitverlust 10 Minuten. Weiter auf der A7 Richtung Würzburg zwischen Heidenheim und Aalen-Oberkochen 3 Kilometer Stau an einer Baustelle, der Zeitverlust eine Viertelstunde. A7 Würzburg Richtung Fulda zwischen Bad Kissingen Obertulbau und Bad Brückenau-Volkers 7 Kilometer stockender Verkehr, da ist eine Baustelle, der Zeitverlust 20 Minuten. A7 Ulm Richtung Füssen zwischen Nesselwang und dem Grenztunnel Füssen 5 Kilometer Stau, 20 Minuten dauert es länger. A8 Salzburg Richtung München zwischen Holzkirchen und dem Kreuz München Süd stockender Verkehr, 10 Minuten Zeitverlust. A9 München Richtung Nürnberg zwischen Manching und Denkendorf stockender Verkehr, da ist eine Baustelle, 20 Minuten dauert es länger. A9 Berlin Richtung Nürnberg zwischen Markt Schorgast und dem Dreieck Bayreuth-Kulmbach 5 Kilometer Stau, Viertelstunde Zeitverlust. Weiter auf der A9 Richtung München zwischen Langenbruck und dem Dreieck Holledau, 9 Kilometer stockend, Viertelstunde Zeitverlust. Und zum Schluss die A45 Gießen Richtung Aschaffenburg zwischen Karlstein und Klein-Ostheim, Sperre nach einem LKW-Brand, im Augenblick 4 Kilometer Stau ab Alzenau-Mitte. Gute Fahrt!
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Jennifer Lopez, Let's Get Loud. Wann weißt du, dass du es geschafft hast als Star, wenn es dich als Barbie-Puppe gibt? Ja? Jennifer Lopez, gerade gehört, gibt es auch als Barbie. Einmal im Bühnenoutfit und einmal in so einem Glamour-Look für den roten Teppich in Weiß. Fantastisch. Ich finde es immer ein bisschen schwierig, diese Gesichter auch zu erkennen. Ne? Weiß ich ja nicht, ob ich der auch an den Haaren rumgeschnippelt hätte, so wie wir das heimlich ja bei unseren Frisierversuchen bei der Barbie früher gemacht haben. Das gibt's auch Helene Fischer, Tina Turner, Shakira und noch ganz viele andere. Und es geht weiter. Mattel bringt eine Whitney Houston Barbie raus im I Wanna Dance With Somebody Look mit Lockenmähne und diesem knalligen Outfit, bunte Strassohrringe, so ein komplettes 80er-Feeling. Das ist aber jetzt nicht wirklich eine Spiel-Barbie. Och Mann, immer diese Spielverderber. Das sind natürlich alles Sammlerstücke, kostet in den USA $60 und die steht dann im Regal. Wie schade, oder? Aber mit denen hätte ich ja auch gern gespielt. Wobei diese hattet ihr auch Barbies mit kleinen Ohrringen? Ich hatte so eine Barbie mit kleinen Perlenohrringen, da habe ich immer einen verloren. Einfach immer. Also vielleicht muss man die dann deswegen doch ins Regal stellen. Die Whitney Houston Barbie. Und Holly Humberstone, hast du ein Ziel? Irgendwann gibt's dann die Holly Barbie und das klingt schön, oder? Hier ist Bayern 3 um 12:15.

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1: Teddy Swims, Mr. Know-It-All.

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5: Und so klingt das gleich bei Simone Faust nach Einstein. Das ist Fever Dream und Alex Warren. Aber jetzt erstmal alles Wichtige für euren Montagmittag.
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6: Um 13 Uhr mit Thomas Frohwerk. Die Zahl der Kinder, die bei Verkehrsunfällen verletzt worden sind, ist hierzulande gestiegen. Wie das Statistische Bundesamt meldet, verunglückten im vergangenen Jahr fast 30.000 Kinder. Das sind 7% mehr als im Jahr zuvor. Lukas Kram berichtet.
7: Auch die Zahl der getöteten Kinder stieg an, von 53 noch 2024 auf 74 im vergangenen Jahr. Vor allem betroffen sind Kinder, die in Autos mitfahren. Aber auch die Zahl der tödlichen Unfälle auf Fahrrädern oder E-Scootern hat zugenommen. Langfristig betrachtet geht die Zahl der Unfallopfer im Straßenverkehr jedoch stark zurück. So wurden beispielsweise vor verschärften Promillegrenzen oder Gurttragepflichten noch deutlich mehr Menschen bei Unfällen getötet oder verletzt.
6: Die mit Sprengstoff beladene Drohne am Flughafen Leipzig-Halle vergangene Woche ist offenbar direkt auf eines der ukrainischen Frachtflugzeuge zugeflogen. Laut Wochenzeitung Die Zeit ist das auf Aufnahmen einer Überwachungskamera zu sehen. Wie auch Spuren an der Tragfläche zeigen sollen, ist die Drohne um ca. 19.30 Uhr gegen einen Flügel der Antonov geprallt. Dabei ist der Sprengsatz aber nicht explodiert. Warum, das ist bisher unklar. Die Bundesregierung will mit ihrer geplanten Steuerreform Menschen mit kleinen und mittleren Einkommen entlasten. Der entsprechende Gesetzentwurf von Finanzminister Klingbeil wird allerdings kritisiert. Warum, erklärt Mario Kubina.
8: Ja, der Koalitionspartner Union, der hätte sich insgesamt mehr Entlastungen gewünscht. Und auch der Bund der Steuerzahler findet, das reicht alles nicht, was der Finanzminister da vorlegt. Ein Punkt, der in den letzten Tagen für besonders viel Kritik gesorgt hat, der betrifft Vereine. Wenn Vereine steuerpflichtig sind, dann soll eine bestimmte Vergünstigung eingedampft werden. So will das der Finanzminister jedenfalls. Geplant ist, dass bei solchen Vereinen schon ab einem Gewinn von 1.000 Euro Einkommensteuer fällig wird. Bisher liegt diese Grenze etwas höher.
6: Westeuropa hat den heißesten Juni und Juli seit Beginn der Aufzeichnungen erlebt. Wie der EU-Klimadienst Copernicus mitteilte, lag die Durchschnittstemperatur bei fast 22 Grad. Auch die Weltmeere sind heuer demnach wärmer als in den vergangenen Jahren. Durch die Hitze geraten im Süden des Kontinents immer wieder Waldbrände außer Kontrolle. In Frankreich kämpft die Feuerwehr gerade nordwestlich von Montpellier gegen einen Waldbrand. Auch im Südwesten Spaniens brennt es wieder. Die Zahl der Menschen in Bayern, die durch einen Zeckenstich an FSME erkrankt sind, ist in diesem Jahr leicht höher als im letzten Jahr. Das hat Bayerns Gesundheitsministerin Gerlach bekannt gegeben. Bis Anfang August sind laut Ministerin für dieses Jahr 175 Fälle gemeldet worden. Vergangenes Jahr waren es zum gleichen Zeitpunkt 10 weniger. Fast die gesamte Fläche Bayerns wird vom Robert-Koch-Institut als Risikogebiet ausgewiesen. Bei FSME zeigten sich meistens erst grippeähnliche Symptome. Bei manchen Menschen bilden sich danach Entzündungen im Gehirn oder Rückenmark. Es ist 13.03 Uhr.
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5: Und was da heute los ist, das sagt uns Thomas Anzenhofer.
9: War noch nicht sehr viel, außer dass es heiß ist. Temperaturen, die liegen so um die 30, 31 Grad. Am Untermain sind noch bis zu 36 Grad drin. Und ein paar Wolken haben auch schon vorbeigeschaut. Und zwar ziehen die gerade so nach Mittelfranken rein, auch bis in die Oberpfalz. Da können um die Schwäbische Alb dann auch schon ein paar Gewitterschauer vorbeischauen, auch bei uns in Bayern. Aber es gibt ja dazu Wind und der kommt von Norden her. Das heißt, das Ganze wird so Richtung Süden gedrückt. Das heißt, wir haben eher in Schwaben und Oberbayern dann Gewitterschauer und das Ganze wandert dann weiter an die Alpen. So sieht der Tag heute aus. Morgen ein bisschen frischer. 24 bis 32 Grad. Und danach kommt Ralle. Also hoch Ralf und damit wird es heiß. Teilweise bis zu 37 Grad.
5: Okay, also dann schnaufen wir morgen durch bei nur 32 Grad und dann freuen wir uns auf den Ralle, oder? Ja, naja, schauen wir mal.
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10: So, jetzt aber nichts mit Ralle. Jetzt schauen wir auf die Straßen um 1:04. Da haben wir die A3 Würzburg Richtung Frankfurt. Zwischen Seligenstadt und Offenbach 11 Kilometer Stau nach dem Unfall. Da braucht ihr über eine Stunde länger. A3 Nürnberg Richtung Passau. 10 Minuten plus zwischen Garham-Vilshofen und Passau Nord. Hier geht's nur zäh voran. A7 Würzburg Richtung Fulda. Zwischen Bad Kissingen, Obertulba und Bad Brückenau-Volkers 7 Kilometer stockender Verkehr hier an der Baustelle. Da sind 20 Minuten weg. Ebenfalls 20 Minuten mehr einplanen bitte auf der A7 Ulm Richtung Füssen. Zwischen Nesselwang und Grenztunnel Füssen 5 Kilometer Stau. A9 München Richtung Nürnberg. Zwischen Manching und Denkendorf immer wieder Stau und stockender Verkehr 25 Minuten plus. Eine Viertelstunde länger dauert's. Auf der A9 Berlin Richtung Nürnberg. Zwischen Markt Schorgast und Raik bei Reutkulmbach. Da staut es sich. Und weiter auf der A9 in Richtung München staut es sich zwischen Langenbruck und Raik-Holledau auf 6 Kilometer. Da meldet unser Stauzeitrechner ein Plus von 20 Minuten. A45 Gießen Richtung Aschaffenburg. Zwischen Karlstein und Kleinostheim Sperre nach dem LKW-Brand. Aktuell 4 Kilometer Stau ab Alzenau-Mitte. Und ganz zum Schluss, da haben wir noch die A99 Ostumfahrung München Richtung Salzburg. Zwischen Kirchheim und Hohenbrunn, da ist eine Baustelle. Hier staut es sich und das macht nochmal einen Plus von 10 Minuten. Viel los, fahrt alle vorsichtig und dann kommt gut und sicher an eurem Ziel an.
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10: Huhu, fröhlichste Grüße gehen raus an euch. Ich hoffe, das Deo hält. Die Wasserflaschen haben eine angenehme Temperatur. Start mal rein in die zweite Tageshälfte. Now,

0: riecht und schmeckt nach Sommer. Mit Chico, ganz neu für euch in Bayern 3. DJ Gürscher und Jason Derulo hier in Bayerns Hitradio Nummer 1. Ihr hört Bayern 3. Ja, und die Sommerferien, die gehen in Woche Nummer 2. Und Grüße gehen jetzt raus an alle, die arbeiten und die sich vor allen Dingen auch in diesen Ferien um unsere Kinder kümmern. Entweder im Hort oder im Zeltlager oder im Ferienprogramm, beim Zirkus oder beim Fußballcamp. Es ist so, so toll, dass ihr euch da reinhängt und wir unsere Kinder wirklich in guten Händen wissen, während wir arbeiten. Da schicken wir wirklich einfach mal ein dickes, fettes Dank raus an euch alle. Ob ehrenamtlich oder nicht. Vielen, vielen Dank für euren Einsatz. Ihr helft nicht nur den Eltern, ihr schafft auch noch unvergessliche Momente für unsere Kinder. Vielen lieben Dank.
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8: Und hier ist Sabrina Belka. 7 Jahre Haft. Heute ist das Urteil gegen einen 53-jährigen Ingenieur aus dem Landkreis Erlangen-Höchstadt gefallen. Er hat bereits zu Beginn des Prozesses gestanden, dass er sich über mehrere Jahre hinweg Fotos und Videos von einem minderjährigen Mädchen von den Philippinen hat zuschicken lassen. Die Aufnahmen hat der Mann direkt bei der Mutter der Kleinen bestellt. Die Staatsanwaltschaft hatte dafür 11 Jahre gefordert. Das Gericht hat nun 7 verhängt. Wir alle schauen gerade regelmäßig in den Himmel und wünschen uns eins: endlich ein bisschen Regen. Die Trockenheit macht vielen zu schaffen, vor allem auch den Landwirten. Die Getreideernte zum Beispiel, die fällt in diesem Jahr in einigen Regionen deutlich geringer aus. Und nicht nur dem Getreide setzt die Trockenheit zu. Dazu Stefan Bissinger, Bezirkspräsident des Bayerischen Bauernverbands in Schwaben.
9: Jeden Tag, wo es wieder nicht regnet, leiden die Kulturen immer mehr. Und momentan bei uns in der Region sind es vor allem die Futterpflanzen, der Mais und auch die Wiesen, die noch im Feld sind und die ganz schlecht aussehen, aber auch Kartoffeln und Rüben, schwindet die Hoffnung immer mehr, dass selbst wenn jetzt noch ein Regen kommt, da noch was zu retten ist. Und da sprechen wir dann schon von höheren Ertragseinbußen als beim Getreide.
8: Er gilt als einer der besten Torjäger im europäischen Fußball und als, Zitat, Meister der unsichtbaren Momente. Die Rede ist von Harry Kane. 3-mal hintereinander ist er Torschützenkönig in der Bundesliga geworden. Jetzt bekommt der Bayern-Star den goldenen Schuh verliehen. Und zwar am 19. August, also nächste Woche Mittwoch.
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8: Und das hat heute Thomas Anzenhofer für uns.
10: Ja, da sieht es auch nicht nach Regen aus, sondern nach weiter Hitze. Und die Temperaturen steigen auf bis zu 36 Grad heute. Am kühlsten in den Alpentälern, da haben wir so um die 30 Grad. Wolken sind inzwischen auch ein paar dabei. Und zwar so in Mittelfranken, Oberpfalz, so um die Donau. Weil wir aber Wind von Norden her haben, drückt es das Ganze weiter Richtung Süden. Also wenn dann später mal ein Schauer entsteht, dann am ehesten so im Süden Bayerns. Wird aber nichts Großes Nennenswertes sein, auch wenn ein Gewitter dabei ist. Dann der Wettertrend. Es sieht in den nächsten Tagen weiter heiß aus. Morgen um die 29 Grad. Da wird es in der Hofer-Ecke tatsächlich ein bisschen kühler mit 24 Grad, aber sonst weiter heiß bleiben. Und die Gewitter- und Schauerwahrscheinlichkeit nimmt ab. Bis zum Freitag bis 37 Grad.
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8: Um kurz nach 13:30 A3 Linz Richtung Passau. Zwischen Neuhaus am Inn und Passau Süd 2 Kilometer Stau. Ihr braucht eine Viertelstunde länger. A3 Würzburg Richtung Frankfurt. Zwischen Seligenstadt und Offenbacher Kreuz 11 Kilometer Stau nach dem Unfall mit mehreren Fahrzeugen. Das kostet euch über anderthalb Stunden mehr, meine Güte. Mein Hirn ist bei der Hitze auch ein bisschen beeinträchtigt, sorry. A7 Würzburg Richtung Fulda. Zwischen Bad Kissingen, Obertulba und Bad Brückenau-Volkers halbe Stunde plus, weil wir haben an der Baustelle 10 Kilometer Stau. A9 München Richtung Nürnberg. Zwischen Manching und Denkendorf Stau und stockender Verkehr 25 Minuten plus. Viertelstunde mehr im Plan, bitte. Auf der A9 Berlin Richtung Nürnberg. Es staut sich zwischen Markt Schorgast und Dreieck bei Reut-Kulmbach. A9 Nürnberg Richtung München. Zwischen Langenbruck und Dreieck Holledau 7 Kilometer stockender Verkehr, Viertelstunde plus. A45 Gießen Richtung Aschaffenburg. Zwischen Karlstein und Kleinostheim Sperre nach dem LKW-Brand. Im Moment 4 Kilometer Stau ab Alzenau-Mitte. Und zum Schluss noch die A99 Ostumfahrung München Richtung Salzburg. Zwischen Kirchheim und Hohenbrunn staut es sich an der Baustelle. 10 Minuten plus, meldet unser Stauzeitrecht.

0: Fühlt sich an wie so ein kühler Luftzug. Magnetic, ganz neu für euch in Bayerns Hitradio Nummer 1. The Bowser. 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
0: Vom 29. August bis 2. September gibt's die Monster-Fete im Olympiapark in München. Mit am Start unter anderem Nico Santos, Luis Capaldi und Sarah Larsson. Und wenn ihr da auch dabei sein wollt, meldet euch einfach an auf bayern3.de. Und dann rufen wir euch einfach an. So einfach geht es. Svenja Maria aus Dorfen, die will auch unbedingt dabei sein. Svenja, du arbeitest im Labor. Wie viel Grad hat es bei euch gerade so?
2: Im Labor hat es gerade 32,7 Grad.
0: Das ist doch nicht dein Ernst. Wie hältst du das aus?
2: Wir haben Ventilatoren im Labor stehen, aber die bleiben halt, als würde man sich einen Föhn ins Gesicht halten.
0: Ach, du liebe Zeit. Ja, also da ist wahrscheinlich unterm Kittel nur noch der Bikini möglich eigentlich. Um es irgendwie auszuhalten. Ey, du Arme. Du hast uns geschrieben, du musst unbedingt zum Superblum. Wieso denn eigentlich?
2: Weil wir unbedingt zu SDP müssen, weil wir immer zu spät für Tickets dran sind irgendwie. Und das war unser Ziel, dass wir zum Superblum, und wir waren die letzten beiden Jahre und es war immer eine super Stimmung, super nette Leute, super interessante Outfits, total schöne Outfits, und es ist immer einfach ein Erlebnis.
0: Du, und wer ist wir?
2: Eine Freundin von mir, die habe ich in der Boss kennengelernt.
0: Okay.
2: Und mit der gehe ich eigentlich auf jedes Konzert.

0: Konzert, weil es einfach die beste Konzertbegleitung überhaupt ist.
1: Boah, also Svenja Maria, das klingt ja jetzt wirklich nach einem perfekten Wochenende, was du da haben könntest. Und weil das so perfekt klingt und du dich angemeldet hast, gehst du natürlich mit deiner Freundin zum Superbloom Ende August. Das ist gut, das ist sehr, sehr schön. Ich hoffe, dir wird es jetzt nicht noch heißer in deinem Labor. Hol dir einen kühlen Drink, feier heute Abend mit deiner Freundin schon mal ein bisschen und dann geht ihr dahin und ich wünsche euch ganz viel Spaß und lasst es einfach richtig krachen.
0: Wow, wie cool, dankeschön. Danke, danke, danke, danke, danke.
1: Ja, natürlich, sehr, sehr gern. Und Zartmann, der ist auch mit am Start beim Superbloom. Und jetzt in Bayern 3, tau mich auf für euren Montag.

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0: Berlin hier bei uns weiter. So easy. Ah, richtig herrlich, oder mal durchzuschnaufen in der Mittagspause. Vorher hören wir aber noch, was los ist in Bayern, Deutschland und der Welt.
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2: Um 14 Uhr mit Thomas Frohwerk. Eine Durchschnittstemperatur von fast 22 Grad, die ist in den Monaten Juni und Juli in Westeuropa erreicht worden. So heiß war es noch nie seit Beginn der Aufzeichnungen, meldet der EU-Klimadienst Copernicus. Demnach war vor allem der Juni sehr heiß und trocken.
3: Dies habe zu den verheerenden Waldbränden in Frankreich und Spanien beigetragen. Die Durchschnittstemperatur im Juli lag unter den Rekordwerten der vergangenen Jahre. Im Süden Europas war es zwar sehr heiß, im Osten und Norden dagegen eher normal. Nach Angaben der Klimaexperten lag die Durchschnittstemperatur in Westeuropa damit in diesem Sommer bislang bei 21,6 Grad und hat einen neuen Rekordwert erreicht. Die Wassertemperatur der Meere erreicht ebenfalls einen neuen Rekord. Sie betrug im Durchschnitt 21 Grad. In manchen Regionen wie in Spanien war sie deutlich höher und erreichte Badewannenniveau. Sabrina Fritz aus Brüssel.
2: Das einzige Atomkraftwerk Ungarns erzeugt derzeit nur etwa 10% des Stroms, den es sonst produziert. Schuld ist das Niedrigwasser der Donau, weil dadurch die ausreichende Kühlung fehlt. Normalerweise deckt das AKW fast die Hälfte des Stromverbrauchs von ganz Ungarn. Weil es am Wochenende aber in Österreich geregnet hat, rechnet man jetzt mit mehr Wasser in der Donau und fährt deshalb eine der Kraftwerksturbinen langsam wieder hoch. Weil die Lage trotzdem kritisch bleibt, ruft die ungarische Regierung die Bevölkerung weiter zum Stromsparen auf. Deutschland will die Drohnenabwehr ausbauen. Dafür sollen künftig 300 Spezialisten in einer gemeinsamen Drohnenabwehreinheit von Bund und Ländern arbeiten. Wie das Verteidigungsministerium bestätigt hat, waren zunächst etwa halb so viele Mitarbeiter eingeplant. Schleswig-Holsteins Ministerpräsident Günther hat sich außerdem dafür ausgesprochen, dass die Bundeswehr an Flughäfen bei der Drohnenabwehr unterstützt. Im Deutschlandfunk sagte Günther, in diesen Zeiten sei die strikte Trennung von äußerer und innerer Sicherheit zwischen Bund und Ländern nicht mehr zeitgemäß. In Deutschland sind im vergangenen Jahr knapp 370.000 Menschen im Straßenverkehr verletzt worden. Wie Zahlen des Statistischen Bundesamts zeigen, werden Kinder immer häufiger Opfer von Unfällen. Lukas Kram mit den Einzelheiten.
4: Im vergangenen Jahr verunglückten fast 30.000 Kinder in Deutschland bei Verkehrsunfällen. Nach Zahlen des Statistischen Bundesamts sind das 7% mehr als noch im Jahr zuvor. Über ein Drittel der Kinder saß dabei auf einem Fahrrad. 20% waren zu Fuß unterwegs. Vor allem unter Schulkindern, die sich mit zunehmendem Alter selbstständig im Straßenverkehr bewegen, ist dieser Anteil besonders groß. Das spiegelt sich auch in den Unfallzeitpunkten wider. So verunglückten 6- bis 14-Jährige vor allem montags bis freitags und besonders häufig in der Zeit von 7 bis 8 Uhr.
2: E-Scooter werden in Deutschland immer beliebter. Nach Angaben des Gesamtverbands der deutschen Versicherungswirtschaft waren Ende letzten Jahres knapp 1,7 Millionen solcher E-Roller versichert. Das ist mehr als doppelt so viel wie noch 2022. Der Großteil der E-Scooter befindet sich in Privatbesitz, fast 1,4 Millionen. Und mit diesen Fahrzeugen kommt es den Angaben zufolge seltener zu Unfällen. Nutzer eigener Scooter haben demnach in der Regel mehr Fahrpraxis, tragen eher Helm und sind seltener auf Gehwegen unterwegs. Es ist 14.03 Uhr.
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0: Ja, und was der Montag noch so mit uns anstellt, das sagt uns Thomas Anzenhofer.
5: Ja, er bringt uns definitiv zum Schwitzen, also viel trinken lohnt sich auf jeden Fall. Und ja, wer Schatten haben will, der findet zumindest in Mittelfranken und in der Oberpfalz schon ein paar Wolken, die dafür taugen und auch den einen oder anderen Schauer. Lauf des Nachmittags, späteren Nachmittags, kann es dann auch im Süden den einen oder anderen Schauer, vielleicht sogar mit einem Gewitter geben. Aber ansonsten tut sich da heute nichts mehr. Dann kommt ab morgen langsam aber sicher hoch Ralf und die Temperaturen steigen wieder. Morgen um die 29, 30, 33 bis zu 34, ja am Freitag sogar bis zu 37 Grad. Dazu viel Sonnenschein und Schauer wahrscheinlich höchstens nur noch morgen einen.
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0: Um 2:04 A3 Würzburg Richtung Frankfurt. Zwischen Seligenstadt und Offenbacher Kreuz 11 Kilometer Stau nach dem Unfall mit mehreren Fahrzeugen. Und unser Stauzeitrechner meldet hier ein Plus von 1,5 Stunden. A3 Nürnberg Richtung Passau. Zwischen Garham-Vilshofen und Passau Nord Viertelstunde plus. Es geht nur zäh voran. A7 Würzburg Richtung Fulda. Zwischen Bad Kissingen, Obertulba und Bad Brückenau-Volkers Baustelle. Hier staut es sich auf 10 Kilometer und das macht ein Plus von 1/2 Stunde. 25 Minuten dauert es länger auf der A9 München Richtung Nürnberg.

0: zwischen Manching und Denkendorf 11 Kilometer Stau und stockender Verkehr. Dann haben wir die A9, Berlin in Richtung Nürnberg, zwischen Markt Schorgast und Dreieck Bayreuth-Kulmbach. 7 Kilometer stockender Verkehr, Viertelstunde ist da weg. Und ebenfalls eine Viertelstunde länger einplanen bitte auf der A9. Jetzt Nürnberg in Richtung München, zwischen Langenbruck und Dreieck Holledau geht es auf 7 Kilometer nur zäh voran. Zum Schluss noch die A45, Gießen Richtung Aschaffenburg, zwischen Karlstein und Kleinostheim. Sperre nach dem LKW-Brand, im Moment immer noch 4 Kilometer Stau ab Alzenau-Mitte. Fahrt alle vorsichtig und dann kommt gut und sicher an.
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0: Servus, wie hoch ist euer Eiskonsum so im Sommer 2026? Also ich glaube, ich habe noch nie so viele Eiswürfel verbraucht. Ich schicke euch jetzt eine Portion durchs Radio mit Taylor Swift und The Fate of Ophelia.

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0: Und da klärt der Eiswürfel doch bei euch gerade im Drink. Olivia Dean, So Easy, ganz neu für euch in Bayern 3. Ja, der Lieblingsgrieche, er macht Sommerpause. Das Lieblingstraining macht Sommerpause. Und unsere Lieblingschaoten, die machen auch Sommerpause. 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
10: Und das hat Sabrina Belka für uns.
11: Ob nach der Gassi-Runde im Wald oder dem Nachmittag am See, gerade ist es extrem wichtig, dass wir uns abends zu Hause gut absuchen und zwar nach Zecken. Dieses Jahr sind gefühlt noch mehr unterwegs als in den Jahren davor. Und auch die Zahl der FSME-Fälle nimmt zu. Das zeigen die aktuellen Zahlen, die Bayerns Gesundheitsministerin Judith Gerlach jetzt vorgestellt hat. Bis Anfang August sind bereits 175 Fälle gemeldet worden. Das sind 10 mehr als im Vorjahreszeitraum. Klassische FSME-Symptome sind unter anderem Gliederschmerzen, Fieber und Kopfschmerzen. Das Ü im Überraschungsei steht für Überraschung und die war es definitiv. Ein Mann hat am Immelshäuser Badesee im Landkreis Rhön-Grabfeld Ü-Eier an Kinder und Jugendliche verteilt. Statt kleiner Figuren waren in dem Schoko-Ei allerdings

0: Drogen. Mehr dazu von Julia Kuhles aus dem BR-Studio Würzburg.
1: Der Mann hat den Kindern das Überraschungsei zugeworfen und ist danach weggegangen. So hatte es ein 13-jähriges Mädchen der Polizei am Telefon geschildert. Als die Beamten vor Ort eintrafen, fanden sie in dem Überraschungsei eine Cannabisblüte und kurz danach auch den Tatverdächtigen in einer nahegelegenen Arbeiterunterkunft. Bei dem Mann fanden sie weitere Betäubungsmittel. Der 42-jährige Pole wurde in Gewahrsam genommen.
0: So, und damit schauen wir noch auf einen der beliebtesten Biker-Spots in Oberbayern mit einer tollen Kulisse und vielen Kurven. Die Rede ist vom Sudelfeld. Dort hat die Polizei am Wochenende Geschwindigkeitskontrollen durchgeführt. Negativer Spitzenreiter war ein Motorradfahrer, der bei erlaubten 60 km/h mit über 120 unterwegs war. Ihn erwartet jetzt 480 Euro Bußgeld, 2 Punkte und 1 Monat Fahrverbot.
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3: Und hier ist Thomas Anzenhofer.
4: 35 Grad haben wir inzwischen in München. Da ist der Himmel wolkig und ein bisschen frischer und angenehmer, wenn so ein Schauer durchzieht, wie gerade in Eichstätt. 26,2 Grad. Aber auch da wird es danach wieder warm. Die Schauer, die ziehen aktuell vor allen Dingen so durch Mittelfranken und die Oberpfalz, kommen aber auch weiter südlich. Kann ein Gewitter dabei sein. Aber ansonsten tut sich da heute nicht mehr viel. Dann der Trend für die nächsten Tage. Es wird wieder heiß. Wobei morgen zumindest in der Ecke Hof 24 Grad. Erfrischend. Ansonsten in Regensburg bis 32 Grad. Und am Freitag haben wir es sogar wieder bis zu 37 Grad heiß. Viel Sonnenschein und vielleicht noch morgen ein Schauer dabei.
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5: Um 14.31 Uhr A3 Würzburg Richtung Frankfurt. Zwischen Seligenstadt und Offenbacher Kreuz. 12 Kilometer Stau wegen Bergungsarbeiten. 2 Spuren sind hier gesperrt. Das macht ein Plus von 1,5 Stunden. 20 Minuten länger dauert es auf der A3 in Nürnberg Richtung Passau. Zwischen Garhampfelshofen und Passau Nord 13 Kilometer stockender Verkehr. A7 Würzburg Richtung Fulda. Zwischen Bad Kissingen, Obertulba und Bad Brückenau-Volkers. 8 Kilometer Stau an der Baustelle, da sind 25 Minuten. Weg. Viertelstunde plus für die A7 Ulm Richtung Füssen zwischen Nersingen und Illertissen 11 Kilometer stockender Verkehr. A9 München Richtung Nürnberg zwischen Manching und Denkendorf 13 Kilometer stockender Verkehr, 20 Minuten sind da weg. A9 Berlin Richtung Nürnberg bitte ebenfalls 20 Minuten einplanen und zwar zwischen Markt Schorgast und Dreieck Bayreuth-Kulmbach 7 Kilometer Stau. Und weiter auf der A9 in Richtung München haben wir zwischen Langenbruck und Dreieck Holledau 7 Kilometer stockenden Verkehr. Stauzeitrechner meldet ein Plus von einer Viertelstunde und zum Schluss die Sperre auf der A45 Gießen Richtung Aschaffenburg. Die ist nach dem LKW-Brand zwischen Karlstein und Kleinostheim. Fahrt alle vorsichtig und dann kommt gut und sicher an eurem Ziel an.
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0: The Kid LAROI verschönert unseren Montagnachmittag Without You für euch hier bei uns in Bayern 3. Ja, und ich würde mal sagen, der Sommer, der liefert ganz schön ordentlich ab in 2026, oder? Ich hoffe, ihr kommt soweit gut klar mit der Wärme. Und unser Lieblingslandsberger Malik Harris, ja, der hat eine ganz besondere Sommervorliebe.
1: Ich liebe Sommerabende. Also ich finde fast das Geilste am Sommer ist, wenn es dann schon dunkel wird, aber trotzdem noch warm genug, dass man draußen noch chillen kann. Und dann da noch irgendwie abhängen, die Sterne beobachten mit Freunden und so, das ist schon, liebe ich.
0: Ja, das klingt auch richtig, richtig gut. Da hoffen wir, dass er viele schöne Abende mit seinen Freunden vor sich hat noch in den nächsten Tagen. Und ja, der hübscht jetzt unseren Nachmittag mit seinem neuen Song auf. Lie to Me heißt der. Und das ist nicht nur der perfekte Soundtrack zu einem lauen Sommerabend, sondern auch für jetzt natürlich.
1: Ich liebe Sommerabende. Also ich finde fast das... Yo Leute, was geht ab? Hier ist Malik Harris aus dem wunderschönen Landsberg am Lech im BR Popradar in Bayern 3 und ich wollte nur sagen, ich wünsche euch allen einen wunderschönen Sommer. Jetzt ist ja endlich soweit, das Wetter ist wieder schön, die Sonne scheint, richtig geil. Also genießt die Zeit, egal ob in Bayern oder außerhalb, obwohl ich ehrlich sagen muss, Sommer in Bayern ist schon am schönsten, ne?

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7: Kamerad hat was Neues und es gibt's nach 15 Uhr hier bei uns in Bayern 3. Love Sober. Vorher schauen wir aber, was los ist in Bayern, Deutschland und der Welt.
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9: Um 15 Uhr mit Thomas Frohwerk. Nach der Entdeckung einer Sprengstoffdrohne am Flughafen Leipzig-Halle wird der Bund die Drohnenabwehr ausbauen. So soll die Bundespolizei künftig mehr Spezialkräfte einsetzen und schneller reagieren können.

0: Eine Sprecherin des Bundesinnenministeriums bestätigte Medienberichte, wonach die Zahl der Spezialkräfte für diesen Bereich auf 300 steigen soll. Bislang ging der Bund von rund 130 Kräften aus. Die Spezialkräfte sollen Drohnen aufspüren, abfangen und bei Bedarf unschädlich machen. Außerdem soll die Bundespolizei statt bisher 4 künftig 8 Standorte nutzen. An großen Flughäfen läuft zudem der Ausbau von Technik, um Drohnen zu erkennen und abzuwehren. Dietrich Karl Meurer, Berlin.
1: Die nächste Hitzewelle mit Temperaturen über der 30-Grad-Marke hat Deutschland erreicht. In der Politik ist eine Debatte darüber entstanden, wie die Bevölkerung vor der Hitze geschützt werden kann und muss. Der gesundheitspolitische Sprecher der Grünen im Bundestag, Dahmen, fordert von der Bundesregierung eine entsprechende Strategie. Im Morgenmagazin von ARD und ZDF sagte er, es brauche ein einheitliches Alarmstufensystem, das mit konkreten Maßnahmen reagiere. So etwas fehle bislang, so Dahmen. Der Ätna auf Sizilien kommt nicht zur Ruhe. Aus 2 Kratern in über 2000 Metern Höhe spuckt der Vulkan Asche und Lava. Deshalb ist der Flughafen bei Catania erneut für ankommende Flugzeuge gesperrt. Lisa Weiß berichtet.
2: Noch bis zum späten Nachmittag durften wegen der Vulkanasche in der Luft aus Sicherheitsgründen keine Flugzeuge landen, heißt es in einer Mitteilung des Flughafens. Auch bei Flügen, die von Catania aus starten, kommt es zu Verspätungen und Flugausfällen. Das alles betrifft auch Flüge aus oder nach Deutschland. Sizilien ist ein beliebtes Reiseziel für Urlauber. Schon in den vergangenen Tagen war der Flughafen in Catania immer wieder für ankommende Flugzeuge gesperrt worden.
1: In Deutschland leben vergleichsweise wenige junge Leute. Das zeigen neue Daten des Statistischen Bundesamtes. Demnach sind gut 10% der Bevölkerung zwischen 15 und 24 Jahre alt. Damit liegt Deutschland etwas unter dem EU-Schnitt. Was den innerdeutschen Vergleich angeht, liegt Bayern im Mittelfeld. In Bremen ist der Anteil junger Leute am höchsten, in Brandenburg am niedrigsten. Gleich mit ihrem ersten Qualifikationsstoß ist Olympiasiegerin Yemisi Mabri bei der Leichtathletik-EM in Birmingham ins Finale der Kugelstoßerinnen eingezogen. Neben Mabri zogen noch 2 weitere deutsche Damen in den Endkampf ein. Bei der Schwimm-EM in Paris stehen die 4x200-Meter-Staffeln der Männer und Frauen im Finale, ebenso wie Finn Hammer über die 400-Meter-Lagen. Es ist 15 Uhr und gleich 3 Minuten.
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4: Kommt heute von Thomas Anzenhofer.
5: Heiß haben wir es, sonnig haben wir es, aber es gibt auch Wolkenfelder und ein paar Gewitterschauer dazu. Aber die Gewitterschauer können sich einfach nicht so entscheiden. Ne? Bayern ist einfach zu schön. Jetzt haben sie sich für die Mitte entschieden und ziehen so an der Schwäbischen Alb über die Donau entlang. Das heißt so im Norden Schwabens, Norden Oberbayern, südliches Mittelfranken bis in die Oberpfalz rein. Da gibt es Gewitterschauer. Später können auch welche im Süden noch auftauchen. Ja, aber ansonsten tut sich da nicht mehr viel. 33 Grad im Schnitt heute. Morgen um die 29 Grad, also ein bisschen kühler. Wobei wirklich kühler ist es eigentlich nur in dieser Hofer Ecke. Da haben wir um die 24 Grad. In Regensburg geht es wieder auf 32 Grad rauf.
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6: Um 3:03 A3 Würzburg Richtung Frankfurt. Zwischen Seligenstadt und Offenbacher Kreuz 14 Kilometer Stau wegen Bergungsarbeiten. Ihr braucht hier eine Stunde länger. 10 Minuten plus für die A3 Nürnberg Richtung Passau. Zwischen Garham-Vilshofen und Passau Nord 6 Kilometer stockender Verkehr. A6 Weithaus Richtung Nürnberg. Zwischen Weithaus Autobahn und Pleilstein 3 Kilometer Stau. Da sind 10 Minuten weg. 25 Minuten länger einplanen bitte. Auf der A7 Würzburg Richtung Fulda, zwischen Bad Kissing, Obertulba und Bad Brückenau-Volkers diese Baustelle. Da staut es sich auf 8 Kilometer. A9 München Richtung Nürnberg, zwischen Manching und Denkendorf abschnittsweise stockender Verkehr, der ist eine Viertelstunde weg. Ebenfalls eine Viertelstunde länger dauert es auf der A9 Berlin Richtung Nürnberg, zwischen Markt Schorgast und Dreieck bei Reut-Kulmbach 8 Kilometer stockender Verkehr. Und zum Schluss, da haben wir noch die B85 Regen-Passau zwischen Weiding und Ruderting in beiden Richtungen eine Sperre nach dem Unfall. Es gibt aber eine Umleitung. Fahrt alle vorsichtig und dann kommt gut und sicher an eurem Ziel an.
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6: Servus, ja, und lecker Eiskaffee oder für die Schleckermäulchen vielleicht auch eine Eisschokolade. Definitiv eine richtig gute Idee an so einem Sommermontag. Schön, dass ihr mit dabei seid. Und das hier, das ist Bausa. Was du Liebe nennst für euch. In Bayern 3.

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0: Mit Sabrina Karp, da schweben wir durch diesen Montagnachmittag. Espresso für euch hier in Bayerns Hitradio Nummer 1 in Bayern 3. Ja, und wir sind einmal quer durch Bayern unterwegs und kommen auch bei euch zum Feiern und zum Spielen vorbei. 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
0: Der Ort, der am Ende der Kirchweih-Saison am meisten Punkte hat, gewinnt ein Konzert mit unserer Bayern 3 Band und der Volksmusik-Mashup-Band Marsmänner. Und diesen Sieg will Rieden in der Oberpfalz unbedingt haben. Darum haben sie sich am Samstag sowas von ins Zeug gelegt bei den Spielen. Und die Stimmung, die war auch echt mega bei euch.
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3: Dann startet die Kapelle ihren Song und ihr alle müsst überlegen.
4: Der Gesamtspielstand.
2: 1. Platz, Wahnsinn, ist einfach geil.
5: Wir sind sakri stolz auf uns.
6: Mein T-Shirt ist durchgeschwitzt. Hammer.
0: Wow, ja, und mit den 413 Punkten von 500 möglichen hat sich Rieden vorläufig Platz 1 geholt und hat damit Winsbach auf Platz 2 verwiesen. Am 22. August, da hat jetzt aber Berg-Rheinfeld in Unterfranken noch die Chance, die Oberpfälzer zu toppen. Wird das klappen? Schaut auf jeden Fall vorbei, feuert euren Ort an oder macht doch einfach selber mit. 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
8: Und hier ist Sabrina Belka. Ein Mann stürzt in Würzburg von der alten Mainbrücke. Er wird reanimiert und all das wird live auf TikTok übertragen, weil ein 25-jähriger Passant das Handy zückt und draufhält. Dafür hagelt es jetzt von vielen Seiten Kritik. Die Polizei ermittelt und auch Sohrab Taheri Zoe vom Bayerischen Roten Kreuz betont.
9: Es gibt keinen Fall, wo man gaffen kann, ohne Einsatzkräfte oder die Rettungskräfte zu behindern. Also gaffen ist immer auch eine Behinderung von Lebensrettung, eine Behinderung eines Einsatzes und vor allem aber auch eine Störung der Persönlichkeitsrechte, die auch Patientinnen und Patienten haben und im Übrigen auch Einsatzkräfte haben.
8: Gaffern drohen im Extremfall übrigens bis zu 2 Jahre Haft. Der Bahnverkehr auf der Riesbahn ist ja schon seit Anfang des Monats stark beeinträchtigt. Grund sind Hitzeschäden an den Gleisen zwischen Donauwörth und Nördlingen. Die Streckensperrung dort sollte eigentlich heute aufgehoben werden. Da einige Arbeiten aber nur bei kühlerem Wetter möglich sind, wurde die Sperrung jetzt nochmal verlängert und zwar bis einschließlich Donnerstag. Per Kurier verschickt und plötzlich verschwunden. Es geht um einen vergoldeten Armreifen und um einen mit Brillanten und einem Smaragd besetzten Ring. Diese beiden Schmuckstücke wurden von einer Juwelierin in Hamburg verschickt und zwar nach Nürnberg. Da sind sie aber nie angekommen. Das Paket war leer, der Schaden liegt bei ungefähr 8.000 Euro. Die Polizei hat jetzt die Ermittlungen aufgenommen und bittet Zeugen um Hinweise.
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10: Ja, wie dieser Montag so weitermacht, das sagt uns jetzt Thomas Anzenhofer.
11: Ja, in der Mitte Bayerns macht er vor allen Dingen mit Gewitterschauern weiter. Die ziehen sich so von der Schwäbischen Alb über die Donau, Norden Schwabens, Süden Mittelfrankens bis in die Oberpfalz und wollen aber alle Richtung Osten. Ja, und auf der Gelegenheit kommen sie dann auch in Ober- und Niederbayern noch ein bisschen weiter an. Ansonsten bleibt das trocken. 30 bis 36 Grad heute, morgen 24 bis 32 Grad. Wobei diese kühlere Ecke ist tatsächlich nur so in Oberfranken Richtung Hof, also ein bisschen frischer. Mit 24 Grad, sonst aber weiter heiß. Und vor allen Dingen sind morgen so gut wie gar keine Schauer mehr unterwegs. Bleibt trocken.
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8: Um kurz nach 3:30 A3 Nürnberg Richtung Passau. Zwischen Garham-Vilshofen und Passau Nord 6 Kilometer stockender Verkehr, da sind 10 Minuten weg. 25 Minuten länger dauert es auf der A7 Würzburg Richtung Fulda. Zwischen Bad Kissingen, Obertulba und Bad Brückenau Vollgas 8 Kilometer Stau an der Baustelle. A9 München Richtung Nürnberg. Zwischen Manching und Denkendorf abschnittsweise stockender Verkehr, Viertelstunde ist da weg. Ebenfalls eine Viertelstunde länger dauert es auf der A9 in Berlin Richtung Nürnberg zwischen Markt Schorgast und Dreieck Bayreuth-Kulmbach 8 Kilometer stockender Verkehr. B85 Regen-Passau ist zwischen Weiding und Ruderting in beiden Richtungen gesperrt nach einem Unfall. Es gibt aber eine Umleitung für euch. Und die B471 Fürstenfeldbruck-Oberschleißheim ist zwischen der A8 bei Dachau-Fürstenfeldbruck und Bergkirchen-Garda nach einem Unfall mit mehreren Fahrzeugen gesperrt. Wenn ihr euch hier auskennt, dann umfahrt das Gebiet am besten weiträumig. Einiges los, fahrt bitte aufmerksam und dann kommt gut und sicher an eurem Ziel an.
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So viel Gefühl in einem Song. Teddy Swims für euch in Bayerns Hitradio Nummer 1. Ihr hört Bayern 3, das war Lose Control. Und ja, auf dem Weg ins Freibad oder an den See in die Eisdiele oder einfach auf dem Weg nach Hause langsam in den Feierabend schon. Nico Santos, der setzt sich jetzt neben euch auf den Beifahrersitz. Die Haare wehen jetzt gleich im Wind und wir haben alle zusammen eine richtig gute Zeit. Wenn er seinen neuen Song singt. Hier bei uns in Bayer 3 hört ihr die neue natürlich immer zuerst. Why Don't You Stay? Das ist Nico Santos am Montagnachmittag nur für euch.

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10: Nach 4 geht's hier weiter mit Martin Garrix und Ed Sheeran, ihrer neuen. Repeated. Mein Name ist Simone Faust. Wir hören uns morgen wieder ab 1 und gleich ganz viel Spaß mit der lieben Corinna Teil hier in Bayern 3.
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11: Um 16 Uhr mit Thomas Frohwerk. Die Drohnenabwehreinheit der Bundespolizei soll deutlich größer werden als bislang geplant. Eine Sprecherin des Bundesinnenministeriums bestätigte, dass die Zahl der Spezialkräfte für diesen Bereich auf 300 steigen soll. Bislang ging der Bund von rund 130 Kräften aus.
12: An großen Flughäfen läuft zudem der Ausbau von Technik, um Drohnen zu erkennen und abzuwehren. Mobile Kräfte und Geräte können bereits kurzfristig verlegt werden. Nach Angaben des Innenministeriums geschah das auch nach dem Vorfall in Leipzig-Halle. Bestätigt wurden zudem Berichte über ein neues Technologiezentrum für Drohnensicherheit. Das Deutsche Zentrum für Luft- und Raumfahrt eröffnet die Einrichtung am 18. August in Kochstedt bei Magdeburg. Dort sollen Fachleute neue Verfahren entwickeln und erproben. Dietrich Karl Meurer, Berlin.

0: Waldbrände in mehreren Ländern halten Feuerwehrleute weiter in Atem. In Südfrankreich kämpfen nördlich von Montpellier rund 270 Einsatzkräfte gegen ein Feuer. Zwei Dörfer wurden gestern vorsorglich evakuiert. Seit dem Wochenende sind im Süden Spaniens außerdem mehr als 500 Feuerwehrleute bei einem großen Waldbrand in der Provinz Huelva im Einsatz. Aber auch auf dem amerikanischen Kontinent gibt es mächtige Feuer. Im Westen Kanadas starb eine Frau beim Versuch, sich in Sicherheit zu bringen. In der kanadischen Provinz British Columbia mussten bereits mehr als 20.000 Menschen evakuiert werden. Dort brennt eine Fläche so groß wie Ingolstadt. Das Bundesfinanzministerium hat einen ersten Gesetzentwurf für die geplante Steuerreform erarbeitet. Steuerzahler sollen demnach unterm Strich um rund 10 Milliarden Euro entlastet werden, und zwar in zwei Stufen, nächstes Jahr und 2028.
1: Eine Sprecherin des Bundesfinanzministeriums hat am Mittag nochmal deutlich gemacht, dass vor allem Menschen mit kleinem und mittlerem Einkommen profitieren sollen. Ein Rechenbeispiel. Für eine Familie mit zwei Kindern und einem Jahreseinkommen von etwa 60.000 Euro würde das eine Entlastung von rund 600 Euro bedeuten. Im Einzelnen ist zum Beispiel geplant, dass der Grundfreibetrag steigt, also der Betrag, ab dem überhaupt Einkommensteuer fällig wird. Außerdem soll es mehr Kindergeld geben. Und wer an Sonn- und Feiertagen arbeiten muss, soll mehr Geld steuerfrei verdienen dürfen. Mario Kubina, Berlin.
0: Der Bayerische Naturschutzverband LBV bittet die Bevölkerung darum, die Sichtung bestimmter Schmetterlinge zu melden. Konkret geht es um die Arten Schwalbenschwanz, Admiral und Taubenschwänzchen. Der LBV möchte wissen, wie diese Tiere mit der Hitze und der anhaltenden Trockenheit zurechtkommen. Wer diese Schmetterlinge herumfliegen sieht, kann das auf der Internetseite des LBV eintragen. Ohne passende Ausrüstung und mit Kleinkindern. So haben sich drei Familien an der Bergstation der Wildspitzbahn bei Sölden in Österreich zu einer Wanderung auf über 2300 Metern aufgemacht. Die insgesamt 36 jungen und alten Menschen durchquerten gefährliches Gelände, kamen vom markierten Weg ab und gerieten schließlich in Bergnot. 14 Personen mussten mit Rettungshubschraubern geholt werden. Weitere 22 wurden von den Bergrettern zu Fuß ins Tal gebracht. Laut Polizei erwartet die schlecht ausgerüsteten Wanderer nun eine saftige Rechnung für den Einsatz. Es ist 16.03 Uhr.
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3: Da haben wir den Mann der Stunde, der Mann, der euren Feierabend vorhersagen kann. Zumindest wettertechnisch, Thomas Hansenhofer.
4: Ja, was das Wetter angeht, werdet ihr in Franken und der Oberpfalz sehr wahrscheinlich trocken bleiben. Im Süden kann es vielleicht noch den einen oder anderen Schauer geben. Momentan können sie sich noch nicht so ganz entscheiden, wo sie sich jetzt in Bayern wirklich aufhalten wollen. Sie ziehen nämlich von der Schwäbischen Alb über die Donau, also so der Norden Schwabens, nördliches Oberbayern bis in die Oberpfalz. Und dann haben sie vor, am Abend weiter südlich zu kommen. Also sucht es euch aus, wobei so ein Schauer ja bei der Hitze auch ganz angenehm ist. Kann aber auch ein Gewitter dabei sein. 30 bis 36 Grad heute. Morgen 24 bis 32 Grad. Wobei diese 24 Grad, die kriegen wir, wenn wir in Hof sind. Da ist es tatsächlich frischer, aber ansonsten wird das wieder ein heißer Tag. Und die Schauerwahrscheinlichkeit, die nimmt deutlich ab. Morgen also noch am ehesten einer, aber dann für den Rest der Woche trocken und einfach nur noch sonnig und heiß.
3: Alles klar, danke.
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3: Ein herzliches Hi und Servus zu euch in die Autos und in die Lkw. Wir starten als erstes mit der A3 Linz Richtung Passau zwischen Neuhaus am Inn und Passau Süd. Das sind nur 3 Kilometer Stau, da seid ihr auch in 10 Minuten durch. Weiter auf der A7 Würzburg Richtung Fulda zwischen Bad Kissingen, Obertulba und Bad Brückener Volkhasse 8 Kilometer Stau und stockend 20 Minuten plus. A7 Fulda Richtung Würzburg zwischen Fulda Dreieck und Bad Brückener Wildflecken 9 Kilometer Stau an einer Baustelle. Ihr braucht hier eine halbe Stunde Geduld. A8 Stuttgart Richtung München zwischen Friedberg und Dasing ist wieder wegen Reparaturarbeiten der rechte Fahrstreifen gesperrt. Das sind hier 3 Kilometer Stau, in denen ihr steht. A9 Berlin Richtung Nürnberg zwischen Marktschorgast und dem Dreieck Bayreuth-Kulmbach 8 Kilometer stockend. Viertelstunde, dann habt ihr es geschafft. Die A70, vorletzte Meldung, Bamberg Richtung Bayreuth zwischen Stadelhofen und Schirradorf, Behinderungen wegen Bergungsarbeiten. Und die A92 München Richtung Deggendorf noch zwischen Kreuz Deggendorf und Deggendorf Mitte. Passt auf, da ist ein Unfall passiert. Kommt gut an.
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3: Und wie handhabt ihr das so, wenn ihr im Freibad seid und springen sollt?
6: Also ich finde es wahnsinnig mutig, dass man sich sowas traut.
7: Dann kriegt man eher Angst, dann will man am liebsten nicht und dann macht man es vielleicht doch.
3: Ja, aber hey, nein sagen und die Leiter wieder runter, vor allen Augen, ist auch mutig. Über die Mutprobe überhaupt gibt's mehr in dieser Stunde. Hier ist Harry Styles.

0: so geliebt, liebe immer noch und ihr auch. Deswegen spielen wir ihn, weil er immer noch geil ist. Wir sind Helden. Nur ein Wort in eurem Hitradio Nummer 1. Hier ist Bayern 3. Schön, dass ich euch in euren Feierabend begleiten darf. Und vielleicht kennt ihr das hier.
1: Liebe Gäste, wir öffnen jetzt den Zehner für Sie. Viel Spaß beim Springen.
0: Tja, wenn diese Durchsage im Freibad ertönt, dann juckt's euch entweder sofort irgendwie im Sprungfuß oder ihr holt erstmal eine Pommes, um den Verrückten beim Springen vielleicht eher zuzuschauen. Also ob ihr jetzt eher so Arschbombe oder Köpfer, gibt es ja Menschen, die trauen sich das auch. Ich bin eher so Kategorie fallender Käfer gewesen. Da gibt es ja beim Springen im Grunde keine Grenzen. Und im Silvanerbad in Schweinfurt, das in Unterfranken, da springt auch der Bademeister natürlich mal selbst.
2: Die Gäste sehen, der Bademeister kann auch springen. Die Jugendlichen sehen das und man hat bei denen ganz anderen Standpunkt, als wenn man immer nur sagt, nee, das darfst du nicht, nee, das darfst du nicht. Sondern da kommt man natürlich bei der Jugend gut an und die freut sich natürlich dann auch.
0: So, das sind Freibad-Skills. Credibility ist das, Freunde. Ein 10-Meter-Sprungturm-Weisheit, die hätten wir hier auch noch, beziehungsweise hat der Bademeister Olaf Beck dagelassen.
2: Wenn man nicht richtig springt, tut's weh.
0: So, wir hätten jetzt auch noch eine kleine Weisheit. Wenn der 10-Meter-Turm offen ist, ist die Eisschlange am kürzesten.

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1: Martin Garrix und Ed Sheeran. Repeat it.

Martin Garrix und der Tyrann in Eumer 3D Nummer 1 in Bayern 3. Repeat it. Es ist jetzt 20 Minuten nach 4 und ihr kennt doch ganz bestimmt, es wird kurz etwas besinnlich, den Spruch: Falls du glaubst, dass du zu klein bist, um etwas zu bewirken, dann versuch mal zu schlafen, wenn eine Mücke im Raum ist. Ja, ich weiß, der ist deep. Hat der Dalai Lama gesagt. Mhm. Und ihr wisst ja genau, was ich meine, weil wenn ihr auch eine Mücke im Schlafzimmer gehabt habt letzte Nacht, dann ist das leider sehr wahr. Übrigens, die ersten 10 Minuten nach einem Mückenstich sind die wichtigsten. Ja, egal ob ihr heiß oder kalt dann irgendwie reagiert da. In den ersten 10 Minuten, wenn ihr handelt, tut es nicht mehr so weh und es juckt auch weniger. Und diese elektrischen Hitzestifte, die helfen überraschend gut. Ich persönlich, muss ich dazu sagen, ich bin ganz happy mit diesen Gitterpflastern. Vielleicht kennt ihr die, gerade so für Kinder gibt es im Drogeriemarkt, die tun nicht weh. Und irgendwie funktionieren die wahnsinnig gut. Also vielleicht auch noch ein kleiner Tipp. Tja, und ansonsten, für die Mücke ist es natürlich Schlaraffenland, würde ich sagen. Die hat einen Tag

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5: Es ist ganz kurz vor 5:30, hier ist Sabrina Belka.
6: Dicke Rauchwolken über einem Waldstück in der Oberpfalz und wieder ist der Landkreis Amberg-Sulzbach betroffen. Konkret geht es um den Schneidenbacher Gemeindeteil Holzhammer. 1000 Quadratmeter Wald stehen dort seit Mittag in Flammen und Hauptproblem für die Einsatzkräfte ist im Moment vor allem der starke Wind. Häuser und Anwohner drumherum sind nicht in Gefahr und auch der Verkehr auf der angrenzenden A93 kann weiter fließen. Wir bleiben bei der Trockenheit. Die macht auch dem Schiffs- und Fährverkehr gerade ziemlich zu schaffen. Stichwort Niedrigwasser. Die Donaufähre Posching zum Beispiel, die ist zwischenzeitlich überhaupt nicht mehr gefahren. Der Grund: zu wenig Wasser im Uferbereich. Der Bauhof hat jetzt aber reagiert und den Anleger verlängert. Heißt, der Fährbetrieb zwischen Maria und Stephans Posching läuft wieder. Er gilt als einer der besten Torjäger im europäischen Fußball und als, Zitat, Meister der unsichtbaren Momente. Die Rede ist von Harry Kane. Wie heute bekannt wurde, bekommt der Bayern-Superstar jetzt den goldenen Schuh verliehen. Dazu BR-Sportreporter Taufik Khalil.
7: 36 Bundesliga-Treffer haben ihm die Trophäe zum zweiten Mal im Bayern-Trikot beschert. Außerdem gilt Kane als Top-Favorit auf den Ballon d'Or. Und offenbar plant der FC Bayern langfristig mit seinem Torjäger. Laut der englischen Times stehen beide Seiten kurz vor einer Vertragsverlängerung bis mindestens 2029, möglicherweise sogar 2030.
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5: Ja, und da schauen wir mal, was denn so Schauer zum Feierabend machen. Thomas Anzenhofer.

0: Opfer.
1: Ja, die machen es vor allen Dingen ein bisschen kühler. Also wir haben es ja quasi regelrecht frisch. 22,9 Grad in Günzburg in Schwaben. Da ist nämlich einer durchgezogen. Aber ansonsten haben wir schon heiß. 36 Grad zum Beispiel in Kitzingen in Unterfranken. Und da wird auch kein Schauer mehr kommen. Mhm. Also was die Schauer angeht, die ziehen so eher durch die Mitte Bayerns und verlagern sich dann weiter in den Süden. Da kann es den einen oder anderen geben, aber auch nur noch heute. Und wenn die dann durchgezogen sind, wird es für den Rest der Woche trocken sein. Ah, wobei, vielleicht könnte morgen noch ein kleiner dabei sein. Aber da wird schon wieder heiß. Ne? Also bis Freitag bis 37 Grad.
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3: Dann schauen wir auf die Straßen. Wir starten mit einer Gefahrenmeldung. Die kriegt ihr immer als erstes. Es liegt eine Anhängerheckklappe. Und zwar auf der A3 Nürnberg Richtung Passau. Zwischen Nürnberg-Mögeldorf und Kreuz Nürnberg, passt auf, da liegt eine Anhängerheckklappe. A7 Würzburg Richtung Fulda. Zwischen Bad Kissingen, Obertulba und Bad Brückenau-Volkers habt ihr stockenden Verkehr. Ihr braucht hier 10 Minuten durch. A7 Fulda Richtung Würzburg. Zwischen Fuldaer Dreieck und Bad Brückenau-Wildflecken habt ihr stockenden Verkehr an der Baustelle. Eine Viertelstunde, dann habt ihr es hier geschafft. A9 Berlin Richtung Nürnberg. Zwischen Marktschorgast und Dreieck Bayreuth-Kulm. Kulmbach stockend, Viertelstunde plus. Und zum Schluss noch die A70 Bamberg Richtung Bayreuth zwischen Stadelhofen und Schirradorf. Behinderungen hier wegen Bergungsarbeiten. Passt auf euch auf und kommt gut an.
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Wisst ihr noch, als der Song lief, da hatten wir noch so Handys, die konnte man auf- und zuklappen. Das war richtig gut. Wenn man richtig wütend war, so nach dem Telefonat, dann konnte man so batz zuklappen und damit war wirklich was beendet. Ich glaube, das war das Motorola oder so, weiß ich gar nicht. Und der hier, der lief im Radio, Hoobastank und The Reason, weil er immer noch geil ist, spielen wir ihn gerne für euch. Es ist Montag, es ist heiß. Und unser Gehirn ist ja gern mal ein bisschen langsamer bei der Hitze. Deswegen ist es vielleicht genau der richtige Zeitpunkt für kleine, feine Wissensbreckis. Ja, das sind Häppchenwissen, die euch ganz nebenbei schlauer machen. Ist euch aufgefallen, dass die Ziffern auf dem Smartphone, also wenn ihr euren Code eingebt, anders angeordnet sind als im Rechteck auf eurer Computertastatur? Das hat den Grund. Ja, früher, als es noch diese runde Wählscheibe am Telefon gegeben hat, da hat jede Ziffer einen bestimmten technischen Impuls ausgelöst. Also die 1, einen, die 2, zwei Impulse und so weiter. Und die 0 hat 10 Impulse ausgelöst. Und deswegen kam die ganz am Schluss, also hinter der 9. Und weil das Smartphone ja quasi mal ein Handy war und das ja vom Telefon abstammt und so weiter, hat man das beim Smartphone einfach übernommen. Die Computertastatur allerdings stammt nicht vom Telefon ab, sondern von diesen alten Registrierkassen. Und da haben die Kaufleute 0 und eben die kleinen Zahlen viel öfter gebraucht. Und deswegen waren die gleich unten angelegt. Und die größeren dann eben oben. So, und ja, wenn ihr mich fragt, natürlich hat man darüber nachgedacht, das vielleicht irgendwann mal einheitlich zu gestalten, dass unser Hirn auch mitkommt. Aber keine Seite wollte nachgeben. Und deswegen bleibt das jetzt wohl erstmal so. Tschüss, Bayern 3.

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7: In der nächsten Stunde für euch mit auf der Playlist haben wir Leonie und Don't Worry. Außerdem haben wir Michael Patrick Kelly, Licky Lee und wir haben Blink-182 mit What's My Age Again. Gleich für euch nach den News jetzt.
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9: Um 17 Uhr mit Thomas Frohwerk. Nach der Entdeckung einer Sprengstoffdrohne am Flughafen Leipzig-Halle will der Bund die Drohnenabwehr ausbauen. So soll die Bundespolizei künftig mehr Spezialkräfte einsetzen und schneller reagieren können.
10: Eine Sprecherin des Bundesinnenministeriums bestätigte Medienberichte, wonach die Zahl der Spezialkräfte für diesen Bereich auf 300 steigen soll. Bislang ging der Bund von rund 130 Kräften aus. Die Spezialkräfte sollen Drohnen aufspüren, abfangen und bei Bedarf unschädlich machen. Außerdem soll die Bundespolizei statt bisher 4 künftig 8 Standorte nutzen. An großen Flughäfen läuft zudem der Ausbau von Technik, um Drohnen zu erkennen und abzuwehren. Dietrich Karl Meurer, Berlin.
9: Ein Detail der geplanten Steuerreform hat in den vergangenen Tagen für Aufregung gesorgt. Es ging darum, bestimmte Vereine stärker zu besteuern. Bundesfinanzminister Klingbeil hat nun angekündigt, die umstrittenen Stellen im Gesetzentwurf zu streichen. Außerdem betonte er, es sei ohnehin nur darum gegangen, die Steuern für finanzkräftige Vereine wie Profisportverbände zu erhöhen. Ziel ist es, laut Klingbeil, mit der gesamten Reform weiterhin die Bürger um 10 Milliarden Euro zu entlasten. Eine Durchschnittstemperatur von fast 22 Grad am Tag und in der Nacht. Dies ist in den Monaten Juni und Juli in Westeuropa erreicht worden. So heiß war es noch nie seit Beginn der Aufzeichnungen, meldet der EU-Klimadienst Copernicus. Demnach war vor allem der

0: Juni sehr heiß und trocken.
1: Dies habe zu den verheerenden Waldbränden in Frankreich und Spanien beigetragen. Die Durchschnittstemperatur im Juli lag unter den Rekordwerten der vergangenen Jahre. Im Süden Europas war es zwar sehr heiß, im Osten und Norden dagegen eher normal. Nach Angaben der Klimaexperten lag die Durchschnittstemperatur in Westeuropa damit in diesem Sommer bislang bei 21,6 Grad und hat einen neuen Rekordwert erreicht. Die Wassertemperatur der Meere erreicht ebenfalls einen neuen Rekord. Sie betrug im Durchschnitt 21 Grad. In manchen Regionen wie in Spanien war sie deutlich höher und erreichte Badewannenniveau. Sabrina Fritz aus Brüssel.
0: Die durch den Iran-Krieg auch hierzulande gestiegenen Preise belasten Haushalte mit geringen Einkommen am stärksten. Nach Angaben des IFO-Instituts gehen dadurch fast 3% des verfügbaren Einkommens verloren. Überdurchschnittlich stark betroffen sind laut der Studie auch ältere Menschen. Grund dafür sei unter anderem, dass sie einen überdurchschnittlich hohen Anteil ihres Budgets für Heiz- und Energiekosten aufwenden müssten, hieß es. Hitze und Trockenheit begünstigen den Ausbruch von Waldbränden. Die bayerischen Staatsforsten wollen diesem Problem mit dem Umbau der Wälder und einer angepassten Bewirtschaftung begegnen. Mischwälder können nach Einschätzung der Staatsforsten die Waldbrandgefahr verringern. Laubbäume speicherten viel Feuchtigkeit. Unterschiedliche Baumarten, Altersstufen und Bestandsschichten sorgten zudem für ein kühleres und feuchteres Waldinnenklima. Das könne die Ausbreitung von Feuer erschweren. Es ist 17.03 Uhr.
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3: Und da sind so kleine Erfrischungspakete unterwegs. Die Frage ist, sind die gefährlich, Thomas Anzenhofer?
4: Nö, aber tatsächlich erfrischend. Also da ist momentan nichts Wildes dabei. Es gibt so im Raum Kelheim, ein bisschen südlich davon, da ist ein paar Gewitter dabei, auch kräftiger Regen, da kann es durchaus mal schütten. Aber ansonsten sind das eher nur schlappe Schauer, die da durchziehen. Die haben bei der Hitze auch nicht wirklich Lust.
3: Also kein Hagel?
4: Nee, das ist gut. Kleinkörnig könnte vielleicht da so rund um Kelheim was dabei sein, südlich von Kelheim. Aber ansonsten sehe ich da im Moment überhaupt nichts. Und dann ist ja schon wieder Feierabend. Dann machen die auch Schluss. Und dann wird es ja Nacht. Und dann, wir haben sie wieder engagieren können, sie machen das gerne, die Perseiden. Ne? Eigentlich ist ja der 13. der Höhepunkt, aber rund um diesen 13. Ja, kann man sie auch schon sehen. Ja. Also wenn ihr
3: Sternschnuppen,
4: genau, genießt sie. Und morgen wird es wieder heiß. Beziehungsweise nicht ganz so heiß wie morgen. 24 Grad in Hof bis 32 Grad in Regensburg.
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3: Hi, Servus zu euch. In die Autos, in die Lkw. Wir haben nur drei Meldungen. Einmal die A3, Frankfurt Richtung Würzburg. Zwischen Aschaffenburg und Aschaffenburg-Ost habt ihr 6 Kilometer Stau. Die Unfallstelle ist geräumt. Eine halbe Stunde solltet ihr mehr einplanen. Dann die A8, Stuttgart Richtung München. Zwischen Merklingen und Oberelchingen. 5 Kilometer Stau wegen eines defekten Fahrzeugs hier. Auch hier halbe Stunde plus für euch. Und zum Schluss die A71 noch Suhl Richtung Schweinfurt. Zwischen Rentlertshausen und Melrichstadt nach einem Unfall ist hier eure rechte Spur blockiert. Kommt gut an.
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1: Mike Kelly, Rakim, Wonders.
2: Das ist ganz praktisch, die moderieren sie schon selber ab, da brauche ich nur noch sagen. Hier ist Bayern 3, euer Hitradio Nummer 1. Und jetzt wird es passieren.
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0: ja auch brav gemacht, was wir gesagt haben. Du hast dich angemeldet auf bayern3.de und dann war dieser kleine Funken Glück dabei.
1: Cool.
0: Das könnt ihr ganz genauso machen wie die Nathalie. Einfach anmelden, bayern3.de. Nathalie, du bist mittendrin.
1: Danke, ja mega.
0: Für dich und für alle anderen jetzt in Bayern 3 haben wir natürlich schon am Start Lickili.
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Der ist ganz fresh, Malik Harris und Make You Mine. Und ich finde auch absolut unverkennbar. Man erkennt ihn immer an seinem Style. Richtig gut. Hier ist Bayern 3, euer Hitradio Nummer 1. 17.18 Uhr ist es jetzt. Naja, und wenn wir mal kurz auf Mittwoch schauen, dann ist es 19.20 Uhr. Und da ist dann Primetime, weil da geht sie los, die Sonnenfinsternis. Maximum ist dann um 20.15 Uhr. Und How to Sonnenfinsternis haben wir euch mal ein bisschen zusammengetragen, weil so das Wichtigste ist, dass ihr wirklich diese speziellen Brillen habt. Okay, also die, wo ihr so ein bisschen aussieht, wenn ihr ins Kino geht und so einen 3D-Film anschaut. Und die gehen gerade wirklich weg wie warme Semmeln. Also ist es eine schlechte Idee zu sagen, auf dem Heimweg von der Arbeit am Mittwoch holt ihr euch noch welche. Wir haben mal geschaut, wo sind Orte, wo ihr vielleicht noch welche kriegt. Optiker, Planetarien, dann gibt es so Astronomie-Fachgeschäfte, ja, also wo ihr so Objektive zum Beispiel auch kaufen könnt. Da kriegt ihr die noch und vielleicht auch noch im Fotoladen. Ja. Wenn ihr einen besonderen Platz habt, wo ihr die anschauen wollt, dann die Bergbahnen bei uns in Bayern, einige zumindest, fahren extra länger und ihr könnt dann oben auf den Bergen dieses Naturschauspiel anschauen. Allerdings, das auch wichtig zu sagen, checkt vorher unbedingt, ob ihr da reservieren müsst und wann genau die Zeiten sind. Also die Hochfellseilbahn am Chiemsee zum Beispiel oder die Zahnradbahn am Wendelstein gehören dazu. Viel Spaß auf jeden Fall.

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5: Es ist exakt 5:30, hier ist Sabrina Belker.
6: Auch heute haben die Waldbrände Bayern wieder fest im Griff. In der Oberpfalz brennt seit dem Mittag ein Waldstück im Schneitenbacher Gemeindeteil Holzhammer. Und in Alzenau im Landkreis Aschaffenburg in Unterfranken, dort sollen die Anwohner aktuell die Türen und Fenster geschlossen halten. Der Grund sind dicke Rauchwolken, die aus Hessen über die Grenze bis Alzenau rüberziehen. Mittlerweile ist der Waldbrand dort aber unter Kontrolle. Mit Anlauf aufs Trampolin, über die Brücke, rein in den Silbensteinsee. Und am Ende landet der Mann schwer verletzt im Krankenhaus. Passiert ist das Ganze gestern an der Fallerklammbrücke im Landkreis Bad Tölz-Wolfratshausen in Oberbayern. Der Mann gehört zu einer Gruppe sogenannter Brückenspringer. Was nach seinem 25-Meter-Sprung in die Tiefe passiert ist, dazu Bayern-3-Reporterin Mona Marco.
7: Er prallte bei seinem Sprung mit dem Bauch auf der Wasseroberfläche auf. Schwer verletzt musste er mit einem Helikopter ins Krankenhaus nach Innsbruck geflogen werden. Die Wasserwacht warnt vor solchen Sprüngen. Schon bei normalem Wasserstand seien sie lebensgefährlich. Der aktuell außergewöhnlich niedrige Wasserstand, der Pegel ist durch die Trockenheit 5 Meter nach unten gerutscht, verschärfe die Gefahr zusätzlich.
6: Und damit noch nach Schwaben. Der Bahnverkehr auf der Riesbahn bleibt weiterhin stark beeinträchtigt. Die Hitzeschäden am Gleis zwischen Donauwörth und Nördlingen sind immer noch nicht komplett behoben. Deswegen wurden die Sperrungen dort nicht wie geplant heute aufgehoben, sondern sie werden bis einschließlich Donnerstag verlängert.
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5: Das, was heißt, das wissen wir, aber es gibt so ein paar kleine Schäuerchen, die zum Feierabend durchziehen. Thomas Anzenhofer.
8: In der Tat, aber nicht in Franken und der Oberpfalz, da ist es jetzt eher im Prinzip trocken, da gibt es höchstens noch ein paar harmlose Wolken. Eher im Süden ziehen die durch, aber auch nicht wirklich viele. Es sind wenige, ein paar kräftigere Gewitter, vielleicht jetzt noch in Niederbayern, die wollen alle einfach nur durchreisen, ne? In Bayern, quasi einfach von West nach Ost. Und wenn sie durch sind, dann kommt da auch nichts mehr nach. Also heute Nacht dann wieder trocken, Sternenhimmel bzw. Perseiden gucken, also Sternschnuppen. Und dann morgen, übrigens 14 bis 20 Grad morgen früh, das sind die kältesten Temperaturen. Dann bitte nochmal durchlüften, weil dann wird es wieder heiß. 24 Grad zwar im Hof, also da bleibt es eher ganz passabel,
5: angenehm. Ganz angenehm.
8: Genau. In Regensburg dagegen bis 32 Grad und das ist dann auch noch der kühlste Tag der Woche. Nur damit ihr es wisst, bis 37 Grad am Freitag.
5: Alles klar, danke Thomas Anzenhofer.
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5: Hi, Servus zu euch. In die Autos, in die Lkw für alle Pendler. Ist es gerade ein Traum, falls ihr in den Ferien arbeiten solltet? Wir haben nur 5 Meldungen und das um kurz nach 5:30. Wir starten mit der A3 Passau Richtung Nürnberg. Zwischen Iggensbach und dem Kreuz Deggendorf stockender Verkehr. Da seid ihr in 10 Minuten auch durch. Dann die A7 Fulda Richtung Würzburg in Höhe Dreieck Schweinfurt-Wenneck. Wegen Reinigungsarbeiten hier eine Sperre. Das sind 3 Kilometer Stau ab Wasserlosen. A8 Stuttgart Richtung München. Zwischen Merkel und Oberelchingen 6 Kilometer Stau, hier wegen eines defekten Fahrzeugs. Halbe Stunde solltet ihr mehr einplanen. Und dann 2 letzte Meldungen. Da haben wir die A71 Suhl Richtung Schweinfurt zwischen Rentwertshausen und Melrichstadt. Ist nach einem Unfall eure rechte Spur blockiert und die B12 nach Kempten Richtung Buchloe. Zwischen der B16 bei Markt Oberndorf und Kaufbeuren Neugablons ein Unfall und deswegen hier eine Sperre. Passt auf euch auf und kommt gut an.
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0: Die Vorn und Blondes und What's Up in eurem Hitradio Nummer 1. Hier ist Bayern 3 und er ist immer noch geil und deswegen spielen wir ihn für euch. Willkommen in eurem Feierabend. Und vielleicht kennt ihr das noch aus der Schule, wenn wir nicht lachen durften, dann haben wir ja am besten gelacht. Es geht einfach nicht anders. Und dann wurden wir, glaube ich, von hinten aus der hintersten Reihe irgendwie nach vorne in die erste geholt und auseinandergesetzt. So nämlich. Und ich wette, das ist bei diesen beiden hier ganz genauso gewesen. Hier sind für euch Stefan Kreuzer und Sebastian Schaffstein mit ihrer Gag-Challenge. Und ihr könnt ja mal schauen, ob ihr es geschafft hättet.
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6: In der nächsten Stunde auf der Playlist für euch Kate und John und Turn the Lights Off. Außerdem Dua Lipa, Houdini und die neue von Taylor Swift, I Knew It, I Knew You. Hier ist euer Hitradio Nummer 1 und jetzt erstmal die News.
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7: Um 18 Uhr mit Susan Falkenstein. Das Niedrigwasser in Deutschlands Flüssen sorgt dafür, dass Schiffe weniger Waren übers Wasser transportieren können. Deshalb hebt jetzt auch Bayern das Sonn- und Feiertagsverbot für Lkw auf, wie Irene Essmann berichtet.
8: Eine genaue Regelung werde gerade noch erarbeitet, heißt es in einer gemeinsamen Mitteilung des Bayerischen Innenministeriums und des Bayerischen Verkehrsministeriums. Verkehrsminister Christian Bernreiter betont darin, es gehe darum, mehr Flexibilität im Güterverkehr zu ermöglichen. Das historische Niedrigwasser auf den Bundeswasserstraßen wie Rhein, Main oder Donau könne so, Zitat, abgefedert werden. Wirtschaft und Landwirtschaft seien auf funktionierende Transporte angewiesen. Derweil warnt der Logistikverband BGL vor zu hohen Erwartungen. Der Grund: seit Monaten fehlen der Branche mehr als 100.000 Fahrer.
7: Die Drohnenabwehreinheit bei der Bundespolizei soll deutlich größer werden als bislang geplant. Eine Sprecherin des Bundesinnenministeriums hat jetzt bestätigt, dass die Zahl der Spezialkräfte auf 300 steigen soll. Bislang waren 130 gedacht. Und es ist noch mehr geplant zur Drohnenabwehr.
9: An großen Flughäfen läuft zudem der Ausbau von Technik, um Drohnen zu erkennen und abzuwehren. Mobile Kräfte und Geräte können bereits kurzfristig verlegt werden. Nach Angaben des Innenministeriums geschah das auch nach dem Vorfall in Leipzig-Halle. Bestätigt wurden zudem Berichte über ein neues Technologiezentrum für Drohnensicherheit. Das Deutsche Zentrum für Luft- und Raumfahrt eröffnet die Einrichtung am 18. August in Kochstedt bei Magdeburg. Dort sollen Fachleute neue Verfahren entwickeln und erproben. Dietrich Karl Meurer, Berlin.
7: Das einzige Atomkraftwerk in Ungarn produziert derzeit nur rund 10% des Stroms als sonst. Die Ungarn sind deshalb weiter zum Stromsparen aufgerufen. Grund ist das Niedrigwasser der Donau. Dadurch fehlt Kühlwasser. Normalerweise deckt das AKW in Pax fast die Hälfte des Stromverbrauchs von ganz Ungarn. Doch weil es in Österreich am Wochenende geregnet

0: hat, führt die Donau jetzt wieder etwas mehr Wasser und allmählich werden die Kraftwerksturbinen in Ungarn wieder hochgefahren. Spontan und mit Kinderwägen sind in Sölden in Österreich drei Familien zu einer hochalpinen Wanderung aufgebrochen, auf über 2300 Metern. Die 36 jungen und älteren Menschen kamen aus Belgien, Großbritannien, den Vereinigten Staaten und aus Österreich. Sie durchquerten gefährliches Gelände, kamen von markierten Gewegen ab und gerieten schließlich in Bergnot. 14 von ihnen mussten mit Rettungshubschraubern geholt werden, die übrigen begleiteten Bergretter zu Fuß ins Tal. Laut Polizei erwartet die schlecht ausgerüsteten Wanderer jetzt eine teure Rechnung für den Einsatz. Zum Fußball. Harry Kane steht offenbar kurz vor einer Vertragsverlängerung beim FC Bayern. Laut der englischen Zeitung Times soll der neue Vertrag mit dem Torjäger bis mindestens 2029 laufen. Taufik Khalil mit den Einzelheiten.
1: Kane soll weiter rund 25 Millionen Euro pro Jahr verdienen. Interessenten gab es offenbar genug. Barcelona, Tottenham und Clubs aus Saudi-Arabien sollen Harry Kane umworben haben. Doch der will offenbar in München bleiben. Dort wartet dann schon die nächste Auszeichnung. Am 19. August bekommt er den goldenen Schuh als bester Torschütze Europas. 36 Bundesliga-Treffer haben ihm die Trophäe zum zweiten Mal im Bayern-Trikot beschert. Außerdem gilt Kane als Top-Favorit auf den Ballon d'Or.
0: Die Zeit, es ist 18.03 Uhr.
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3: Was sagt es denn? Wie spricht es zu dir, das Wetter? Thomas Anzenhofer.
4: Es hat ganz heiße Vorstellungen heute.
3: Na dann.
4: Ja, tatsächlich wird es nur bei den Schauern so ein bisschen kühler, aber ansonsten haben wir es tatsächlich ja heute heiß gehabt, bis zu 36 Grad. Morgen dann der kühlste Tag der Woche, 24 Grad in Hof, wenn ihr dorthin wollt. Wenn ihr es dagegen heiß haben wollt, 32 Grad in Regensburg. Aber wie gesagt, der kühlste Tag der Woche wird das morgen sein. Dazu auch wieder viel Sonnenschein. Gewitterschauer sehr unwahrscheinlich. Wahrscheinlich eher heute noch so im Süden das eine oder andere, aber auch das wird sich dann zur Nacht hin verabschieden. Und dann haben wir schönen Sternenhimmel, Sternschnuppen gibt es zu sehen. Und dann eben für den Rest der Woche bahnt sich wieder die Hitze an. Ralle kommt. Das ist nämlich das neue Hoch Ralf.
3: Ralle kommt. Okay, wollen wir das? Naja, danke.
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3: Hi zu euch. In die Autos, in die Lkw. 4 Minuten nach 6 ist es. Wir schauen als erstes auf die A7 Fulda Richtung Würzburg. Zwischen Wasserlosen und dem Dreieck Schweinfurt-Werneck habt ihr 6 Kilometer Stau und stockend wegen Reinigungsarbeiten. Ist hier nämlich eure rechte Spur gesperrt. Ihr braucht hier 20 Minuten länger. A8 Stuttgart Richtung München. Zwischen Merklingen und Oberelchingen 5 Kilometer Stau wegen eines defekten Fahrzeugs. Immer noch 1,5 Stunden plus deswegen. 2 Meldungen noch. Die A71 Suhl Richtung Schweinfurt. Zwischen Rentlershausen und Melrichstadt ist nach einem Unfall eure rechte Spur blockiert und die B12 Kempten Richtung Buchloe. Zwischen der B16 bei Markt Oberdorf und Kaufbeuern Neugablonz. Ein Unfall. Deswegen hier eine Sperre. Das Wichtigste ist eh, dass ihr gut ankommt.
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3: Hi. Willkommen in eurem Feierabend. Es ist die zweite Sommerferienwoche und hey, für die Ferien ist es wirklich perfektes Wetter. Und die einen von euch zählen Eiskugeln, die anderen wahrscheinlich E-Mails. Und wie ihr gehört habt, ihr könnt auch Sternschnuppen zählen, gell? Ich wollte euch nur noch mal dran erinnern. Ich weiß, alle reden von Mittwoch, aber das geht jetzt schon ganz gut. Ich habe gestern Abend sogar 3 gesehen. Wünscht euch was.

Ray Dalton und Blood Running in Bayern 3. Hier ist euer Hitradio Nummer 1. Und es ist jetzt kurz nach 6. Und ihr wisst, was das heißt. Es gibt jetzt wieder Kurioses aus Bayern und der Welt. Heute aus Baden-Württemberg. Ja. Öffnet ihr manchmal die Post vom anderen? Also stellt euch vor, es kommt ein grauer Umschlag an. Ist immer verdächtig, so ein grauer Umschlag, weil könnte ja mal wieder ein Blitzerfoto drin sein. Ist denn der andere bitte schon wieder zu schnell gefahren, Herrgott? Ihr öffnet also genervt diesen Brief, schaut auf das Blitzerfoto und seht euren Liebsten im Auto, wie er auf diesem schwarz-weißen Foto ein Schild hält, auf dem steht: Willst du mich heiraten? Oh, da hat sich jemand mal für die Liebe kurz beeilt. Ja, wir wissen, das ist nichts zum Nachmachen. Das ist natürlich klar, ja. Aber zugegeben, es ist schon wahnsinnig sweet, finde ich zumindest. Vielleicht ein kleines Problem auch für die Hochzeit. Der Bräutigam kommt mal zu Fuß, naja. Oder er lässt sich fahren. Aber ab jetzt werden ja sowieso Lösungen gemeinsam gefunden. Und aus einem grauen Umschlag ist jetzt ein weißes Kleid geworden. Sweet.

0: Kate und John, turn the lights off. Hier ist euer Hit-Radio die Nummer 1. Willkommen in eurem Feierabend. Und er hat ja dem niederbayerischen Esprit, möchte ich mal sagen, wirklich ein Denkmal gesetzt. Genauer gesagt seine Filme. Die Eberhofer-Krimis sind Kult. Und jetzt am Donnerstag diese Woche kommt neuer. Steckerlfisch-Fiasko heißt er. Und er feiert aber heute Premiere. Und Frontenhausen feiert ja mit, weil das ist ja der Ort, wo die Eberhofer-Filme gedreht werden. Und die Nicole aus dem Schmuckkastel liebt es, wenn die Filme, also wenn begeisterte Menschen, die diese Filme auch wirklich gesehen haben, wenn die extra dafür nach Frontenhausen kommen.
1: Das ist wirklich schön, wenn die einer kommen, weil die haben immer eine Freude. Und die freuen sich einfach, wenn sie bei uns im Ort sind. Und das merkt man. Die möchten immer wieder was wissen und ich erzähle da recht gern. Und somit ist das für uns beide dann ein Win-Win.
0: Kann mir gut vorstellen. Also am Donnerstag wird es dann wieder herrlich trocken, zumindest der Humor. Wird natürlich auch wieder wundervoll ermittelt. Und wir verraten euch am Donnerstag ganz klar, wie trocken wird der Humor denn diesmal. Ich freue mich schon wahnsinnig drauf. Ich liebe alle Teile. Ich habe sie mehrfach gesehen. Und wir wünschen vom ganzen Team heute erstmal eine tolle Premiere. Und dann sind wir gespannt, wie gut wird es diesmal. Mit Sicherheit wieder sehr gut. Viel Spaß auf jeden Fall jetzt mit Dua Lipa und Houdini in Bayern 3.

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5: 6:58 ist es, hier Sabrina Belker.
6: Und zuerst schauen wir in die Oberpfalz. Dort haben die Einsatzkräfte wieder mit einem Waldbrand zu kämpfen. Ausgebrochen ist das Feuer gegen Mittag im Schneidenbacher Gemeindeteil Holzhammer. Wie es vor Ort gerade aussieht, dazu Dominik Lehmeier von der Polizei in Amberg.
7: Alle angrenzenden Feuerwehren sind natürlich alarmiert, mit der Bergwacht und Rettungsdienst. Die Feuerwehrkräfte sind derzeit im Wald und löschen eben diesen Waldbrand, der in Richtung Holzhammer zieht. Aber ich konnte gerade nochmal mit dem Kreisbrandrat, mit dem Einsatzleiter sprechen, der gesagt hat, glücklicherweise kann zumindest der Brand, der Richtung Holzhammer zieht, ist bereits unter Kontrolle und kann so eingedämmt werden, dass Holzhammer nicht in Gefahr ist.
6: Und auch der Verkehr auf der angrenzenden A93 ist weiterhin nicht beeinträchtigt. Gerade laufen ja etliche Volksfeste bei uns in Bayern und bei vielen gehört ein Feuerwerk traditionell mit dazu. In Dachau wurde das jetzt abgesagt. Der Grund ist auch in diesem Fall wieder die Trockenheit. Ein Feuerwerk abzubrennen wäre diese Woche schlicht nicht zu verantworten, so die Stadt Dachau in ihrem Statement auf Instagram. Shakira lebt in Hof, genauer im Hofer Zoo, genauer zusammen mit Alpakas in der Südamerika-Gemeinschaftsanlage. Und noch genauer ist Shakira ein Laufvogel, der jetzt endlich einen Namen hat. Shakira und Franz, so heißt ihr Nandu-Partner, haben sich als beliebteste Namen beim Besuchervoting durchgesetzt. Eingezogen sind die beiden Laufvögel übrigens erst letzten Monat.
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8: Thomas Anzenhofer, welche Temperaturen dürfen wir denn nachts erwarten als Laufvogel, aber auch als Mensch bei uns in Bayern?
9: Wenn es gut läuft, 14 Grad, dann kühlt es frisch ab. Wenn schlecht läuft, 20 Grad, dann haben wir einfach wieder eine tropische Nacht. Damit müssen wir auch rechnen. Aber, und das ist ja der wichtige Punkt dabei, diese frischen Temperaturen, die erreichen wir ja erst nach Sonnenaufgang morgen früh. Also bis dahin kühlt das so langsam ab. Aber immerhin, wenn ihr euch draußen hinlegt, dann könnt ihr durchaus mal die Sternschnuppen beobachten. Die Perseiden sind ja schon unterwegs. Ja. 13. ist dann der Höhepunkt. Aber man sieht es ja jetzt schon. Trocken bleibt es auch. Aktuell haben wir noch Schauer, die vor allen Dingen so durch Niederbayern ziehen. Am Alpenrand gibt es welche und an der Schwäbischen Alb werden aber weniger und verschwinden so, dass ihr auch nicht mehr wiederkommen. Das heißt, morgen tatsächlich nur am Alpenrand oder in den Alpen vielleicht ein Schauer. Ansonsten die ganze Woche sonnig, die ganze Woche heiß, bis zu 37 Grad am Freitag.
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8: Hi, servus zu euch in die Autos, in die LKW. Wir haben nur 2 Meldungen. Eine kommt von der A6, Heilbronn Richtung Nürnberg. Wenn ihr da zwischen Herrieden und Ansbach unterwegs seid, wegen Bergungsarbeiten ist die Strecke hier nach einem Unfall gesperrt. Es ist aktuell auch ein Rettungshubschrauber im Einsatz. Momentan 2 Kilometer Stau. Wann das hier wieder weitergeht, ist aktuell nicht klar. Die A8 Stuttgart Richtung München noch zwischen Merklingen und Oberelchingen. 5 Kilometer Stau habt ihr hier wegen eines defekten Fahrzeugs. Das sind 25 Minuten, die ihr länger braucht. Kommt gut an.
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0: Kamerad Be Mine in Bayern 3. 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
3: Es ist offiziell. Es ist der Sommerhit 2026. Aber das wundert uns nicht, oder? Shakira und Burna Boy gibt's für euch also in der nächsten Stunde. Wir sind euer Hitradio Nummer 1. Hier sind die News.
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5: Um 19 Uhr mit Susan Falkenstein. Kommendes Wochenende werden auf Bayerns Straßen wohl mehr Lkw unterwegs sein als sonst an Sonn- und Feiertagen. Denn für Lastwagen gilt dann erstmal kein Fahrverbot. Das hat die Staatsregierung mitgeteilt. Grund ist, dass wegen Niedrigwassers weniger Waren über Flüsse transportiert werden können. Irene Essmann hat mehr Einzelheiten.
6: Formal zuständig für die Aufhebung des Fahrverbots für Lkw an Sonn- und Feiertagen ist Innenminister Joachim Herrmann. Er verweist darauf, dass Lieferketten sonst abzureißen drohten. Nach Nordrhein-Westfalen, Niedersachsen, Rheinland-Pfalz sowie dem Saarland kündigte neben Bayern heute auch Baden-Württemberg die Aussetzung des Sonntagsfahrverbots für Lastwagen an. Derweil warnt der Logistikverband BGL vor zu hohen Erwartungen. Die vorübergehende Option, auch an Sonn- und Feiertagen Güter auf der Straße zu transportieren, schaffe zwar mehr Flexibilität, sie sorge aber nicht für zusätzliche Transportkapazitäten. Der Grund? Seit Monaten fehlen der Branche mehr als 100.000 Fahrer.
5: Immer mehr Zugbegleiter und Servicekräfte im Nahverkehr der Bahn haben mit Gewalt zu tun. Rund 990 Übergriffe hat es allein in der ersten Jahreshälfte gegeben. Das hat DB Regio mitgeteilt. Der Großteil davon waren leichte Körperverletzungen, erklärt Benjamin Großkopf aus Berlin.
7: Zum Beispiel wurden Zugbegleiter geschubst oder bespuckt. 22 Mitarbeitende sind Opfer schwerer Körperverletzung geworden, beispielsweise durch Faustschläge, meldet der Vorstand der Bahntochter DB Regio. Der neue Verkehrsminister Steffen Bilger von der CDU nennt das erschütternd. Das Unternehmen reagiert mit zusätzlichen Sicherheitsmaßnahmen, zum Beispiel mehr Personal im Zug und im Kundenservice. Derzeit werden auch immer mehr Bahnmitarbeitende im Nah- und im Fernverkehr mit Bodycams ausgestattet. Also kleinen Kameras.
5: Durch einige Vereinsheime in Deutschland geht heute womöglich ein Seufzer der Erleichterung. Finanzminister Klingbeil stoppt seinen Plan, die Steuern für Vereine zu erhöhen. Der entsprechende Passus werde aus dem Gesetz gestrichen, hat der SPD-Chef nach heftiger Kritik erklärt. Und es sei ihm nicht um kleinere Vereine gegangen, sondern um finanzkräftige Verbände, etwa im Profisport. Bei einem Erdbeben der Stärke 7,4 in Kolumbien sind Behördenangaben zufolge mindestens 50 Menschen ums Leben gekommen. Weitere seien unter den Trümmern eingestürzter Gebäude eingeschlossen, hieß es. Das Epizentrum des Bebens lag im Nordwesten von Kolumbien in einer Tiefe von 107 Kilometern. Es war aber auch in den Nachbarstaaten Ecuador und Panama zu spüren. In Bogota wurden Gebäude evakuiert. Die Schäden in Kolumbiens Hauptstadt beschränkten sich laut dem Bürgermeister aber auf Häuser.

0: Schauen wir nochmal nach Bayern. Auch diese Woche werden vielerorts wieder Temperaturen über 30 Grad erreicht. Das setzt auch den Grünflächen zu. In Ingolstadt werden deshalb jetzt die Bürger zur Hilfe beim Wässern aufgerufen.
1: Wer beispielsweise einen städtischen Baum vor der Haustür hat, könne den gerne mitgießen, heißt es vom Gartenamt in Ingolstadt. Bei länger anhaltender Hitze könne der Einsatz der Bürgerinnen und Bürger helfen, Bäume zu erhalten. Wichtig dabei, Bäume sollen eher seltener, dafür aber ausreichend im Bereich des Baumstamms gegossen werden. Die Stadt selbst bewässert schon seit Mai ihre Grünflächen. Flächendeckendes Bewässern von Rasen- und Wiesenflächen oder Blumenbeeten sei wegen des hohen Aufwands aber nicht möglich, heißt es vom Gartenamt.
0: Eva-Maria Di Gaetano berichtete. Die Zeit, es ist 19.03 Uhr.
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3: Jetzt am Abend gibt's örtlich einzelne Schauer oder Gewitter und eventuell habe ich meine Wäsche noch draußen hängen. Naja, häufiger bleibt's aber trocken, hoffentlich auch in meinem kleinen Gärtchen. In der Nacht nach Süden hin weiterhin mehr Wolken und auch da einzelne Schauer und Gewitter möglich. Die Tiefstwerte heute Nacht so bei 18 Grad rum. Der Bayern 3 Wettertrend, die nächsten Tage weiter sonnig, da kann's aber auch krachen mit Gewittern bei maximal 24 bis 33 Grad.
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3: Ein Hallo auf die Straßen. 4 nach Siemerhammers und wir schauen auf die A6 Heilbronn Richtung Nürnberg zwischen Aurach und Herrieden. Aktuell 3 Kilometer Stau wegen Bergungsarbeiten. Hier habt ihr eine halbe Stunde Zeitverlust. Und die A8 Stuttgart Richtung München zwischen Märklingen und Oberelchingen. 5 Kilometer Stau wegen eines defekten Fahrzeugs. Auch hier eine halbe Stunde. Passt wie immer gescheit auf euch und aufeinander auf.
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3: Hi, schön, dass ihr dabei seid in der Show, in der wir eben drüber reden, was so geht. Und natürlich spielen wir tolle Musik, wie jetzt Tove Lo mit Habits.

0: Ray Garvey, ganz neu in Bayern 3 mit Imran und dem Song Rivers in eurem Hitradio Nummer 1. Habt ihr zufällig schon mal was von der Avocado-Hand gehört? Ich finde, es klingt direkt ein bisschen wie so der Tennisarm und ist tatsächlich auch was Medizinisches. Und zwar was Medizinisches, das so häufig passiert, dass ein Klinikum in Norddeutschland jetzt auch so quasi ganz offiziell davor warnt. Die haben nämlich gesagt, ey, wir verzeichnen davon immer mehr Fälle über die Jahre. Und zwar kommen eben immer mehr Leute mit Schnittverletzungen ins Krankenhaus, die sich eben beim Aufschneiden einer Avocado, die eben zugezogen haben. Es passiert in über 80% aller Fällen Frauen. Vermutlich jetzt aber nicht, weil die ungeschickter sind, sondern weil wir halt doch vielleicht häufiger mit den Avocados hantieren. Und meistens passiert es, wenn man die Avocado in der Hand hält, mit der man halt sonst nicht so viel macht. Also ich als Linkshänderin würde die dann quasi in der rechten Hand halten und mir dann da auch leichter in die rechte Hand schneiden, wenn ich die dann überhaupt so in der Hand durchschneide. Deswegen der Tipp von den Profis, diese Avocados eben gar nicht erst beim Schneiden in der Hand halten und dann, wenn man sie aufgeschnitten hat, den Kern mit einem Löffel entfernen. So rum und nicht mit einem Messer. Ja, also, diesen Trend Avocado-Hand machen wir bitte alle nicht mit.
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0: Ich finde tatsächlich, den Song hätte er auch einfach Ballern nennen können. Bennett mit Vos sur ton chemin.
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0: Sorry, ich muss noch kurz darauf klarkommen, dass ich den, glaube ich, richtig ausgesprochen habe. Ich tue mich damit immer ein bisschen schwer mit diesem französischen Song. So, Edzard, widmen wir uns Lonely Spring aus Passau. Freuen wir uns gescheit. Eine so sympathische Band, bestehend aus 4 Jungs. Und 2 davon sind Zwillinge. Und der Sänger Julian, der hat mir oder uns mal erzählt, wonach der Sommer denn für ihn riecht.
2: Der Sommer riecht für mich, und ich weiß, es ist jetzt übelst Klischee, wahrscheinlich so Klischee, wie es nur irgendwie geht, aber der Sommer riecht für mich tatsächlich einfach nach frisch blühenden Blumen. Und ich finde es so total schön, wenn man irgendwo mit seinem Friend spazieren geht irgendwo, und dann hat man so diesen Geruch in der Nase, dass alles irgendwie blüht. Man hört so die Bienen, die dumm surren, und die Vögel, die dann irgendwie zwitschern.
0: Ja, die Bienchen und die Vöglein, wer weiß es nicht, voll, oder? Der Sommer. Aber als er so gemeint hat, ist voll Klischee, der Geruch, da habe ich natürlich direkt an Sonnencreme und Wasser gedacht. Aber auch voll cool, dass er die blühenden Blumen erwähnt. Sehr schön. Ja, dann haben wir sie jetzt.
2: Hi, wir sind die Band Lonely Spring aus Passau im BR Popradar in Bayern 3. Und ich hoffe, ihr lasst euch die Sonnenstrahlen nicht entgehen. Grabt euch ein Eis, setzt euch in die Sonne und genießt die Zeit, genießt die Sonnenstrahlen und hört dabei natürlich Bayern 3. Cheers!

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3: Einen schönen guten Abend auf die Straßen mit der besten Meldung an der Stelle, nämlich nix Herausragendes zu melden, macht weiter so. Gute, vor allem sichere Fahrt.
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Boah, ich liebe den Song so sehr. Keen mit Somewhere Only We Know. So wunderschön. Und jetzt ist es raus und ich habe es noch nicht angehört. Ich gebe es ganz offen zu. Vielleicht seid ihr aber ja schon längst Fans oder fühlt euch jetzt genauso motiviert dazu, das zu tun, so wie ich. Vielleicht soll ich jetzt auch mal auflösen, wovon ich da seit 5 Sätzen rede. Ich meine das neue, das 8. Studioalbum von Ariana Grande. Das muss man jetzt langsam mal abchecken. Das heißt Petal, also Blütenblatt, schon ein sehr schöner Name. Und die Kritiken, wenn man sie mal so leicht überfliegt, sagen, es ist halt ein Album mit Wohlfühlpop. Also

Linkin Park, Up From The Bottom in eurem Hitradio Nummer 1 in Bayern 3. Und falls ihr am 12. September, am letzten Ferienwochenende, noch nichts vorhabt, dann habt ihr jetzt was vor. 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Da würden wir euch gerne herzlich

Sich einladen ist natürlich for free. Ihr kommt da einfach rum nach Straubing in Niederbayern. Und mit am Start ist nicht nur unsere Bayern 3 Band, die so coole Coversongs performt, sondern auch Leonie aus Kamen in der Oberpfalz. 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

0: Die beiden Brüder von Fastboy aus Unterfranken sind auch mit am Start. Da wollen wir nur hoffen, dass sie sich keinen Fail dieses Mal leisten.
1: Wir haben gespielt letztes Jahr in Kolumbien, in Medellin. Und dann gab es einen Moment, da hat jemand Felix eine Flagge gegeben. Und der hat die dann auch nach oben, ist dann auch nach oben gelaufen, hat die ganz, ganz stolz nach oben gehalten, die Flagge. Ne, Felix? Ja. Und dann hat sich herausgestellt, das war aber gar nicht die kolumbianische Flagge.
2: Das war die von Venezuela.
0: Okay, also ehrlich gesagt, die schauen sich ein bisschen ähnlich, also das kann man schon verwechseln. Und ich glaube, wenn jetzt jemand mit einer fränkischen, mit einem Frankenrechen ankäme in Niederbayern, dann wäre das wahrscheinlich auch in Ordnung, gell? Fastboy hören wir jetzt mit Music Sounds, das ist ihr ganz neuer Song in Bayern 3.

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3: Um 20 Uhr mit Susan Falkenstein. In mehreren deutschen Bundesländern ist kommendes Wochenende das Lkw-Fahrverbot aufgehoben, auch in Bayern. Es könnte also voller auf den Autobahnen werden. Grund dafür ist, dass Lkw vorerst wieder an Sonn- und Feiertagen fahren dürfen. Und Grund dafür ist, dass über die großen Flüsse weniger Waren als sonst transportiert werden können, denn es herrscht Niedrigwasser. Irene Essmann über den aktuellen Beschluss des Innenministeriums in Bayern.
4: Verkehrsminister Christian Bernreiter betont, es gehe darum, mehr Flexibilität im Güterverkehr zu ermöglichen. Das historische Niedrigwasser auf den Bundeswasserstraßen wie Rhein, Main oder Donau könne so, Zitat, abgefedert werden. Wirtschaft und Landwirtschaft seien auf funktionierende Transporte angewiesen. Nach Nordrhein-Westfalen, Niedersachsen, Rheinland-Pfalz sowie dem Saarland, wo bereits am vergangenen Sonntag Lkw-Fahrten erlaubt waren, kündigte neben Bayern heute auch Baden-Württemberg die Aussetzung des Sonntagsfahrverbots für Lastwagen an.
3: Nach dem Vorfall mit einer Sprengstoffdrohne am Leipziger Flughafen baut die Bundesregierung die Abwehrkapazitäten aus. Die entsprechende Einheit der Bundespolizei soll von 130 auf 300 Einsatzkräfte vergrößert werden und dann an 8 Standorten arbeiten. Sie soll Flugobjekte an Flughäfen und anderen sicherheitsrelevanten Orten aufspüren, notfalls auch abschießen. Laut Informationen der Zeit war die Sprengstoffdrohne vergangene Woche gezielt gegen eine ukrainische Frachtmaschine geflogen. Das sollen Aufnahmen einer Überwachungskamera zeigen. Nach dem Andrang von Migranten in die spanische Exklave Ceuta will der örtliche Präsident Vivas die verbliebenen Migranten einsperren lassen. In einer Art Abschiebezentrum für Ausländer sollen die Menschen seinen Worten zufolge bis zu ihrer Ausweisung untergebracht bleiben. Vivas forderte dringend einen staatlichen Plan, um, wie er sagte, in Ceuta wieder Normalität herzustellen. Die in Ceuta verbliebenen Migranten, unter ihnen hunderte unbegleitete Minderjährige, haben kaum Möglichkeiten, Zugang zu Nahrung, Wasser, Unterkunft und sanitären Einrichtungen zu bekommen. In der Oberpfalz haben die Feuerwehr und verschiedene Helfer einen Waldbrand eingedämmt. In Schneidenbach standen rund 1000 Quadratmeter Wald in Flammen. Bauern, Bergwacht und THW unterstützten und so konnte das Feuer schnell unter Kontrolle gebracht werden. Die Bedingungen waren etwas günstiger als beim jüngsten Waldbrand in der Oberpfalz, hat der Sprecher der Polizei Amberg Dominik Lehmeier dem BR gesagt.
5: Glücklicherweise ist es anders wie vor 2 Wochen in Freudenberg, wo einfach die Topografie so anstrengend war, weil es einfach so bergig war für die Einsatzkräfte, ist hier etwas einfacher. Nichtsdestotrotz wird die Bergwacht eingesetzt, die einfach mit ihren Quads kleinere Waldwege oder auch das Waldgebiet abfahren können, um hier einfach aufzuklären, ob es noch irgendwo brennt bzw. in welche Richtung der Brand zieht.
3: Als das Feuer Richtung dem Ortsteil Holzhammer zog, haben Landwirte ihre Güllefässer mit Wasser gefüllt. Rund 120 Feuerwehrleute waren insgesamt im Einsatz. Der FC Bayern arbeitet demnächst mit Google zusammen. So soll der KI-Assistent des US-Tech-Konzerns Gemini und auch Google Pixel als Smartphone-Partner unterstützen. Das hat der Verein mitgeteilt. Die KI wird beispielsweise Möglichkeiten bieten, um Spiele live im Stadion und von der heimischen Couch noch intensiver zu erleben. Außerdem soll es Einblicke in das Vereinsleben des Herren- und Damenteams des FC Bayern geben. Die Zeit, es ist 20.03 Uhr.
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6: Jetzt am Abend gibt es örtlich einzelne Regenschauer oder Gewitter. Es bleibt aber häufiger auch trocken. In der Nacht können die Gewitter dann doch wieder reinziehen, so nach Süden bei ungefähr 18 Grad. Also auf die geht's runter. Der Bayern-3-Wetter-Trend für die nächsten Tage schaut erstmal weiter sonnig aus. Aber da auch kann es im Laufe des Tages krachen mit Gewittern bei maximal 24 bis 33 Grad.
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6: Ein Hallo auf die Straßen, 4 nach 8 der Hammers, und die besten Nachrichten gibt's nämlich nichts zu melden von den Fernstraßen in Bayern. Macht weiter so, passt wie immer gescheit auf euch und aufeinander auf.
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6: Hi! Und ich würde behaupten, seitdem es den gibt, ergänzt nicht jeder bei Harry automatisch Potter, sondern vielleicht auch eher Harry Styles, oder? Also hat ganz schöne Harry Potter Konkurrenz gemacht, seitdem er existiert. Wir hören jetzt in eurem Hitradio Nummer 1 in Bayern 3, was geht, As It Was. Habt's so schön, wie geht.

Ray, die sich jetzt schon seit sehr vielen Monaten hier im Radio fragt, wo eigentlich ihr Ehemann geblieben ist. Und eventuell wissen wir jetzt alle die Antwort, denn es gibt Liebesgerüchte. Sie wurde jetzt in einem Freizeitpark gesehen und zwar mit dem Schauspieler Michael B. Jordan. Den kennt man aus Black Panther, aus Creed, Blood and Sinners. Also ein erfolgreicher Schauspieler und ich dät sagen, das dät doch auch passen, gell? Gerade natürlich alles noch Gerüchteküche, aber da koche ich gerne ein bisschen mit, weil es ist ja schöne, sind ja schöne News. Wäre schön, wenn wir mehr von den beiden mitkriegen würden. Jetzt hören wir MGMT mit Kids in eurem Hitradio Nummer 1 in Bayern 3.

Mr. Brightside von The Killers, ein Song, bei dem es für mich auch immer auf die Tanzfläche gehen muss, obwohl ich eigentlich die Tanzfläche nicht so oft und gern betrete. Eine andere Sache, falls ihr, wenn ihr mal gefragt werdet, und ja, die Frage, die kommt schon so 1 bis 5 Mal im Leben vor, würde ich sagen, wenn ihr gefragt werdet, welche Superpower ihr euch wünschen würdet, dann ist ja safe immer sowas dabei wie fliegen können, beamen können, den Chef mit einem Blick für ein paar Stunden zu Stein erstarren lassen, sowas in der Art, ja. Aber wenn ihr mich fragt, Paula Stella, die hat auf jeden Fall eine Superpower, um die ich sie sehr beneide. Sie kann nämlich überall und jederzeit einfach schlafen, sagt sie selber. Das ist doch unfassbar krass, oder? Also vor allem für so Menschen, die sich gerne mal gefühlt Stunden im Bett wälzen, bis der Kopf dann auch endlich mal ein bisschen ausgeht. Wir hören sie jetzt mit Girl My Age, neu in Bayern 3, Paula Stella. Habt einen schönsten Montagabend.

0: Wiz Khalifa und Charlie Puth. See you again.
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0: Ein Hallo auf die Straßen um kurz nach 8:30 und entweder seid ihr alle schon daheim oder ihr dürft euch einfach auf die Schulter klopfen, weil ihr scheint alles richtig zu machen. Es gibt nämlich nichts Herausragendes zu melden vom Verkehr. Macht weiter so. Gute Fahrt.
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Stella. Und ja, sie heißt auch wirklich so, kommt aus der Slowakei, aus Bratislava. Und ja, sonst hat sie tatsächlich überhaupt gar nichts mit unserer bekannten Adele zu tun, weil sie ist eher so poppig, jung und nicht so divenhaft von der Musik her. Der Beat von ihrem Hit, den wir jetzt hören, Ain't in L.A., der macht richtig viel Spaß. Ich hoffe, euch geht's genauso. Wir hören jetzt nämlich mal rein. Ain't in L.A. von Adele, neu in

0: Teddy Swims hat einen Song gemacht über alle Besserwisser. Mr. Know-It-All natürlich nur im besten Sinne. So, jetzt ab 21 Uhr übergebe ich das Moderationszepter, das ich gerade symbolisch und imaginär in meiner Hand halte, an Verena Hampel. Die ist ab 21 Uhr mit den besten neuen Hits für euch am Start. Und wir hören uns gerne morgen wieder hier ab 19 Uhr in Bayern 3. Habt einen schönen Abend.
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1: Um 21 Uhr mit Susan Falkenstein. In immer mehr Bundesländern fällt das Lkw-Fahrverbot an Sonn- und Feiertagen vorerst. Auch die Regierungen von Bayern, Baden-Württemberg und Mecklenburg-Vorpommern haben das jetzt entschieden, um die Lieferketten aufrechtzuerhalten, weil weniger Waren per Schiff transportiert werden können. Der neue Bundesverkehrsminister Bilger hat in einem Interview mit der ARD gesagt, die Infrastruktursituation sei in Deutschland insgesamt herausfordernd.
2: Wir haben dort, wo wir jetzt den Ausweichverkehr auf der Schiene benötigen, eine große Generalsanierung, die deswegen es auch erschwert, den Verkehr auf die Schiene zu verlagern. Und auf den Autobahnen ist ja auch nicht ganz einfach, weil wir auch dort viele Baustellen und viele Stausituationen haben. Also man merkt, die Infrastruktur in Deutschland ist schon überall an ihrer Belastungsgrenze angelangt. Und umso wichtiger ist, dass wir jetzt auch weiter ganz konsequent investieren, den Rückstand aufholen.
1: Der neue Bundesverkehrsminister Bilger war das über die Infrastruktursituation in Deutschland. Die mit Sprengstoff beladene Drohne am Flughafen Leipzig-Halle vergangene Woche ist offenbar direkt auf eines der ukrainischen Frachtflugzeuge zugeflogen. Laut der Wochenzeitung Die Zeit ist das auf Aufnahmen einer Überwachungskamera zu sehen. Wie auch Spuren an der Tragfläche zeigen sollen, ist die Drohne um ca. 19.30 Uhr gegen einen Flügel der Antonov geprallt. Dabei ist der Sprengsatz aber nicht explodiert. Warum, ist bisher unklar. Lufthansa-Passagiere müssen vorerst keine weiteren Pilotenstreiks fürchten. Das Unternehmen und die Gewerkschaft Vereinigung Cockpit haben sich auf ein Schlichtungsverfahren geeinigt. Andreas Gerlach berichtet aus Frankfurt am Main.
3: Die Schlichtung betrifft nicht nur Lufthansa selbst, sondern auch die Töchter Lufthansa Cargo, Lufthansa Cityline und Eurowings. Offiziell geht es um Regelungen der Altersversorgung und der Bezahlung. Kritisiert wird von Cockpit aber auch die Strategie des LH-Vorstands, Flugzeuge und die Crews in Töchter mit niedrigerer Bezahlung zu verlagern. Deshalb hat es in diesem Jahr schon 7 Tage lang Streiks der Piloten gegeben. Viele Flüge fielen aus, auch während des Festakts zum 100. Jahrestag der Gründung der ersten Lufthansa.
1: Starker Schneefall, Sturm, eisige Kälte, das erleben die Menschen gerade in Südafrika. Einen ungewöhnlich heftigen Wintereinbruch. Für mehrere Provinzen warnt der Nationale Wetterdienst vor glatten Straßen und möglichen Überschwemmungen, wie unser Korrespondent Stefan Überbach berichtet.
4: Einige Passstraßen in den Höhenlagen der Gebirge sind bereits gesperrt. Etwa in den Drakensbergen, in den Hochlagen des Eastern Cape und im Grenzgebiet zu Lesotho. Dort liegen zahlreiche Straßen auf über 2000 Metern. Hier wird in den nächsten Stunden erneut mit kräftigen Schneefällen gerechnet. Die Behörden rufen in den betroffenen Regionen dringend dazu auf, unnötige Fahrten zu vermeiden. Außerdem sollten sich die Menschen auf mögliche Unterbrechungen bei der Strom- und Wasserversorgung einstellen.
1: Bei der Schwimm-EM in Paris hat das deutsche Team die nächste Medaille geholt, und zwar die erste im Becken, die Freistilstaffel der Männer, um Olympiasieger Lukas Mertens, schwamm über 4x200 Meter deutschen Rekord. Das reichte am Ende für Bronze. Schneller waren die Schwimmer aus Großbritannien und Frankreich. Die deutsche Frauen-Freistilstaffel verpasste das Podium knapp, kam auf Platz 4, ebenfalls mit deutschem Rekord. Die Zeit, es ist 21.03 Uhr.
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5: Schaut mal in Richtung Süden. Ja, genau, bayerischer Süden meine ich. Da sind die Schauer und Gewitter heute Nacht. Ansonsten ist es trocken und meistens auch sternenklar bei um die 18 Grad. Morgen und am Mittwoch viel Sonne, kleines Gewitterrisiko an den Alpen und Höchstwerte 24 bis 33 Grad.
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5: Hey, servus zu euch in die Autos und LKW. Ich habe gute Nachrichten. Störungsfreier Verkehr, alles rollt, wie es soll. Kommt gut und sicher.

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0: Grüß euch. Vielleicht kommt ihr gerade heim aus dem Freibad oder vom See und fahrt in den Sonnenuntergang. Naja, ist schon ziemlich dunkel, oder? Wurscht, ihr stellt euch das auf alle Fälle so vor und dann chillen wir eine Runde zu eurem Lieblingssoundtrack. Hier ist The Bowser mit Magnetic in Bayern 3.

Sun is Shining hier im Bayern 3 im Abend. Ich bin Verena, schön, dass ihr dabei seid. Ja, und Konzerte, die müssen nicht immer eine Stange Geld kosten. Mit uns erlebt ihr angesagte Künstler for free. Ja, vielleicht wart ihr bei der BR-Radl-Tour am Start und habt euch zum Beispiel Kamrad, Loi oder Clocklock angeschaut und mitgefeiert. 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Da erlebt ihr ein Musikfestival mit lauter neuen Künstlern bei der Puls Startrampe. Ab 15 Uhr ist Einlass im Gaswerk Augsburg. Wie gesagt, der Eintritt ist frei. Mit dabei unter anderem eine Künstlerin, die auf TikTok gerade schon richtig hohe Wellen schlägt. Unter anderem wird sie da als deutschsprachige Lana Del Rey gehandelt. Und ich kann's nachvollziehen, muss ich sagen. Kyla Scheik. Am 13. August live bei Puls Startrampe in Augsburg, jetzt schon mit ihrer ganz neuen hier in eurem Lieblingsradio. Hier ist sie, Kyla Scheiks mit Pretty Boys.

Joe, oder Joe Keery heißt er ja für euch in Bayern 3. Der hat Ahnung von Action, der hat ja in Stranger Things mitgespielt. Denn Action, sie springen von Klippen, rollen sich aus brennenden Autos oder liefern sich Verfolgungsjagden mit Motorrädern. Ja, so stellen wir uns den Job von einem Stunt-Double vor. Und ich bin mir sicher, Joe Keery hatte auch ab und zu mal eins in Stranger Things. Aber kann es sein, dass so Doubles manchmal vielleicht noch was ganz anderes machen, außer Stunts? Tanzen zum Beispiel. Ja, halsbrecherische Moves auf der Tanzfläche. Darüber spekulieren gerade Fans von Usher nach seinem letzten Live-Auftritt. Teilweise ist nämlich von einem Stunt-Double oder sogar einem Klon die Rede gewesen. Okay, also ich habe Videos gesehen, die Kappe sitzt ein bisschen schief, die Sonnenbrille verdeckt auch einiges, aber Usher sagt, hä, seid ihr blind? Natürlich bin ich das. Sowas kannst du nicht einfach klonen. Soweit ist die künstliche Intelligenz jetzt auch noch nicht. Und ha! Von wegen Double, als müsste ich jemanden engagieren, der das für mich macht. Alles ich, ihr Banausen. Naja, der Typ liefert auf der Bühne, hat einfach Übermenschliches ab und wie das ausschaut, das stellt ihr euch jetzt vor. Wie es klingt, spiele ich euch vor mit Usher, You Make Me Wanna in Bayern 3.

0: Middle of the Nights. Ellie Duhay für euch hier in Bayern 3 um 21.31 Uhr. Servus gleich zu euch auf die Straßen. Wir gucken mal kurz drauf.
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0: Und da haben wir tatsächlich eine Meldung von der A8 München Richtung Stuttgart zwischen Augsburg Ost und Augsburg West. Da gibt es noch Behinderungen nach einem Unfall. Das war es aber auch schon. Kommt gut und sicher an.
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0: Faded Love im Bayern 3. Das ist Leonie und ich verrate euch gleich, in wen Leonie als Teenie mal verknallt war. Vorher hören wir mal rein, wer euer Teenage-Crush so war.
1: Hallo zusammen, hier ist die Irmi. Also mein Crush aus meiner Jugend-Teenager-Zeit war von der Gruppe As 5, der Richie. Der hat mir einfach unglaublich gefallen und finde halt nur, dass er so ein hübscher Mann ist.
2: Hi, ich bin die Vanessa aus Heilsbronn und mein Crush war früher als Teenager der Leonardo DiCaprio, weil er einfach

Ich bin mir sicher, Leonie ist nicht die Einzige unter uns, die den Robbie als Crush hatte. Ich fand ihn auch mal ganz gut, muss ich sagen. Ich hatte sogar ein Poster von ihm im Zimmer hängen. Das war zu der Zeit, als dieser Song voll steil gegangen ist. Und der ist auch heute immer noch geil. Den feiern wir jetzt zusammen. Rock DJ in

0: So schön für einen entspannten Abend, Ed Sheeran, Sapphire hier im Bayern 3 um 21.50 Uhr gleich. Leisa, Treppenhaus, immer wenn wir uns sehen, alles Riesenhits von Lea, die ihr garantiert alle noch im Ohr habt. Und es gibt wieder was Neues von ihr. Die Nummer, die hören wir gleich. Vorher wollten wir natürlich wissen, wie geht's denn der Lea eigentlich? Wie schön, dass sie die Frage heute sowieso für ihre Fans auf Social Media beantwortet hat und dabei auch noch so stinknormal und sympathisch ist.
1: Generell geht es mir aber eigentlich gut, weil ich gerade den Sommer ultimativ doll genieße und ich liebe diese heißen Temperaturen und ich werde jetzt wahrscheinlich am Wochenende nochmal an den See fahren, auf was ich mich voll freue.
0: Ja, zu so einem Ausflug am See passt ihr neuer Song perfekt. Gerade im Sommer der Place to be für ein erstes Date. Träumen wir uns gleich mal hin mit der neuen von Lea. Mit dir alleine sein in Bayern 3.

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2: Abspann, die Tränen sind getrocknet, das Licht geht an, der Film ist vorbei. Und es gab ein Happy End. Ich mag das immer noch im Kino und ich will es glauben, obwohl ich es im Leben auch anders kenne. Zur Sintflutgeschichte aus der Bibel, also Noah, Arche, Regenbogen, gehört auch ein Happy End. Als alles überstanden ist und das Neue beginnt, da leuchtet der Himmel. Die Welt ist wie frisch gewaschen. Sie gehen alle raus aus der Arche und legen los. Sie feiern und vermehren sich unterm Regenbogen. So viel Happy End ist kaum auszuhalten, oder? Aber so geht die Geschichte. Und Gott sei Dank geht sie so. Nach der Krise, nach der Katastrophe, lebt sich das Leben weiter. Familie Noah reloaded. Eine Sache habe ich oft überlesen, weil sie so selbstverständlich scheint. Noah verlässt die Arche. Das klingt so einfach, ist aber ein Riesenschritt nach der großen Flut. Woher nimmt Noah den Mut, das zu tun, das Vertrauen? Die Arche war ja für lange Zeit ihr Schutzraum. Da haben sie sich gut drin ausgekannt, alles war eingespielt und sie sind zurechtgekommen. Das ist so, wenn du Krisen durchmachst. Du brauchst Schutzraum, gewohnte Abläufe, Rückzug. Und irgendwann kommst du an den Punkt, wo du dich wieder zeigen willst. Irgendwann wird es Zeit, dich aufzumachen und die Arche zu verlassen. Und du versuchst dann ein unsicheres Hallo Welt, noch heiser vielleicht. Hallo Leben? Ich bin nicht mehr die, die ich mal war, aber ich versuch's. Happy End also. Happy Beginning.

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1: Um 22 Uhr mit Susan Falkenstein. Das Niedrigwasser in den Flüssen in Deutschland sorgt dafür, dass weniger Waren mit Schiffen auf dem Wasser transportiert werden können. Deshalb hebt jetzt auch Bayern das Sonn- und Feiertagsverbot für Lkw auf. Ab dem kommenden Wochenende soll das gelten. Eine genaue Regelung werde gerade noch erarbeitet, heißt es in einer gemeinsamen Mitteilung des Bayerischen Innenministeriums und des Bayerischen Verkehrsministeriums. Verkehrsminister Bernreiter betont, es gehe darum, mehr Flexibilität im Güterverkehr zu ermöglichen. Hitze und Dürre hinterlassen auch deutliche Spuren in England, das eigentlich für sein feuchtes Wetter bekannt ist. Fast 3/4 des Landes sind nach Angaben der Regierung in London inzwischen von Dürre betroffen. Parks und Felder, die normalerweise grün sind, sind ausgetrocknet und die Flusspegel niedrig. Landwirte warnen vor Ernteausfällen. Laut dem britischen Wetterdienst fiel im Juli in England und Wales so wenig Regen wie noch nie seit Beginn der Aufzeichnungen. Millionen Briten sind aufgerufen, Wasser zu sparen. Nach Venezuela sind jetzt auch die Menschen im Nachbarland Kolumbien von einem schweren Erdbeben betroffen. Mindestens 111 Menschen seien ums Leben gekommen, sagen die Behörden. Und zahlreiche weitere wurden verletzt. Das Beben hatte eine Stärke von 7,4. Südamerika-Korrespondentin Christina Möbus über die weiteren Folgen.
2: Vor allem viele Städte im Süden und im Westen Kolumbiens sind betroffen. Besonders hart getroffen hat es den Ort Pereira. Das ist etwa 65 Kilometer Luftlinie vom Epizentrum des Erdbebens entfernt. Eine 500.000 Menschen lebt dort. Und nach Angaben des lokalen Bürgermeisters sind allein in Pereira mindestens 40 Menschen ums Leben gekommen. Viele Tote werden auch vermeldet rund um die Großstadt Cali im Süden Kolumbiens. In Cali sind auch mindestens 20 Gebäude eingestürzt.
1: E-Scooter werden in Deutschland immer beliebter. Nach Angaben des Gesamtverbands der deutschen Versicherungswirtschaft waren Ende letzten Jahres knapp 1,7 Millionen solcher E-Roller versichert. Das ist mehr als doppelt so viel wie noch 2022. Der Großteil der E-Scooter gehört Privatleuten, fast 1,4 Millionen. Und mit diesen Fahrzeugen kommt es den Angaben zufolge seltener zu Unfällen. Nutzer eigener Scooter haben demnach in der Regel mehr Fahrpraxis, tragen eher Helm und sind seltener auf Gehwegen unterwegs. Bei der Leichtathletik-Europameisterschaft in Birmingham hat Deutschlands Kugelstoß-Olympiasiegerin Yemisi Mabri Bronze gewonnen. Es ist die erste Medaille für das deutsche Team bei dieser EM. Gold und Silber gingen an die Niederlande. Die Zeit, es ist gleich 22.03 Uhr.
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3: Die letzten Schauer am Alpenrand, die dümpeln so langsam aus und dann könnt ihr Sterne gucken heute Nacht, falls ihr noch länger wach seid. Der Himmel ist nämlich zunehmend sternenklar, dazu ist es mit um die 18 Grad auch noch ziemlich mild. Ansonsten schaut am besten morgen gleich, dass euer Eisvorrat nicht ausgeht. Morgen und am Mittwoch wird es nämlich wieder richtig warm, 24 bis 33 Grad sind drin. Gewitter gibt's, wenn dann, am ehesten am Alpenrand.
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3: Hallo zu euch in die Autos und Lkw. Momentan, da rollt alles ganz normal, so wie es soll. Kommt gut und sicher an.
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3: Hello, ich hoffe, ihr genießt den Abend mit einem schönen Drink. Spezi, Apfelschorle, you name it. Ihr schmeißt einfach noch einen Eiswürfel rein. Den braucht ihr bei diesem Sommerhit aus eurem Lieblingsradio. Moving to the Sun in Bayern 3.

Gotcha, somebody that I used to know für euch hier in Bayern 3 im Abend um gleich 21:45. Servus, wie schön, dass ihr zuhört. Wir haben mal wieder Perlentaucher für euch gespielt und eine ganz besondere, schimmernde für euch aus dem großen Ozean der neuen Songs rausgefischt. Nicht nur die Stimme, die schimmert hier besonders hell, auch der Sound dazu, der ist einfach vom Feinsten. Die Künstlerin kommt aus Dänemark und heißt Seville und mich erinnert ihr Style so ein bisschen an Robin. Also wenn ihr Robin mögt, werdet ihr Seville auf jeden Fall auch lieben. Die kommt jetzt mit Sucker für euch. In Bayern 3. Ganz viel Spaß und einen wunderschönen Abend, ihr Lieben.

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2: Auf den Straßen wird geblitzt, auch bei uns im Radio gibt's ein Radar. Aber wenn die Künstler da durchrauschen, da gibt's keinen Strafzettel, sondern ganz viel Lob und Preisung. Jetzt für Wings mit echten Namen Melly Adler. Sie kommt aus München und ich finde, sie ist eine richtige Zauberin. Sie macht nämlich aus Gefühlen Songs, die richtig nahe gehen, so wie ihre neue Fuck It Up. Wann passt die Nummer denn besonders gut, haben wir sie gefragt.
3: Was ich zum Beispiel auch sehr gerne mache, ist abends mit dem Auto rauszufahren und zu dem Song zu heulen. Das kann ich nur empfehlen. Aber wenn wir mal ganz ehrlich sind, passt der Song natürlich in jede Pop-Playlist, weil wir alle dieses Gefühl kennen, mal irgendwas zu verkacken im Leben.
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ist der beste Ort einfach, um alles rauszulassen. Falls ihr das jetzt vorhabt, kommt hier der Hit dazu. Könnt ihr aber auch ganz entspannt daheim natürlich oder nebenbei in der Arbeit laufen lassen. Wings mit Fuck It Up in Bayern 3.

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1: Hallo zu euch auf die Straßen um 22.30 Uhr. Ich habe eine Meldung von der A96 München Richtung Lindau. Die ist zwischen Memmingen Nord und Altrach wegen einer Nachtbaustelle bis ungefähr 4 Uhr gesperrt. Das war es auch schon. Kommt alle gut an.
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1: Hello, und das ist, ja, zu dem brauche ich gar nicht viel sagen, einfach mitsingen.
3: Vor.

immer noch geil. Justin Timberlake und My Love in Bayern 3. Ihr erinnert, so, da bin ich wieder. Ihr erinnert euch, wollte ich noch sagen, bestimmt noch an den da. Den Shaboozy, ja, der war in den USA 19 Wochen lang an der Spitze der Charts und auch bei uns super erfolgreich, ganz ähnlich wie der da. Old Town Road war genauso lang auf der 1 und jetzt kommt ein Song, der könnte beide noch überholen. Der ist aber bei uns in Deutschland noch gar nicht so groß angekommen. Es ist so ein richtig typischer Country-Song, der eine Geschichte erzählt von einer Frau, die einen Typen will, aber ihn einfach nicht kriegt, weil der sich immer für die aus Texas entscheiden würde. In den USA ist die Nummer jetzt schon 17 Wochen auf der 1 und dort der Sommerhit, kann man schon sagen. Wir stellen sie euch im Abend in Bayern 3 jetzt auch vor. Die Sängerin Ella Langley und der Song Choosin' Texas, der möglicherweise der erfolgreichste Country-Song in Amerika werden könnte.

Dracula für euch hier in Bayern 3 und ich nehme euch jetzt mit in einen Pub in England. Ihr habt gerade noch ein bisschen fettige Finger, weil ihr Fisch und Chips verputzt habt. Neben euch spielt eine Gruppe Freunde Darts und ihr kriegt gerade euer zweites Bier hingestellt. Ja, und eigentlich habt ihr langsam Bock, ein bisschen zu tanzen. Ja, und dann läuft so eine Nummer, bei der ihr nicht

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1: Um 23 Uhr mit Susan Falkenstein. Kommendes Wochenende werden auf Bayerns Straßen wohl mehr Lkw unterwegs sein als sonst an Sonn- und Feiertagen. Denn für Lkw gilt dann vorläufig kein Fahrverbot. Das hat die Staatsregierung mitgeteilt. Grund ist, dass wegen Niedrigwassers weniger Waren über Flüsse transportiert werden können. Wie Bayerns Verkehrsminister Bernreiter den Schritt genau begründet, fasst Irene Essmann zusammen.
2: Es geht darum, mehr Flexibilität im Güterverkehr zu ermöglichen. Das historische Niedrigwasser auf den Bundeswasser

0: Straßen wie Rhein, Main oder Donau könne so, Zitat, abgefedert werden. Wirtschaft und Landwirtschaft seien auf funktionierende Transporte angewiesen. Nach Nordrhein-Westfalen, Niedersachsen, Rheinland-Pfalz sowie dem Saarland, wo bereits am vergangenen Sonntag Lkw-Fahrten erlaubt waren, kündigte neben Bayern heute auch Baden-Württemberg die Aussetzung des Sonntagsfahrverbots für Lastwagen an.
1: In Russland hat das oberste Gericht die liberale Oppositionspartei Jablonko von der kommenden Parlamentswahl ausgeschlossen. Geklagt hatte eine kleine, kremltreue Partei. Sie hatte Jablonko vorgeworfen, vom Westen unterstützt zu werden und Russland destabilisieren zu wollen. Jablonko ist die einzige Partei im Land, die sich gegen den Krieg in der Ukraine ausspricht. Und sie verzeichnete zuletzt großen Zulauf. Parteichef Rybakov betonte, man habe keine Rechtsverstöße begangen. Immer mehr Zugbegleiter und Servicekräfte im Nahverkehr der Bahn in Deutschland hat mit Gewalt zu tun. Rund 990 Übergriffe hat es allein in der ersten Jahreshälfte gegeben. Das hat DB Regio mitgeteilt. Der Großteil davon waren leichte Körperverletzungen. Benjamin Großkopf berichtet aus Berlin.
2: Zum Beispiel wurden Zugbegleiter geschubst oder bespuckt. 22 Mitarbeitende sind Opfer schwerer Körperverletzung geworden, beispielsweise durch Faustschläge, meldet der Vorstand der Bahntochter DB Regio. Der neue Verkehrsminister Steffen Bilger von der CDU nennt das erschütternd. Das Unternehmen reagiert mit zusätzlichen Sicherheitsmaßnahmen, zum Beispiel mehr Personal im Zug und im Kundenservice. Derzeit werden auch immer mehr Bahnmitarbeitende im Nah- und im Fernverkehr mit Bodycams ausgestattet, also kleinen Kameras.
1: Durch einige Vereinsheime in Deutschland geht heute womöglich ein Seufzer der Erleichterung. Finanzminister Klingbeil stoppt seinen Plan, die Steuern für Vereine zu erhöhen. Der entsprechende Passus werde aus dem Gesetz gestrichen, hat der SPD-Chef nach heftiger Kritik erklärt. Und es sei ihm nicht um kleinere Vereine gegangen, sondern um finanzkräftige Verbände, etwa im Profisport. Tag 1 bei der Leichtathletik-Europameisterschaft in Birmingham und schon 2 Medaillen für das deutsche Team. Über 5000 Meter gewann der Mittelfranke Florian Brem Silber hinter Titelverteidiger Jakob Ingebrigtsen aus Norwegen. Zuvor hatte Deutschlands Star-Kugelstoßerin Yemisi Mabri schon Bronze gewonnen. Die Zeit, es ist 23.03 Uhr.
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4: Heute Nacht ist es überwiegend sternenklar und trocken im Bayern-Dreiland. Die Tiefstwerte liegen bei um die 18 Grad. Morgen haut ihr euch dann bitte wieder an den See oder ins Freibad. Mit 24 bis 33 Grad habt ihr nämlich ideales Wetter dafür. Gewitter gibt's, wenn dann, nur an den Alpen.
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4: Servus auf die Straßen. Die A96 München Richtung Lindau ist zwischen Memmingen Nord und Eitrach wegen einer Nachtbaustelle bis ca. 4 Uhr gesperrt. Das war's aber auch schon von uns. Gute Fahrt.
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4: Hey, und ich freue mich immer narrisch, wenn ihr mir schreibt, von wo aus ihr uns gerade hört. So wie der Fabian, der ist gerade in Monterrey in Mexiko. Grüße gehen raus. Weiter viel Spaß euch allen mit unserer Playlist in Bayern 3.

Diese Nummer ist sowas von immer noch geil. In the Club, 50 Cent für euch am Abend hier in Bayern 3 um 23.13 Uhr. Wie schön, dass ihr dabei seid. Ja, und falls dieser Song einer aus eurer Jugend ist, dann seid ihr vielleicht Millennial, so wie ich, ja, oder? Dann nicht, dann Gen Z. Also ich auf jeden Fall Millennial und ich habe jetzt gelesen, wir sind ganz schlecht, wir Millennials im Freundschaften pflegen. Also da hat uns Gen Z richtig viel voraus. Kurzfristig absagen, sich nicht mehr melden, Dinge auslaufen lassen und nicht mehr schreiben. Das sind wir, wir Millennials. Wuhu! Hey, aber es ist nie zu spät, wieder anzufangen, doch mal wieder zu schreiben, doch noch zu kommen. Auch wenn ihr gesagt habt, ach, ich weiß nicht, ob ich es heute noch schaffe. Ja, ihr könnt doch noch hingehen. Also besser spät als nie. Und für dieses besser spät als nie gibt es jetzt eine eigene Hymne. Und als ich die gehört habe, musste ich sofort an die Millennials denken. Ja, ihr könnt sie ja jetzt einem vorspielen, so als Reminder. Meld dich doch mal wieder, du Millennial. Die Nummer ganz fresh in Bayern 3, Better Late Than Never. Die Bands Almost Monday, die gibt's jetzt für euch.

so eine kalte Cola. Ach, die kriegt ihr von uns aus eurem Lieblingsradio hier in Bayern 3, damit ihr mir nicht einschlaft, wenn ihr wach bleiben müsst. So, ich könnte euch jetzt erzählen, wieso Trump-Fans mal wieder einen Song von Taylor Swift in ihren Videos benutzt haben und Taylor erfolgreich dagegen geklagt hat. Aber ich will es eigentlich gar nicht so breit treten, ja, weil der Song viel zu schön ist. Ich freue mich, dass wir ihn spielen dürfen und ihr ihn in Bayern 3 genießen könnt. Der passt nämlich gerade auch noch so wunderbar in diesen Monat. August, das ist Taylor Swift für euch in Bayern 3.

0: Auch ein ziemlich geiler Sommerhit, ne? Mit Chico. Hier in Bayern 3. Im Abend.
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0: Und da schauen wir mal kurz zu euch auf die Straßen. Servus alle miteinander um 23.30 Uhr. Die A96 München Richtung Lindau ist zwischen Memmingen Nord und Altrach wegen der Nachtbaustelle bis ungefähr 4 Uhr gesperrt. Das war's aber auch schon. Kommt gut an!
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1: Felix Jähn mit Pride. Und jetzt ist es raus. Dank Felix Jähn. Ich hab's doch immer gewusst. Ihr kennt diese Posts am Jahresende, wenn eure Freunde mit euch teilen, so welche Künstler sie am meisten gehört haben. Ja? Und jeder Musiker, der was anderes teilt als seine eigene Musik, der lügt, sagt Felix Jähn. Der gibt nämlich zu, dass er immer und ganz viel und ausgiebig seine eigenen Songs streamt und am Jahresende bei sich selber immer auf der Eins landet.
2: 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Yes, my guilty pleasure is listening to my own songs.
1: Ja komm, sind wir ehrlich, wir würden es doch alle so machen. Wenn ihr euch selber nicht mehr hören könnt, einfach stumm schalten. Die Abwechslung, die kriegt ihr ja hier in eurem Lieblingsradio. Das könnt ihr dann ganz laut aufdrehen, weil bei uns läuft immer Musik, egal ob ihr den Play-Button drückt oder nicht. Zum Beispiel jetzt mit den Giant Rooks in Bayern 3 und ihrer neuen Slow Dance for a Minute.

Radar für euch in Bayern 3. Und falls ihr jetzt denkt, diese Songs, das plant doch alles eine KI hier. Nein, das machen echte Menschen, sonst wäre es auch nicht so genial. Echte Menschen wie unser Wolfgang Kirby Körber. Und der hat mich heute gefragt, Marina, sag mal, welche Nummer findest du eigentlich immer noch geil? Und da ist mir eine eingefallen, den ich echt schon lange nicht mehr gehört habe, der aber so gut zu einem chilligen Abend passt und einfach viel Spaß macht. Und der Kirby hat ihn genommen und jetzt hier in die Playlist reingepackt. Danke, Kirby. Danke euch fürs Zuhören. Ich sage schon mal, pfiat euch, bis morgen, wenn ihr wollt. Und drück sie ab, die Boys. Loonies mit I Got Five On It für euren chilligen Abend mit Bayern 3.

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1: Uhr mit Cedric Bies. Nach dem schweren Erdbeben in Kolumbien haben mehrere Staaten Unterstützung angeboten, darunter Mexiko, Brasilien und die USA. Auch die Vereinten Nationen haben ihre Hilfe zugesagt. Bei dem Erdbeben sind mindestens 111 Menschen gestorben, 87 weitere wurden verletzt. Im Westen von Kolumbien sind viele Gebäude eingestürzt. Einwohner und Einsatzkräfte suchen nach Überlebenden. Kolumbiens Präsident de la Estrella hat den Notstand ausgerufen, um die Krisenhilfe zu beschleunigen. Der Bundestagsvizepräsident und Linken-Politiker Ramelow wirbt für die Idee, dass die Linken die CDU in Sachsen-Anhalt unterstützen. Das hat Ramelow dem Redaktionsnetzwerk Deutschland gesagt. Damit will er eine AfD-Regierung verhindern. Aus der Nachrichtenredaktion berichtet Marc Geisler.
2: Wer Schaden von Sachsen-Anhalt abwenden wolle, der müsse miteinander reden, sagte Ramelow und forderte die CDU auf, über Parteigrenzen hinweg nach gemeinsamen Themen zu suchen. In den aktuellen Umfragen, weniger als einen Monat vor der Wahl, liegt die AfD deutlich vor der CDU. Die Linke folgt auf Platz 3. Damit könnte die Regierungsbildung schwierig werden. Ramelow warnt davor, dass eine künftige Landesregierung bei wichtigen Entscheidungen auf die AfD angewiesen sein könnte. Auch Linken-Co-Chef Pantisano hatte gestern bereits signalisiert, seine Partei sei bereit, Verantwortung zu übernehmen, um eine AfD-Regierung zu verhindern.
1: Die Gedenkstätten zur Aufarbeitung des Nationalsozialismus und der SED-Diktatur sollen im nächsten Jahr mehr Geld bekommen. Das hat Kulturstaatsminister Weimar angekündigt. Dabei geht es um zusätzliche 10 Millionen Euro. Weimar meinte dazu, in einer Zeit, in der Desinformation und Geschichtsverfälschung zunehme, brauche es starke Erinnerungsorte. Die Hälfte des Geldes soll in die Förderung von Projekten fließen. Ein Teil soll aber auch dafür benutzt werden, die Gedenkstätten und die Beschäftigten besser zu schützen. Unterstützt werden zum Beispiel die Stiftung Gedenkstätten Buchenwald und Dachau. Bei der Schwimm-EM in Paris hat es die nächsten Medaillen für Deutschland gegeben. Die Freistilstaffel um Olympiasieger Lukas Mertens ist über 4x200 Meter auf Platz 3 geschwommen und hat sich damit Bronze geholt. Die Frauenstaffel hat das Podium dagegen knapp verpasst. Aus der Sportredaktion berichtet Lars Becker.
3: Was für ein erster Tag bei den Beckenwettbewerben der Europameisterschaften 2026 in Paris für den DSV. Die erste Bronzemedaille, eine zweite um eine einzige Hundertstelsekunde verpasst und insgesamt 3 deutsche Rekorde. 4x200 Meter Freistilstaffel der Männer mit Lukas Mertens am Ende. Bronze der Schlussschwimmer Cornelius Jahn bringt's nach Hause. 5 Sekunden haben zu Silber gefehlt. Gold geht an Großbritannien.
1: Das Wetter in Deutschland. In der Nacht ist es meistens sternenklar. Am Tag dann im Norden und im Osten sowie am Alpenrand Wolken. Im Rest von Deutschland gibt es viel Sonne. Und es wird teilweise wieder heiß mit Temperaturen von 18 bis 33 Grad. Die Zeit, es ist 0:03 Uhr.
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4: Die A96 München Richtung Lindau ist zwischen Memmingen Nord und Aitrach wegen einer Nachtbaustelle bis ca. 4 Uhr gesperrt.
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2: Wir schreiben das Jahr 2020. Die damals erst 17-jährige Niederbayerin Luna singt ein Lied am Klavier und macht davon ein Video. 50 Sekunden aus diesem Video postet sie auf TikTok. Ein Moment, der ihr Leben verändert. Nico Santos, Finn Kliman, die Singer-Songwriterin Lea, sie alle sind begeistert von Luna und dem Song Verlierer.

0: Lea ist seitdem Lunas größter Fan. Luna ist für mich die musikalische Neuentdeckung 2020. Verlierer ist einer der krassesten Songs, postet Lea damals auf Insta. Ein Jahr später nehmen beide zusammen den Song Küsse wie Gift auf. Im selben Jahr gewinnen Luna und die Oberpfälzerin Leonie den New Music Award der ARD Jugendradios. Was für ein Senkrechtstart. Und trotzdem bleibt Luna die sympathische junge Frau von nebenan.
1: Ich bin einfach ich und ich werde mich da auch nicht verstellen und will einfach authentisch bleiben. Und ich glaube, und das habe ich zumindest schon sehr oft gehört, dass man das auch in den Texten einfach wieder hört, sodass das nicht irgendwie gefaked ist, so, was ich mache und wer ich bin. Und das ist mir auch ganz wichtig.
0: Das Jahr 2021 hat es wahrlich in sich für Luna. Neben all ihrem Erfolg macht sie ihr Abitur an einem musischen Gymnasium und outet sich gegenüber ihren Fans als lesbisch mit ihrer Single Blau.
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0: Luna, der Name der römischen Mondgöttin, könnte nicht besser zu unserem niederbayerischen Popstar passen. Denn auch sie arbeitet am liebsten nachts. Und sie ist mega fleißig in Social Media zugange, um ihre Fans immer auf dem Laufenden zu halten. Vielleicht manchmal etwas zu viel, gibt Luna zu. Denn so richtig gesund ist das ständige Arbeiten mit dem Handy nicht.
1: Aber oft bin ich halt dann am Handy und irgendwann sitze danach so da und bin so, irgendwie fühle ich mich ganz schlapp und was soll ich heute noch tun? Deswegen versuche ich gerade, wirklich mir so auch private To-Dos zu setzen. Zum Beispiel bin ich mit meiner Freundin jetzt zum Reformer Pilates gegangen. Ich hatte wirklich, ungelogen, und das hatte ich noch nie und ich dachte, ich werde krank, einen Muskelkater im Hals vorne.
0: Im Bayern 3 Interview hat Luna auch verraten, dass sie als Jugendliche sogar leidenschaftlich Fußball gespielt hat. Für ihre Profikarriere hat sie den Sportplatz jedoch schon lange gegen die Bühne getauscht. Ihre Fans lieben Luna für melancholische Songs mit viel Tiefgang. Das gilt auch für ihre traumhafte neue Single Allein auf dieser Welt.
3: Hallo, ich bin Luna und ich habe mir in meinem neuen Song Allein auf dieser Welt die Frage gestellt, wie wär's denn, wäre ich wirklich die einzige Person hier? Und ja, vielleicht hätte ich ein bisschen mehr Liebe für mich selbst, vielleicht würde ich mich weniger vergleichen. Aber am Ende des Tages wäre es auch krass einsam. Deswegen ist es schon gut so, wie es ist, dass wir uns haben. Und zusammen kann man die Welt zu einem schöneren Ort machen.
0: Luna, ein Musiktipp von Dagmar Golling.
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1: Luna aus Vilshofen an der Donau in Niederbayern. Allein auf dieser Welt.
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1: Die A96 München Richtung Lindau ist zwischen Memmingen Nord und Aitrach wegen einer Nachtbaustelle bis ca. 4 Uhr gesperrt.
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2: Im Raum Hüsbach und Aschaffenburg machen sich gerade viele Menschen wegen etwas sehr Kleinem sehr große Sorgen.
3: Sie kommen. Und sie lassen sich nicht aufhalten. Wenn du Glück hast, untergraben sie nur deine Gehwegplatten. Aber im schlimmsten Fall kommen sie in dein Haus. Die große Drüsenameise. Jetzt im Raum Aschaffenburg. Und vielleicht bald in ganz Bayern.
2: Na, hoffentlich nicht. Das ist nämlich die große Sorge. Das Umweltbundesamt hat die große Drüsenameise als potenziell invasive Art eingestuft. Und im Gebiet rund um Aschaffenburg sieht es tatsächlich gerade alles nach einer Ameiseninvasion aus. Also deswegen sind da auch und in Hüsbach Anti-Ameisen-Teams unterwegs und versuchen der großen Drüsenameise klarzumachen, ey, du bist hier nicht erwünscht. Mittlerweile dringen die Ameisen nämlich auch in Wohnungen und in Häuser ein. Und das auf teilweise sehr kreativen Routen, wie Rainer Müller vom Bauhof Hüsbach feststellt.
4: Der hat eine alte, abgeklemmte Klingel in seiner Wand. Und diese Klingel kriegt ja Strom. Und der Strom liegt in einem Kabelkanal. Und da sind die quasi von außen in diese Klingel rein und über den Kabelkanal ins Haus rein.
5: Welche großen Schäden die kleine Ameise anrichten kann, sehen wir auf dem Friedhof nebenan.
4: Die arbeiten dieses sandige Material raus und nutzen diesen Hohlraum für das Ausbrüten ihrer Eier. Die schaffen immer mehr Material raus, dass halt früher oder später das Fundament so unterhöhlt ist, dass es anfängt sich zu setzen.
5: Was die große Drüsenameise von den heimischen Arten unterscheidet und warum sie eine Gefahr ist, erklärt Ameisenexperte Melvin Opolka von der Universität Bayreuth.
6: Papilloma magnum formt riesige Kolonien von Hunderttausenden bis zu Millionen von Tieren. Sie haben viele Königinnen, also wir sprechen da von vielen hundert Königinnen, und sie haben viele Nester. Und diese Nester oder diese Kolonien arbeiten auch zusammen.
5: Wo sich die Kolonien verstecken, wissen die Bauhofmitarbeiter in Hüsbach mittlerweile ganz genau.
4: Hier sieht man ja ganz gut die Aktivität, dass sie hier reingehen. Und ich könnte mir vorstellen, wenn wir jetzt da ein bisschen bohren, dass die dann richtig raushuschen und aggressiv werden, dass sie jetzt richtig gleich Alarm ist.
5: Eingefallen ist die große Drüsenameise über Hessen nach Nordbayern. Doch wird sie hier Halt machen oder sich über ganz Bayern ausbreiten?
6: Die Gefahr besteht auf jeden Fall. Vielleicht ausgenommen der Alpenraum, der dann doch irgendwann zu kühl für die Art wird. Das Problem ist, dass die Art mit Pflanzen verschleppt wird, also Baumschulen, Baumärkte, die zum Beispiel Olivenbäume aus Italien oder aus Südfrankreich verkaufen.
5: In Hüsbach wird mit 120 Grad heißem Wasser, in Aschaffenburg zusätzlich noch mit Nematoden, also Fadenwürmern, bekämpft. Ob man damit die große Drüsenameise eindämmen kann, werden die nächsten Wochen zeigen.
2: Bayern 3-Reporter Albrecht Rau über die große Drüsenameise, die gerade im Raum Aschaffenburg bekämpft wird, damit sie sich nicht noch weiter in Bayern ausbreitet.
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1: Um 1 Uhr mit Cedric Bies. Nach dem schweren Erdbeben in Kolumbien läuft weiter die Suche nach Vermissten. Bei dem Beben sind mindestens 111 Menschen gestorben, 87 weitere wurden verletzt. Mehrere Staaten haben ihre Unterstützung angeboten. Christina Fee-Möbus berichtet.
2: Besonders betroffen ist die Provinz Chocó an der kolumbianischen Pazifikküste. Dort lag auch das Epizentrum des Bebens, nahe der Gemeinde San José del Palmar in einer Tiefe von 107 Kilometern. Häuser sind beschädigt, Felsbrocken stürzten auf die Straßen. An einigen regionalen Flughäfen wurde aus Sicherheitsgründen der Flugverkehr eingestellt. Entwarnung gab es in Bezug auf Tsunamis. Eine Flutwellengefahr besteht nach Angaben des US-Tsunami-Warnsystems aktuell nicht. Auch in der rund 400 Kilometer entfernten Hauptstadt Bogotá und bis ans angrenzende Ecuador war das Erdbeben zu spüren.
1: Lufthansa-Passagiere müssen sich erstmal keine Sorgen um neue Pilotenstreiks machen. Die Gewerkschaft Vereinigung Cockpit hat bekannt gegeben, dass sie sich mit der Lufthansa auf ein Schlichtungsverfahren geeinigt hat. Dabei geht es jetzt vor allem um Gehälter und die Altersversorgung, aber auch darum, wie Flugzeuge und Crews in Zukunft auf die verschiedenen Lufthansa-Gesellschaften verteilt werden sollen. Die Gewerkschaft kritisiert, dass die Lufthansa Flugzeuge und Mitarbeitende in Tochterfirmen mit niedrigerer Bezahlung verlagert. In Rom ist ein deutscher Tourist in einen historischen Brunnen gestiegen und musste von der Polizei rausgeholt werden. Das Ganze ist auf der Piazza della Repubblica passiert. Der 42-Jährige wollte sich in dem Brunnen offenbar abkühlen. In Rom gibt es gerade tagsüber Temperaturen von um die 40 Grad. Der Mann muss jetzt 450 Euro Strafe zahlen und darf den Platz erstmal nicht mehr betreten. Bei den Leichtathletik-Europameisterschaften in Birmingham hat es die ersten Medaillen für das deutsche Team gegeben. Die größte Überraschung gab es dabei im Rennen um die 5000 Meter, berichtet Irina Gneb.
3: In einem spektakulären Rennen über die 5000 Meter lief Florian Brem den Endspurt seines Lebens. Auf der Zielgeraden musste er sich nur dem norwegischen Superstar und Titelverteidiger Jakob Ingebrigtsen geschlagen geben. EM Silber ist für Brem der größte Erfolg seiner Karriere. Zuvor hatte Jimé

0: Sie Maybrier im Kugelstoßfinale die erste Medaille für das deutsche Team geholt. Mit einer Weite von 19,50 Meter wurde die Olympiasiegerin Dritter. Sprinterin Gina Lückenkämper verpasste nach dem Zeckenbissdrama das Finale. Schnellste Frau Europas wurde die Britin Amy Hunt.
1: Bei der Schwimm-EM in Paris hat es außerdem die nächste Medaille für Deutschland gegeben. Die Freistilstaffel um Olympiasieger Lukas Mertens ist über 4x200 Meter auf Platz 3 geschwommen und hat sich damit Bronze geholt. Das Wetter: in der Nacht gibt es nur wenige Wolken, oft ist es sogar sternklar bei Temperaturen zwischen 7 und 19 Grad. Am Tag dann im Norden und im Osten und am Alpenrand Wolken, sonst sehr viel Sonne im Rest von Deutschland und Temperaturen von 18 bis 33 Grad. Es ist jetzt 1.03 Uhr.
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3: Die A96 München Richtung Lindau ist zwischen Memmingen Nord und Aitrach wegen einer Nachtbaustelle bis ca. 4 Uhr gesperrt.
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1: Tove Lo und Stromae, Des Fleurs.

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2: Und wir kennen ihn alle, diesen Moment. Wenn du dich abends ins Bett legst und einfach nicht einschlafen kannst. Du wälzt dich hin und her, du findest keine Ruhe. Aber einmal kurz auf die Couch, Glotze an, zack, bist du weg. Warum ist das so? Und tut uns das überhaupt gut? Schlafforscherin Christine Blume.
3: Also auf der Couch darf man einschlafen, wenn es passiert. Und es ist aber auch nicht so schlimm, wenn es nicht passiert. Wenn man sich ins Bett legt und gerade vielleicht auch, wenn man weiß, man hat Schlafprobleme, häufig Einschlafprobleme, dann ist es natürlich so, wenn man sich ins Bett legt, dann ist so ein bisschen die Erwartung da, ah, jetzt muss ich aber auch einschlafen. Das macht Druck, potenziell auch so ein bisschen Stress und das kann dann das Einschlafen schwieriger machen.
2: Okay, also hat es vielleicht damit zu tun, wie viel Druck wir uns machen. Aber dieses Einschlafen auf der Couch fühlt sich schon immer ein bisschen räudig an, gell? Ist es jetzt gut oder sollen wir lieber ins Bett?
3: Also ich würde ehrlich gesagt das Einnicken auf dem Sofa ein bisschen verhindern, weil es ist ja auch total nervig, wenn man dann nachher aufstehen und dann vielleicht sogar noch Zähne putzen muss und sich ins Bett bewegen muss. Da würde ich doch empfehlen, einfach vorher wirklich Bett fertig machen mit Zähne putzen und dann, wenn man richtig schön müde ist, wirklich auch ins Bett legen und dort einschlafen und dann vor allem auch ungestört durchschlafen.
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1: Die A96 München Richtung Lindau ist zwischen Memmingen Nord und Aitrach wegen einer Nachtbaustelle bis ca. 4 Uhr gesperrt.
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2: Weiter geht's mit richtig viel Musik.

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1: Chris Randy. Good Old Days.

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2: Was macht man als Sohn eines international bekannten Jazzmusikers? Am besten keinen Jazz, um nicht ewig im Schatten des berühmten Vaters zu stehen. Schon mit 13 begann der Münchner Shivan Darwish damit, Beats zu produzieren. Mit 20 nominiert ihn das BR-Jugendradio Puls beim New Music Award der ARD als Newcomer des Jahres. Und seine Singles One Week Love und Diamond laufen damals schon in Bayern 3. Unter dem Künstlernamen Bad Chief liefert er einen Sound ab zwischen Trap, Pop und Two-Step und einer Mixtur aus Rap und

0: Doch ganz unschuldig ist Bad Chiefs Vater nicht an der Karriere seines Sohns. Als Perkussionist schenkt er dem vierjährigen Shivan sein erstes Schlagzeug. Überhaupt wird in der Familie Dawish viel Musik gemacht. Und sowas hinterlässt natürlich Spuren.
1: Auch weil einfach mein Onkel ist ein krasser Bassist. Mein anderer Onkel war ein guter Gitarrist. Alle können singen, alle können singen. Wir haben so einen Proberaum im Keller gehabt, wo wir bei Familienfesten gejammt haben. Alle waren am Start, ob man jetzt Musiker ist oder nicht. Ging alles, weißt du? Jeder hat einen Teil gehabt, so. Waren Vibes, so.
0: Seine sportlichen Ambitionen als Basketballspieler beim FC Bayern hängt Bad Chief verletzungsbedingt schon früh an den Nagel. Mit 16 fängt er an, in Clubs als DJ aufzulegen. Immer gut bewacht von seiner Familie.
1: Ich bin jetzt nicht in Clubs gegangen und habe gefeiert wie ein 25-Jähriger, so, sondern ich habe meinen Job gemacht und bin eher nach Hause gegangen. Und auch habe ich viele Cousins und Cousinen und große Schwestern und Brüder, die da auch immer da waren und auf mich aufgepasst haben im Sinne von, ey, dass ich jetzt nicht todesbetrunkener, ich trinke bis heute nicht viel Alkohol und habe damals gar keinen Alkohol getrunken. So. Also ich habe da schon meine Aufpasser gehabt. So.
0: Mit gerade mal 19 darf Bad Chief als DJ eine Clubtour von Crow supporten. Der ist begeistert von unserem Gröbenzeller und nimmt ihn unter Vertrag. Und es kommt noch besser. 2023 landet er mit Sira und Bowser einen Nummer 1 Hit in den Bayern 3 Charts. 9 bis 9.
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0: Dabei beweist er wieder sein vielseitiges Können zwischen Beats und melodiösem Pop, mit Rap und emotionalem Gesang und mit sehr persönlichen Texten. Seine neue Single Monster ist eine ultra-coole, funkige Nummer. In dem Song geht es um die Suche nach dem Echten, dem Unverstellten, nach dem, was hinter der Fassade eines Menschen liegt. Bad Chief, vorgestellt von Dagmar Golle.
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2021 erscheint sein Debütalbum Chief Loves You. Schon zu diesem Zeitpunkt gilt Bad Chief als spannender Newcomer im deutschen Hip-Hop. Mit Album Nummer 3

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1: Bad Chief aus Gröbenzell in Oberbayern. Monster.
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1: Um 2 Uhr mit Cedric Bies. Die Bundeswehr will mehr Soldaten ausbilden und braucht dafür zusätzliche Standorte, zum Beispiel für Kasernen. Jetzt hat das Verteidigungsministerium konkrete Pläne vorgestellt, die 5 Standorte betreffen. Es geht um Liegenschaften, die eigentlich den Kommunen für andere Zwecke überlassen werden sollten. Aus Berlin berichtet Kirsten Gischick.
2: Für die ehemalige Kurpfalz-Kaserne in Speyer und die ehemalige Unteroffizier-Krüger-Kaserne in Kusel sowie die ehemalige Graf-Stauffenberg-Kaserne in Sigmaringen sollen die nächsten Schritte in sogenannten Letters of Intent festgehalten werden. Die Liegenschaften sollen möglichst bald danach wieder in militärische Nutzung übergehen. Das Bundesverteidigungsministerium betont allerdings, mit diesen vorbereitenden Schritten sei noch keine Stationierungsentscheidung verbunden.
1: In Sachsen-Anhalt dürfen die Behörden Mitgliedern und aktiven Unterstützern der AfD ihre Waffen entziehen und den weiteren Besitz verbieten. Das hat das Oberverwaltungsgericht des Landes jetzt rechtskräftig entschieden. Aus Magdeburg berichtet Max Hensch.
3: Ausgangspunkt waren die Klagen zweier AfD-Mitglieder sowie eines ehemaligen Mitglieds in Sachsen-Anhalt. Die Polizeiinspektion als zuständige Behörde hatte ihnen die Waffenbesitzkarten entzogen. Ein Verwaltungsgericht entschied in erster Instanz, dass das rechtens war. Dieses Urteil hat das Oberverwaltungsgericht in Sachsen-Anhalt jetzt bestätigt. Zur Begründung hieß es, der Staat dürfe eingreifen, um Leben und Gesundheit zu schützen. Das Gericht verwies dabei auf die Gesamtausrichtung der AfD in Sachsen-Anhalt, wo sie der Verfassungsschutz als rechtsextrem einstuft.
1: Der Bundestagsvizepräsident und Linken-Politiker Ramelow wirbt für die Idee, dass die Linken die CDU in Sachsen-Anhalt unterstützen. Das hat Ramelow dem Redaktionsnetzwerk Deutschland gesagt. Damit will er eine AfD-Regierung in dem Bundesland verhindern. Nach dem schweren Erdbeben in Kolumbien haben mehrere Staaten Unterstützung angeboten, darunter Mexiko, Brasilien und die USA. Auch die Vereinten Nationen haben ihre Hilfe zugesagt. Bei dem Erdbeben sind mindestens 111 Menschen gestorben, 87 weitere wurden verletzt. Im Westen von Kolumbien sind viele Gebäude eingestürzt. Einwohner und Einsatzkräfte suchen nach Überlebenden. Kolumbiens Präsident De La Espriella hat den Notstand ausgerufen, um die Krisenhilfe zu beschleunigen. Bei einem Golfturnier in den USA hat ein Fisch für einen kuriosen Moment gesorgt. Nachdem der Ball des Südafrikaners Schwartzel beim Grünen bis ans Ufer eines Sees gerollt war, tauchte plötzlich ein Fisch auf. Der hat nach dem Ball geschnappt, weil er ihn wahrscheinlich für Futter gehalten hat und ist dann damit im Wasser verschwunden. Ohne Golfball ging es für den Südafrikaner nicht mehr weiter. Er musste nach dem Fischvorfall die Runde mit einem Strafschlag beenden. Das Wetter in Deutschland. In der Nacht gibt es nur wenige Wolken. Oft ist es sternklar und die Temperaturen liegen zwischen 7 und 19 Grad. Am Tag dann im Norden, im Osten und